0: Hallo, hallo, hier ist Jürgen und ihr hört die Operating Tracks on Air. Ich bin, wie gesagt, der Jürgen und bin hier in der Urlaubsvertretung für den lieben Martin, der im Urlaub ist, und ihm wünsche ich alles Gute und viel Erholung im Urlaub. Und neben mir sitzt die Isa.
1: Genau, auch von mir einen schönen Urlaub und an die beiden und an alle sonst, die gerade Urlaub haben.
0: Genau. Und ihr hört uns auf den Frequenzen 105,4 MHz in Heidelberg und 89,6 MHz in Mannheim. Vita Noctis heißt meine Sendung normalerweise. Die mache ich jeden vierten Donnerstag. Ich mache mal ein bisschen Werbung. Die läuft hier von 20 bis 22 Uhr jeden vierten Donnerstag. Und da machen wir ein bisschen ähnliches Programm, aber hier bei den Operating Tracks on Air sind wir einfach rein elektronisch heute. Und die liebe Isa hat bestimmt ein paar coole Sachen mitgebracht, so wie ich das schon so erspäht habe. Mein Intro-Stück von eben war von Tanz ohne Musik, Inside Outside, auch eine sehr nette Band, die ich sehr gern mag. Da gibt es sehr viele coole Lieder, hört euch da mal rein, wenn euch das interessiert. Aber wir kommen, ich glaube, zu der nächsten Band. Ich glaube, Isa, du hast was vorbereitet.
1: Ja, ich habe was, was dazu passt. Man hat mir gesagt, es soll elektronisch sein und ich darf auch Neues. Das hättet ihr besser nicht gesagt.
0: Isa, aber macht
1: ja. Nee, naja, wir fangen mal gemütlich an. Erstmal runter von der Couch und mal ganz gemütlich reinkommen, gell? Ich habe Atemlos mit Doomed, was viel zu selten gespielt wird. Und jetzt machen wir es endlich mal.
0: Go. Geht los.

0: Ja, das war Lana Del Rabis mit Annihilate. Du wolltest was dazu sagen, liebe Isa?
1: Ja, nee, ich habe dir gerade erzählt, das ist von Freitag, also top aktuell.
0: Das ist ganz aktuell.
1: Meine liebste Schreihelsin, eine meiner liebsten, Lana Del Rabis.
0: Aber so arg geschrien hat sie jetzt am Ende gar
1: nicht. Ja, sie hält sich da noch ein bisschen zurück, aber trotzdem geiles Lied. Geht sehr gut laut in der Badewanne. Ein bisschen okay. Was zum Entspannen.
0: Okay, also, schönes Lied.
1: Ja, genau. Und jetzt kommen wir halt zu was ganz anderem, ne?
0: Zu was ganz anderem.
1: Weil wir sind jetzt warm und gedehnt und ist genug Entspannung. Ich würde sagen,
0: mit was machen wir denn weiter? Wir
1: machen ein bisschen flotter weiter. Philipp Strobel, würde ich sagen, The Night.
0: The Night, okay.
1: Ja.
0: Da steht was von Philipp Strobel und Friedmann irgendwer.
1: Oh, wie hieß der nochmal? Friedemann Kurz, richtig.
0: Okay.
1: Musste ich gerade nochmal nachgucken. Philipp Strobel ist der Bekannte.
0: War der mal in irgendeiner Band gespielt?
1: Nee, der remixt ganz viel.
0: Ah, okay, deswegen kam mir das so bekannt vor, weil ich dachte, ist das irgendein Bandlied von irgendeiner Band oder so, aber ja, okay, kann sein.
1: Nee, Remix ganz viel. Stimmt, also, schon mal bei mir irgendwo
0: im ja, Kontext
1: gehört. Dann genau, seid ihr bereit, einmal durchatmen, jetzt wird's ein bisschen flotter.
0: Genau, The Night.

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0: Ja, du wolltest noch was zu dem Lied davor sagen, zu Lana Del Rabies.
1: Genau. Lana, die von der Tollwut. Die haben wir doch mal gesehen mit Pharmakon und hier diesen Britpoppern auf Neusig, die Messergabel-Schere-Licht ein bisschen zu wörtlich genommen haben, weißt du noch?
0: Kollaps
1: aus Australien, Australier, der jetzt in Reykjavik wohnt.
0: Genau, die haben wir mal in Frankfurt gesehen, live.
1: Ja, genau, ganz viel unnötige Infos. Auf jeden Fall, Lana Del Rabies hat ein Label gestartet, Feral Crone Recordings, auch so ein Zungenbrecher. Ich glaube, das könnte ganz interessant sein, da mal hinzugucken. Mal gucken, was da alles so kommt noch. Aber Lana Del Rabies auf jeden Fall sehr schön.
0: Ja, dein persönlicher Favorit heute Abend.
1: Auf jeden Fall. Endlich konnte ich es mal spielen.
0: Sehr schön, das freut mich. Und jetzt kommt, ich habe auch einen kleinen Favorit von dir, glaube ich.
1: Ja, apropos Training, ne? Wir bleiben sportlich.
0: Apropos Training. Nee, wie ein kleines Lied, das du mal angebracht hast, was du total cool fandst und was ich auch irgendwie gut finde.
1: Genau, weil es so schön obskur ist.
0: Und der Künstler oder der Musiker heißt Carlo Onda. Mhm. Weißt du irgendwas zu dem?
1: Ja, den hast du schon ziemlich gehasst. Ich glaube Österreich. Wir haben den aber mit einer anderen Kombo in Leipzig gesehen.
0: Auf dem Frühling-Treffen.
1: Genau, und da meintest du, er wolle dir eine Versicherung verkaufen.
0: Richtig,
1: das war der.
0: Ach, der war das.
1: Der war das, genau.
0: Ja, richtig. Da war
1: und im
0: was.
1: Auto hatte ich aber diese Platte und ich fand das Lied so geil und habe schon ein oder zwei Leute tatsächlich fast schon so halb beim Hampelmann springen gesehen auf der Tanzfläche, so fast, so kurz davor, weil es einen so motiviert. Naja, höre es selbst.
0: Also hier ist Carlo Onda mit dem Lied Plastic Gymnastic.

0: Jawohl.
1: Ja, das war Carlo Honda und irgendwie habe ich bei dem Lied immer das Gefühl, Arnold Schwarzenegger singt im Fitnessstudio, während er pumpt. Ja. So klingt das genau so, auch von dem englischen Akzent, den er so spricht.
0: I think ich bin very good in Gymnastik.
1: Genau, sehr schön,
0: grandios.
1: Carlo Honda. Großartiges Lied.
0: Ich glaube, ich habe was dazu passt.
1: Okay.
0: Frag mich nicht, wieso. Es heißt Knebelfreunde.
1: Wieso?
0: Ja, mein Kopf, also die Verbindung ist klar. Komm, das muss ich jetzt nicht erläutern.
1: In deinem Kopf ist die Verbindung klar. Okay.
0: Von Das Kinn.
1: Das Kinn, genau. Das Kinn übrigens, die spielen am 24. Oktober hier in Mannheim im Alten Volksbad.
0: Stimmt, das ist an dem Wochenende, wo alles ist.
1: Ja, genau, das ist das Wochenende, wo alles sind. Ich wäre gerne da, aber genau, spielen am 24. Oktober hier im Alten Volksbad in Mannheim. Könnt ihr hingehen, könnt ihr euch angucken. Ich habe sie schon gesehen, dieses Jahr auf dem WGT.
0: Ah, witzig, ich auch.
1: Ja? Wir beide haben sie gesehen, genau. Und eine sehr gute Band.
0: Macht Spaß.
1: Macht Spaß. Und ihr hört jetzt den Titel, wie hieß er?
0: Knebelfreunde.
1: Go.
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0: Das letzte Lied war von Distel und hatte den Titel Vortex.
1: Genau. Richtig. I lost my mind in a vortex.
0: Ich wollte noch was zum das Kinn ergänzen, das Lied Knebelfreunde, das ist ursprünglich von dem Künstler LFT und featuring das Kinn, so rum war.
1: Ja, richtig, der mixt halt ganz viel und
0: genau.
1: Da hat er sich dem Kinn gewidmet, auch tolle Lieder drauf mit der netten Rosa Zea. Ja, vielleicht genau. Hören wir davon später noch was.
0: Also, und das war eben hier, wie gesagt, eine holländische Band, Distel, ne?
1: Distel ist ein Holländer, jawohl. Ja. Auch irgendwie letztens entdeckt. Vortex finde ich so witzig, weil das diesen Bass hat, der so fast ins Hip-Hop-eske reingeht am Anfang, wo man schon so ganz empfindlich wird, aber er kriegt ja echt noch die Kurve. Cooles Lied. Ja, irgendwie schön strange und ja, mag ich.
0: Du hast jetzt gerade eben gesagt, du würdest jetzt gerne ein bisschen Krach spielen.
1: Ja.
0: Jetzt, ja, danach.
1: Wenn ich schon mal darf.
0: Ja?
1: Ich habe noch viel zu viel dabei. Wir haben ja keine Zeit, deswegen nicht so viel quatschen. One Must Forget ist auch so eine Neuentdeckung.
0: Das ist auch eine Neuveröffentlichung von diesem Jahr.
1: Richtig.
0: Von ein paar Wochen oder ein paar
1: Und da sind nur tolle Sachen drauf.
0: One Must Forget, mit welchem Lied?
1: Ich nehme das, was, glaube ich, mit am clubtauglichsten ist. Ich schwanke zwischen Nature of Mankind, das so ein bisschen nach morgens im Bad Mundspülung Lied singen sich anhört. Oder halt Above an Emptiness. Ich würde Letzteres nehmen.
0: Above an Emptiness von One Must Forget.

0: So.
1: So.
0: One Must Forget. Das ist jetzt, du hast gesagt, das haben sie letztens auch auf der Chamber Music gespielt in Darmstadt.
1: Ja, so wurde mir zugetragen. Ich habe ja meine Quellen überall.
0: Richtig.
1: War leider nicht und da, aber geil.
0: Dann machen wir doch gleich eine kleine Ankündigung, weil der eine DJ von der Chamber Music, der Bernardo Tru, der legt am
1: 16. Ich glaube, es spricht sich Bernardo, oder?
0: Bernardo. Tru, der schlägt am 16.10. mit dem Retronaut, unserem Martin, hier auf. Und zwar bei einem Event namens Pain Love.
1: Pain is Love.
0: Im Kombinat hier in Mannheim im U316. Das ist hier gerade die Brücke rüber.
1: Genau, Freitag, 16.10.
0: Ab 20 Uhr geht's da ab los. Die DJs beginnen aber erst ab 22 Uhr.
1: Mhm.
0: Also ab 20 Uhr der Laden offen.
1: Ne? Ah, und wir sind im Urlaub.
0: Wir sind im Urlaub, ist nicht da, aber wir wünschen dem Martin viel Spaß beim Auflegen da.
1: Und dem Bernardo auch natürlich.
0: Genau.
1: Genau. Möge es scheppern und krachen.
0: Genau.
1: Und für die Runde 2 melde ich direkt schon dreist einfach mal einen Wunsch an.
0: Ja, was für ein
1: Von
0: Wunsch.
1: Wegen möge es scheppern und krachen. Ich hätte nochmal Bock auf einen Klassiker.
0: Schon
1: 1000 Jahre nicht mehr gehört. Der lief da, wo ich herkomme, aus meiner Hut lief der früher immer hier und da mal und hat richtig schön geknallt. Von Dive.

0: So, das waren Brighter Death Now mit Love Heart.
1: Ja. Habe ich gut ausgesucht, ne?
0: Ja.
1: Weil das ein verschossener Elfmeter war eigentlich zu ja. Pain is Love. Ja. Für den Martin nochmal liebe Grüße und danke fürs, dass wir hier sein dürfen. Wir laufen dich hart. So, komm, besser wird's nicht mehr.
0: Nee, besser wird's nicht.
1: So, Jürgen.
0: Ja, du hattest was von, ich glaube, von Hauser Raffner mitgebracht.
1: Ja, mir werden hier starke Fesseln anerlegt, was zu lang ist und was nicht.
0: Nein, das ist ein Quatsch. Wir haben
1: deswegen,
0: aber nicht mehr so viel Zeit.
1: Was Kurzes von Hauser Raffner geht.
0: Ja, welches Spiel mehr?
1: Weltverzicht.
0: Weltverzicht.

0: So, das war ein Haus Arafner. Und wir sind schon fast am Ende unserer Sendung angekommen. Und da ist es uns noch ein Anliegen, einen Künstler vorzustellen, der morgen...
1: Ich dachte, ich soll noch was zu den zeitlichen Fesseln sagen.
0: Nein, egal.
1: Time is the enemy, ist das schon der Bluthasch. Sprich einfach schneller.
0: Ja, genau. Nein. Und einen Künstler ankündigen, der morgen in Karlsruhe live auftritt, den wir morgen uns angucken werden. Und zwar ist das Konstantin Unwohl. Der spielt morgen im Kohi im Kulturraum in Karlsruhe. Da könnt ihr morgen ab 19 Uhr ist der Einlass, könnt ihr hingehen. Und deswegen, das ist jetzt gleich die Abmod.
1: Ihr hört übrigens spielen da auch Bleib Modern mit.
0: Ah, ja,
1: kann man auch gerne mal miterwähnen.
0: Genau, kann man noch miterwähnen. Bleib Modern spielen da auch. Ihr hörtet die Operating Tracks on Air hier auf dem Bermuda-Funk auf 105,4 MHz in Heidelberg und 89,6 MHz in Mannheim.
1: Mit dem Jürgen.
0: Und der Isa. Und wir machen gerne mal wieder diese Vertretung. Und wie gesagt, jetzt hört ihr Konstantin Unwohl
1: mit dem Titel gerne wieder.
0: Ich wollte mal nach Trier. Und danach hört ihr von Scorpion Violente noch Christopher Walken als Abschluss.
1: Jawohl.
0: Das ist unser Rausschmeißer.
1: Das muss noch.
0: Genau. Mhm. Hier ist erstmal Konstantin Unwohl.

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2: 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Am Mikrofon und an der Technik begrüßt euch heute nach wie vor in der jetzt kommenden zweiten Sendestunde oder in unserer heutigen Sendung vielmehr unter anderem Joachim Stark mit den beiden heutigen Gast-DJs Ugo Percoco, Back-to-Back Markus Heiler aus dem Raum Frankfurt Rhein-Main bzw. Darmstadt. Live von der in dem Mix und im vielleicht eventuellen Kurzinterview jeweils dazu aktuelle Party- und Event-Tipps, eventuelle Sendungsvorankündigungen und vieles mehr. Bleibt einfach dran in den jetzt noch knappen 2 Stunden. Es lohnt sich. Euer aktuelles Clubbers Paradise Team um Joachim Stark und den Rest der Crew. Auch um DJ Aspi, Sascha. Und dann haben wir hier noch einen ehemaligen Kollegen hier im Studio heute zu Gast. Hallo Roland.
3: Salut Joachim.
2: Hallo, ja.
3: Ich bedanke mich schon mal für die Einladung, weil das war wieder eine ganz tolle Sache. Ich meine, es ist ja schon verdammt lange her. Also auch on air, alle Grüße, die mich noch kennen. Nachher gibt es eh noch ein paar Grüße und ein paar Sachen. Machen wir dann einfach direkt später. In On-Air. Action. Genau.
2: Später dann. Alles klar. Dann viel Spaß mit unserer heutigen Ausgabe in den nächsten noch knappen 2 Stunden. Bleibt dran, es lohnt sich.
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Jetzt also für euch an den Turntables, vinylmäßig heute nur, only Vinyl-Set heute, mit auch unter anderem Ugo Percoco, Back to Back, Markus Heiler, live on air in the mix, bis zum Schluss der heutigen Sendung. Dazu, wie schon erwähnt vorher eben, aktuelle Party- und Event-Tipps, Sendungsvorankündigungen und vieles mehr. Also bleibt dran, es lohnt sich. Am Mikrofon und an der Technik Joachim Stark, Roland Sachs und auch, ja, mitunter im Studio DJ Aspie.

0: 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Am Mikrofon und an der Technik begrüßt euch heute nach wie vor in der jetzt kommenden zweiten Sendestunde. Ja, jetzt ist es tatsächlich die zweite Sendestunde. Unter anderem Joachim Stark mit den beiden heutigen Gast-DJs Ugo per Coco Back to Back, Markus Heiler aus dem Raum Frankfurt-Main bzw. Darmstadt, live von näher in dem Mix und im Kurzinterview. Mal gucken, das wird euch gleich der Kollege Roland Sachs sagen. Dazu aktuelle Party- und Event-Tipps, eventuelle Sendungsvorankündigungen und vieles mehr. Bleibt einfach weiter dran in der jetzigen zweiten Sendestunde. Es lohnt sich, euer aktuelles Clubbers Paradise Team um Joachim Stark und den Rest der Crew.
1: Ah ja, wunderbar. Wir sind jetzt online.
0: On air.
1: On air, genau. Und da unsere beiden Gast-DJs natürlich voll hinter der Decks stehen und ich sie nicht loseisen konnte, habe ich jemand ganz anderen ans Mikrofon bekommen. Und stell dich mal kurz vor.
2: Also, hi, ich bin die Julia Heiler, ich bin die Tochter von Markus Heiler und ich habe mich dazu entschieden, das Interview hier zu machen.
1: Ja, wie geht's denn so einer Tochter, einer DJ-Tochter?
2: Also, eigentlich ist es manchmal ganz normal, nur manchmal, mein Zimmer ist halt gegenüber von seinem Musikzimmer und wenn er dann manchmal Musik macht, dann höre ich das manchmal und das ist auch manchmal sehr cool und dann höre ich auch zu und ich bin halt jedes Jahr fast immer hier dabei und das, wenn er hier auflegt, und das finde ich auch ziemlich cool.
1: Das gefällt mir, weil es ist schon eine tolle Umgebung, ist auch kein so ein Stress hier, ist relativ relaxed hier im Radio, gibt keine Zuschauer, nur Zuhörer. Gefällt dir denn die Musik? Ist das auch dein Ding?
2: Ja, also die Musik ist schon ganz cool. Ich könnte mir tatsächlich nicht so ganz vorstellen, dass ich das auch irgendwann mal machen würde, aber ich habe auch früher meinem Papa manchmal geholfen, wenn er so irgendwas gemacht hat oder zugeschaut. Also ja, ich finde es ziemlich cool.
1: Ja, vielleicht kann er noch das Wecken richtig basic mit Vinyl aufzulegen. Beiden Jungs legen ja komplett Vinyl auf, die machen nichts anderes. Und ich finde das schon klasse, weil das hat einfach Klasse. Magst du noch jemanden grüßen?
2: Grüßen, wenn, dann meine Mama.
0: Die hört bestimmt draußen zu.
1: Ja, genau.
0: Die ist nämlich auch hier im Sender.
1: Deine Lehrerin, deine Schule, deine Kameraden.
2: Meine Schule, Starkenburg-Gymnasium, ja, hi.
1: Und also seid alle gegrüßt.
2: Genau.
1: Ja, dann werde ich auch noch ein paar Grüße loswerden. Und zwar haben wir ganz fleißige Zuhörer, auch in Steinbach.
0: Okay.
1: Und zwar aus meinem Spinnerclub, die Maya und ihr Sohn, beziehungsweise auch ihr Papa. Also seid ganz herzlich gegrüßt. Und wenn wir Glück haben, hört auch noch der Ron zu, also Ron Ellen. Mit dem habe ich letzte Zeit wieder ein bisschen Kontakt. Und
0: sagen liebe Grüße
1: zu mir. Das mache ich, ja. Also Ron, wenn du uns zuhörst, auch liebe Grüße von Joachim, eigentlich auch vom gesamten Team. Jo, dann würde ich sagen, haben wir wieder den DJs zu. Oder hast du noch ein paar Event-Tipps oder kommen die erst später?
0: Später.
1: Alles klar?
0: Später. Du, dann vielen Dank und ja, weiterhin alles Gute. Und jetzt weiter ins DJ-Set von Ugo per Coco Back to Back, Markus Heiler.
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Und hier wieder unsere aktuellen Party- und Event-Tipps für die nächsten Tage und auch Wochen, wie ihr es immer von uns gewohnt seid oder von mir. 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

Konstanz heißt es hier am Samstag, den 26. September 2026, ab mittags 15 Uhr, Trends Forever Daytime Event im MTB Club Offenbach am Main bei Frankfurt. Die erste Daytime Indoor Party bringt die ganze Energie der Trance-Szene in die Stadt. Kurt, Blue und Tala 2XLC aus Frankfurt liefern an diesem Nachmittag und Abend mitreißende melodische Sets, die perfekt auf die kommenden Highlights einstimmen. 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Ein Muss für alle, die Trance lieben und intensive Live-Momente suchen. 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

dann heißt es hier Toxic Family, the Anniversary am 2.10.2026, einen Tag vor dem Tag der Deutschen Einheit im Tanzhaus West, Dora Brillant, Frankfurt, Freitag, 2. Oktober, 26 ab 23 Uhr, die Anniversary. Mit unter anderem, jetzt steht das Line-Up fest, Welcome to the Resistance, Welcome to the Family mit Raw, Technical Pure, Verhöven, Gunman, Alex Diephardt, Grille, Nano Rausch, Steve Simon, Christian Reichert, Dennis Barbion, Toxic Family, Andron. Einlass ab 18 Jahren und mit gültigem Personalausweis. Ab 23 Uhr.

Dann einen Tag vorher, am Freitag, 25. September 2026, ab 22 Uhr, Hard Impact and Fury, Last Up Tempo Edition im Ruf 175 in Mainz. Habe ich hier mit unter anderem mit den DJs für den Abriss sorgen: Missy, Killy, Kemal, D-Tempo, Trax, Melmania, Catman, ab 18 Jahren.

Dann haben wir übrigens noch was in Vorschau. Im Moment Modern Electronic Music Museum Frankfurt am Main am 24.10.2026 rocks 15 Years mit DJ Hell, Dana Ru, Robert Drewek, Matthias Schildecker und Alex Meyer. Moment Frankfurt, 24.10.2026 rocks 15 Years. Dann auf jeden Fall jeden ersten Sonntag im Monat von 13 bis 17 Uhr at 68 Galerie Mannheim-Neckarstadt Ost. Wechselnde DJs auch und vor allem aus der elektronischen Musik. Mit Music Meets Art. In der 68 Galerie Mannheim-Neckarstadt Ost, präsentiert vom 68 Galerie natürlich und der Fairy Tales Music Mannheim in der Langenrötherstraße 68 in 68167 Mannheim.

Außerdem am 19. und 20. September der Atelier- und Kulturspaziergang Kultur Mannheim-Neckarstadt Ost. Eröffnung war bereits am Freitag, den 18. September, 19 Uhr, Jugendkulturzentrum, Forum, Neckarpromenade Mannheim. Eintritt frei, Atelier- und Kulturspaziergang 19. und 20. also am morgigen Sonntag bei Erstausstrahlung über Radio Darmstadt von 15 bis 20 Uhr jeweils. Mannheim-Neckarstadt Ost. Und dann habe ich noch eine Sendungsvorankündigung, die kommt gleich.

Am Samstag, den 3.10.2026 von 19 bis 21 Uhr Jeff O. Global Echoes Records, Sumo Club Marburg, ehemaliges U60 311 Frankfurt und der ehemaligen HR UFM Club Night Frankfurt am Main wird er bei uns zu Gast sein. Jeff O, Gast-DJ, Jeff O bei uns bei Clubbers Paradise on Air über Radio Darmstadt. Mehr dazu auch im Hörtipp auf der Radio Darmstadt Seite und auch unter unserer jeweiligen Homepage www.clubbersparadise.de und Co. Ja. Am 3.10.2026 ist ein Samstag wieder, in zwei Wochen von 19 bis 21 Uhr und in jeweiliger Wiederholung auch über den Bermuda-Funk aus Mannheim dann wieder. Und das waren es wieder, unsere aktuellen Party- und Event-Tipps für die nächsten paar Tage und auch Wochen. Was auch immer ihr macht, wir wünschen euch viel Spaß dabei. Feiert schön und lebt schön, ihr wisst ja. Und jetzt weiterhin im Set. Ugo per Coco back to back. Markus Heiler. Viel Spaß noch.

0: auch. Unsere Sendung ist leider einmal zu langsam, aber sicher wieder zu Ende. Leider, leider. Ihr könnt uns jeden Samstag, außer dem zweiten und vierten Samstag von 19 bis 21 Uhr live und näher auf Radio Darmstadt auf noch UKW 103,4 MHz via DAB Plus im Raum Rhein-Neckar und Rhein-Main oder online www.radiodarmstadt.de regulär hören. 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Am Mikrofon und an der Technik begrüßt er euch heute unter anderem Joachim Stark. Mehr Infos über uns findet ihr wie immer auf www.clubbersparadise.de.net.org oder auf Facebook, sucht nach der Gruppe an der Seite von Clubbers Paradise. Ihr möchtet mit uns direkt Kontakt aufnehmen, dann schickt auch einfach eine E-Mail an info@clubbersparadise.de. Ja, nicht vergessen, bereits am Samstag, 3. Oktober 2026 gibt es uns wieder von Clubbers Paradise live on air. Erneut im Zeitraum zwischen 19 Uhr und 21 Uhr live über Radio Darmstadt zu hören. Via eventuell noch UKW 103,4 MHz, Angaben ohne Gewähr, DAB Plus oder online zu hören. Dann mit dem Gast DJ Jeff O. aus dem Raum Marburg bzw. Hessen live on air und in the Mix. Wir, das ganze Clubbers Paradise Team, wünschen euch alles Gute. Bis zur kommenden Sendung. Bleibt gesund, zuversichtlich und bis demnächst dann. Tschüss, tschüss. Euer aktuelles Clubbers Paradise Team um Joachim Stark und den Rest der Crew. Im Anschluss über Radio Darmstadt hört ihr gleich die Sendung Hörsturz der ehemaligen Musikredaktion und nach Live-Sendung von 23 Uhr bis 1 Uhr die Radiosendung Hangover Radio Night um und von Alexander Bukalov. Wir sagen Tschüss bis in circa 2-3 Wochen mit dem Gast-DJ Jeff O. und freuen uns, wenn ihr bei uns wieder einschaltet und zuhört. Würde uns sehr freuen. Bleibt gesund und munter. Euer Team von Clubbers Paradise um DJ Aspi und Co. und auch den ehemaligen Kollegen Roland Sachs, der mir jetzt nochmals gegenüber sitzt.
1: Jo, danke dir.
0: Bitte.
1: Ich wollte noch ein ganz, ganz herzliches Danke sagen an unsere beiden Gast-DJs. War ein ganz tolles Set. Super.
0: Von Ugo Percoco, Back to Back Markus Heiler.
1: Genau.
0: Jo.
1: Und ich freue mich natürlich schon auf die nächste Sendung.
0: Jo, genau. Wird bestimmt auch wieder gut.
1: Jo. Wahrscheinlich bin ich dann auch wieder da.
0: Schauen wir mal. Würde mich sehr freuen.
1: Ja. Wenn ich Glück habe, ist unser ganzer Spinning Team auch mit dabei. Würde mich sehr freuen.
0: Weiß ich nicht, aber heute war ein Großteil ja da.
1: Jo. Jo. Okay.
0: War schön. Alles klar. Danke und bis dann. Schöne Zeit. Macht's gut.
1: Tschüss.
0: Tschüss. Im Anschluss jetzt die Sendung Hörsturz der ehemaligen Musikredaktion.

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0: Well, look who's come back. So, you put yourself through a lot of trouble and for nothing, didn't you?
1: Oh, don't feel bad. You wouldn't believe some of the things people have done to themselves on their way to seek the spirits.
2: That's what I'm supposed to do. Talk to the ancestral spirits.
3: Oh, first we were a test, and now we're the ancestral spirits.
2: Are you?
0: That would be nice and quantifiable for you, wouldn't it? 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
1: If you can explain everything, what's left to believe in?
2: I know it's an important part of your religion to trust the spirits without question, but I wasn't brought up that way. It's hard for me to accept.
0: So much for your tolerant, open-minded Starfleet ideals.
2: There's a difference between respecting the spiritual beliefs of other cultures and embracing them myself.
0: Fine. Don't embrace a thing. It's all the same to us. Go on back and play with your molecular microscanner.
3: You've tried all that already, but it didn't work, did it? Why not?
2: The doctor couldn't explain it.
3: So it's inexplicable. A miraculous non-recovery.
2: We haven't found the reason yet.
3: But of course you will. You'll find all the answers eventually, with enough time and study and the right sort of tools. That's what you believe, isn't it, as a scientist?
0: Be honest.
2: Yes, that's what I've always believed.
1: Even when her science fails right before her eyes, she still has full confidence in it. Now there's a leap of faith.
2: All right. If you're saying that science won't help, what will?
0: You won't like it. Say.
4: Neues Jahr, neues Nein. Ähnlich wie bei jedem neuen Lebensabschnittspartner denkt man ja jedes Mal an Silvester, dass diesmal alles besser wird oder mindestens gut. Jahre beginnen kalt und werden dann immer wärmer. Schauen wir mal, wie dieses enden wird oder ob es überhaupt endet. Diesmal wird nämlich bestimmt alles ganz anders. Nie wieder Winter. Es wird ewig weitergehen, denn der Tod ist künstlich erschaffen und entsteht wie das Leben nur durch kommunikative Bewusstseinshandlungen. So oder ähnlich oder anders, wenn jucken schon die Details vor dem Herbst. Und auch dann freue ich mich einfach schon auf den nächsten Sommer. So fühlt man Unsterblichkeit, bevor man stirbt. Mein Name ist DJ Ruminator, heute wie seit immer. Hinter meiner Schulter, wie bei Castaneda, steht MC Brüllaffe und auf der anderen Seite das Böse in 3D. Während die beiden im Hintergrund miteinander unter Funken ihr Equipment anschließen, darf ich noch eine Runde moderieren, wie alle DJs vor allen MCs. Birds aren't real und das ist Almosht auf Bermudafunk 105.4 und 89.6 MHz über Antenne, 107.45 MHz über Kabel und im Internet als Livestream auf bermudafunk.org. Statt jetzt wieder mit Gladio und Octagon oder einer Untersuchung des Slogans Konsens, Kompromiss, Konkordanz anzufangen oder mich vom Mikro abzuwenden zum Atmen oder um mit den zwei Pseudo-Yardis hinter mir die generischen Unterschiede zwischen deutsch- und englischsprachigen Wikimedia-Artikeln zu debattieren, habe ich das außerordentliche Vergnügen, einfach nur diesen Tune der russischen Kanadierin Angry zu spielen, ohne dass ein noch schlechterer MC zusätzlich drüber labert wie Borderline of Cokes. Der Tune heißt nämlich ausgerechnet Shadowhunter und wurde 2015 auf Schedule 141 released. Der zweite Tune darunter kann zwar nix, aber der hat mich bestochen und gefällt mir immer noch.

Nicht nur, dass einem die generische Schönheit russischer Neurofunk-Interpretation angenehm daraus in die Ohren springt, nein, der Tune ist sogar so schön gebaut, dass er mich in Teilen an Rob F. erinnert. Denn laut Typecell aka DJ PMC, damals wie ein Hip-Hopper aussehenden, schöpferisch genialen Knallkopf hinter Synthetics. Mit denen habe ich mich über ein gutes Jahrzehnt ausführlich beschäftigt. Deswegen hier jetzt ein Einblick in die der auf Veröffentlichung fußenden Meinung unbekannten, aber genauso realen Seiten der Vergangenheit von Synthetics und Friends. Also die nicht auf Vinyl oder CD namentlich releaseden Tunes von Robert Fairchild aka Rob F. und Josh Clark aka Impulse sowie ihrer signifikanten Studiopartner. Das umfasst zum einen die wenigen Bootlegs und Free Downloads, zum anderen das unveröffentlichte Material. Ein sogenanntes Dublate, aber mehrheitlich Leaks. Die sind generell ein Wunderpunkt des Marktes und speziell der Drum-Bass-Szene. Ich erinnere nur an den Monster-Comic von TB's Albtraum. Aber weil Freiheit auf Wahrheit gründet, beruht jedes ehrliche nerdische Hobby, wie Sellemolz die Wissenschaft, im letzten Teil darauf, im geschwärzten Teil der Vergangenheit zu graben und eben das zu erkunden, was die postmoderne akademische Lehre als Palimpsest History bezeichnet. Nämlich die unter der Geschichtsschreibung der Sieger verschütteten Perspektiven der Verlierer, weil die zusammen erst die ganze Wahrheit enthüllen. In dem Fall also die releaseden und unreleaseden Tunes. Man sollte die wenigstens mal gehört haben. Und weil das hier nicht die Bravo, die Brigitte oder der Spiegel 2018 ist, sondern eine ordentliche Drum-Bass-Sendung auf einem freien Radio, deshalb sind die Produzenten und deren Hintergründe fast egal. Entscheidend ist das Werk, also die Musik. Die offiziellen Releases und Schaffensperioden der Akteure inklusive Produktionskettendetails sind erstens auf Discogs ersichtlich bzw. auf DoxenAcid und Archive.org zum Teil noch zu recherchieren und meine Sendung richtet sich zweitens nicht primär an blutjunge Anfänger, sondern an versierte User. Ich kann nicht innerhalb von 2 Stunden monatlicher Sendezeit jedes Mal einen 8-stündigen kulturwissenschaftlichen Einführungsworkshop mit Schwerpunkt auf Sprachverständnis und 3-tägigen Exkurs in Musikgeschichte mit Fokus auf Technoiden, Drum Bass und Neurofunk liefern, bevor ich ein spezielles Thema auf diesem Gebiet behandle. Ein Tune und 3 Minuten Intro-Geschwätz müssen genügen, sind eigentlich schon zu viel. Wem das aber nicht reicht, der wende sich bitte an die Kontaktadresse im Impressum der Website des Bundeskultusministeriums. Denn ich habe dank Raubtierkapitalismus, teils sozialer Marktwirtschaft und Steuerumverteilung hier die fast kostenlose redaktionelle Freiheit, mich auf die Sache zu konzentrieren, statt auf allgemeine Bildung. Also, was da bereits im Hintergrund läuft, ist der Leak von Wind of Oblivion, des frühesten mir bekannten angeblichen Synthetics-Tunes. Angeblich auch ursprünglich gesigned für No U-Turn, aber wohl auf dem Weg zum Release replaced mit entweder

auch von den Beats und der sehr präsenten Percussion her wie ein früher Entwurf von Gridlock. Zwischen diesem Teil und den ersten Synthetics Releases liegt entweder ein krasser Soundsprung über das analoge Board und die Gitarrenverstärker oder eine Anzahl mir unbekannter weiterer Projekte, aka Lost Tunes. Aber ich meine, dass man auch hier trotz des dem Gehör fehlenden Masterings bzw. Auffettung bereits an den Pads und Riffs hören kann, dass es in eine andere Richtung als Gridlock geht und auch schon auf spätere Synthetics Releases deutet. Stichwort Auslassung und melodische Konterdynamik mit reprozessierten Reeses und Paranoia-Flächen. Synthetics wurden ja nicht umsonst als Quell der zweiten Neurofunk-Generation bezeichnet. Dann ist da der unveröffentlichte Synthetics-Remix vom Subculture, Dieselboy und Chaos VIP, im Original von den US-Hip-Hopern Styles of Beyond. Soundmäßig schon weiter als die Anfänge und vermutlich eher wegen der Samples unreleased geblieben. Seinerzeit a very rare leak, aber heute sofort auf den gängigen Kanälen zu finden.

Ansonsten ist die Release History von Synthetics ziemlich vollständig. Also jetzt ein Sprung zum Spätwerk von Rob F. Der hat ja nach dem Synthetics Split und 2004 eine Handvoll Tunes unter anderem auf Hostile und dem Street Level Label rausgebracht. Und aus der Phase stammt wohl auch dieser leider unveröffentlichte Tune, der zwar vom Sound her fit, aber wohl zu nachdenklich für den kommerziellen Markt war. Identity.

Von dem hier, Dominion, aus der Zeit von Primal und Resistance, liegt mir leider nur ein kurzer Clip vor, der Lust auf mehr und damit Rob Fs Abschied von Drum Bass für die Hinterbliebenen umso schmerzlicher gemacht hat. Typecell hat ihn damals gezockt, aber sich zu Ehren wohl leider nicht geleakt.

Bevor Rob F. ganz verschwunden ist, hat er noch zwei Bootlegs mit Kaiko gebaut. Und der hat die dann im Oktober 2005 als 320er auf Dogs & Acid gepostet. Zweitens von dem Beyoncé zugeschriebenen Naughty Girl, aber erstens von Björks Hidden Place.

Dieses Ding hat einen deutlich überwiegenden Rob F-Faktor, wie die besten Kollabos der beiden, siehe Hostile Releases. Kein mixfähiges Outro, wirkt fast wie unfertig bzw. aufgegebenes Projekt, steht überhaupt sperrig im Raum. Aber Komposition und Mixdown sind tight und es hat sogar ein durchdachtes, ausführliches Intro, bevor überhaupt erstmal nach 3 Minuten mit dem vollen Beat ein versetzter Stufendrop in einen in der Variation an allbesten Gristle erinnernden Basswobble beginnt. Der Remix nimmt das Original offenkundig ernst, toppt sogar dessen Schlüpfrigkeit durch Auslassung und Umarrangement des Texts, bevor er zum Rollout kommt. Brutal, abgründig stark und saufett.

Diese zweite Free-Download-Bootleg-Kollabo hat schon auf den ersten Blick mehr eingängige Kaiko-Preset-Anteile als robbeffige Sci-Fi-Tiefen. Das mag an der Vorlage liegen, aber ganz sicher bin ich mir da nicht.

Jedenfalls ist er poppisch wie Sau und eigentlich auch schon wieder lächerlich. Halt ein Bootleg von R&B für Pubertäre. Deswegen spiele ich den auch nur der Vollständigkeit halber an, obwohl er sogar ein mixbares Outro hat. Ich mag diesen Happy Shit für 13-Jährige einfach nicht. Nicht mal von Könnern. Stattdessen lieber dieser als White Label released Kygo Remix von Kelly's Milkshake. Kygo konnte nämlich auch alleine und sogar mit einer Popvorlage echt geile Musik machen. Mit dem seit Blowfish auf Nerf 06 de facto etablierten Kygo Neurobobble Preset zu einer kompakten, dark-ravigen Einheit verschweißt.

sehr geil das gefilterte Lala-Refrain-Schnipsel und die Vocal-Auswahl. Das vermutlich beste Recycling dieses Millennial-Superhits und sogar eine der Nominierungen für bestes Drum-Bass-Bootleg ever, auf Doxen-Esse zumindest. Ich würde ihn auf jeden Fall in die Top 10 setzen. Aber andere würden vielleicht Naughty Girl bevorzugen und Hidden Place sogar hassen. Geschmack ist eben Geschmackssache und macht vor Melodien nicht Halt. Das ist ja das Schöne an technoider Musik. Da müssten oft nur die Geschwindigkeiten stimmen, damit sich alle lieb haben. Aber Rave-Kultur war halt vor 30 Jahren und unter ganz anderen Voraussetzungen. Das sehe ich zähneknirschend ein.

Ein weiterer unveröffentlichter, aber zum Glück geleakter Tune vom Kygo mit deftigen Pan und 5000 Effects auf dem Lied sind und sogar Melodien drin, Marrakesch. Obergeiles Teil, das er vielleicht mit Seitenblick auf Armada gebaut haben könnte. Nennt man wohl Techmospheric Drum Bass, eigentlich klassische Hippie-Musik, besserer Goa. Mir geht da jedenfalls das erinnernde Restherz auf. Eine wahre Schande, dass das Teil anders als die gleichnamigen Abkommen nie rauskam.

Noch ein unveröffentlichter Tune vom Kaigo, den der Face zu Tode gerinst hat. Dangerous Love. Und weil da ab dem Drop eh nicht viel passiert, außer schnellen Bongos und Preset Rinse Out, kill ich den auch frühzeitig.

Weiter zu drei Tunes, die auf Killer Hertz in den USA gesigned waren und leider nie rauskamen. Zufällig zu der Zeit, als das gleich alte Ram-Sublabel Killer Hertz in Frequency umbenannt wurde. Siehe Katalognummerwechsel von Rascal und Clones Delta 9 Release zwischen Promo und Full. Zunächst also dieser techno-junglische Transport, slated for Killer Hertz 04, und der für die Rückseite vorgesehene Terragram mit Todeshauch, beide von Kygo, und im Anschluss der Terragram-Remix von Impulse.

Impulse war ja die zweite Hälfte des Trios Synthetics und hat, wie auch Rob F., nach der Trennung weiter Tunes gebaut. Zwei weitere Kollabos mit MC Mecca, dem dritten Mann in der Synthetics-Ehe, außerdem eine gute Handvoll fetter Solo-Tunes wie Skullfuck und Tempered und schließlich unter dem Namen Corrupt Souls einen wahrlich güldenen Haufen vielbeachteter Kollabos mit Marcio Alvarado, aka Alvin Risk von Telemetric, der zweiten goldene Eierlegende Gans auf Josh Clarks musikalischem Karriereweg.

Ein weiterer Impulse-Solo-Tune ist dieser fast hausige Edwaschen Optical-Klon namens Lysergic Lady. Ebenfalls ursprünglich auf Killerhertz gesigned und als Rückseite für den Terragram-Remix geplant. Aber weder released noch geleakt und erst 2012 endlich vom Wicked Sway auf der Free-Download Back in the Days EP auf Spun rausgebracht. 1000 Big Ups!

Das ist jetzt Bionics Lodge, eine Kollabo zwischen Impulse und Mayhem. Seinerzeit respektierter Label-Owner von Shadowlaw und berühmt als Co-Produzent von Noisia schon seit deren Debüt auf Nerve.

angeblichen Corrupt Souls Remix von View Inside von den Upbeats. Der kam so aber nicht raus, sondern nur in abgespeckter Version mit weniger Samples aus dem Original und unter dem Namen Syndrome auf Ohm Resistance, dem Label von Kurt Gluck aka Submerged. Der hat auch die Synthetics-Anthologie Gateway 2006 abgemischt und released und mir damit dankenswerterweise eine Menge Arbeit abgenommen, der alte Gangster. Lest mal den Promotext zum 19. Ohm Resistance Release.

Dann ist da noch diese angebliche Kollabo, der sogenannte Corrupt Souls Remix von Stuckas Gotham City. Manche spätere unter Corrupt Souls laufenden Tracks sind ja in Wahrheit Impulse-Solo-Stücke. Und für mich als praktischen Kenner der Tunes klingt das bei dem hier nicht unplausibel. Im Worst-Case-Szenario zeigt es, dass Josh Clark selbst in zweiter Reihe so ein Genie war, dass er sogar als Junkie im mittleren Endstadium Tunes gebaut hat, die bis heute viele nüchterne C-Imitatoren blass aussehen lassen. Siehe Bugjuice auf Sinuous, Killer-Tune mit Rave-Alarm-Faktor im Stil mancher frühen Releases auf Technique. Dieser Remix haut in die gleiche Kerbe. Rewind im Post-MC-Zeitalter. Freundlicherweise ebenfalls von Wicked's Way auf besagter Free-Download-EP released. Wenn's auch bereits damals zur Schande der sogenannten Szene fast keinen mehr interessiert hat.

0: Und nun das Intro der unveröffentlichten VIP-Version von Corrupt Souls 1138 mit zusätzlichem Flächenvocal und mehr Audiomaterial aus dem Film.
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Hauptteil unterscheidet sich der Ton aber nicht vom Original, also rinzig. Dieses Teil läuft bei manchen Quellen als Corrupt Souls Produktion, bei anderen unter Telemetric. Cuban Flag, if legit at all. Aber mir fällt sonst keiner ein, von dem damals sowas hätte kommen können.

Im Abgang noch zu erwähnen sind zwei Clips oder vielmehr Entwürfe älterer Telemetric-Tunes aus der Zeit zwischen dem Telemetric 01 Vinyl-Release und der Corrupt Souls-Ära. Damals noch unter Mitarbeit von Hyks und dem mysteriösen dritten Typ entstanden. Die wurden wohl nie fertig gebaut und erst recht nicht in guter Qualität veröffentlicht. Aber durch das 128 Kilobit Mono Bottleneck hier macht es wohl eh keinen Unterschied. Also trotzdem viel Vergnügen mit diesen seit 15 Jahren verlorenen Fragmenten. Von wegen, das Internet vergisst nichts.

Ja, ja. Easy bisschen relaxten Tibi klonen und mit der frisch gebiebten Reese drüber wolfen. Aber dann nicht fertig machen. Und der hier, ein Intro ohne Tune, aber erinnert mich in der aufbruchsfreudigen Verspieltheit an den grandiosen Nova.

Als letztes ein namentlich unbekannter Mixclip von Telemetric aus der Phase vor seinem Lightyear-Album-Release. Wurde unter anderem von Hyx gerinst, aber wie alle Telemetric-Tunes nicht geleakt und wohl für das Album aussortiert, also für immer verloren.

0: Zusammen nennen sie sich Sissy Chicks, geschrieben S-Y-Z-Y-G-Y-X, und releasen eine Mischung aus klassischem EBM und modernem Synthwave mit leichten Inflektionen aus Joshs Drum-Bass-Vergangenheit. Der eine neue Drum-Bass-Tune, den sie vor 9 Monaten gebaut haben. Ein passendes Ende der Sendung. No Future.
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Hey, alles klar bei euch? Schön, dass ihr hier wieder dabei seid. Jetzt gibt es 2 Stunden Trap-Style vom Allerbesten. Ich habe mir wieder Mühe gegeben und euch nur die besten Titel hier herausgesucht. Und ich würde sagen, ich fange jetzt an. Und den Anfang hier macht Squealer featuring Flo-Tree, Brada. Das kommt jetzt auf euch zu.

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Hey, ich hoffe, es war wieder genug dabei für euch. Und ich freue mich wieder auf das nächste Mal.

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0: el derecho de los campesinos a la tierra, el derecho del obrero al fruto de su trabajo, el derecho de los niños a la educación, el derecho de los enfermos a la asistencia médica y hospitalaria, el derecho de los jóvenes al trabajo, el derecho de los estudiantes a la enseñanza libre, experimental y científica.
1: Das Recht der Bauern auf das Land, das Recht der Arbeiter auf die Früchte ihrer Arbeit, das Recht der Kinder auf Erziehung und Bildung, das Recht der Kranken auf medizinische Hilfe und Behandlung, das Recht der Jugendlichen auf Arbeit, das Recht der Studierenden auf freie Forschung und Lehre, das Recht der Schwarzen und Indios auf die volle Menschenwürde, das Recht der Frau auf rechtliche, gesellschaftliche und politische Gleichstellung, das Recht der Menschen auf Sicherheit im Alter, das Recht der Intellektuellen, der Künstler und der Wissenschaftler, mit ihren Werken für eine bessere Welt zu kämpfen. Erklärung Fidel Castros vor den Völkern Amerikas und dem Volke von Kuba, anlässlich seiner Ernennung zum Ministerpräsidenten am 16.02.1959.

500 Jahre. Blau wie deine Augen waren unsere Flüsse und Seen, die Küsten unserer Meere. Grün wie deine Augen unsere Wälder, Weiden und Berge. Kaffeebraun wie deine Augen war unsere Mutter Erde, fruchtbar mit einem Schimmer von Kupfer. Schwarz wie deine Augen unsere sternenklaren Nächte, geschmückt von lockenden Monden. Rot wie Wein war unser kräftig fließendes Blut. Bis sie von weit her kamen, auf tobenden Wellen geritten, die Herren des Fortschritts mit der Pest und dem Kreuz, mit eherner Rüstung und gierigem Schwert, wie hungernde Köter verschlangen sie unsere Himmel, unsere blauen Seelen. Rote Krater rissen sie in die unterworfenen Paradiese. Demütigungen und endloses Sterben brachten die Herren des Fortschritts. 5 Jahrhunderte bekehrender Kreuze. 5 Jahrhunderte erdrückender Gebote. 5 Jahrhunderte versprochener Paradiese. 5 Jahrhunderte irdischer Hölle.

Die Geschichte von den anderen. Es erzählten die Ältesten der Alten, die, die diese Ländereien besiedelten, dass die größten der Götter, die, die die Welt gebaren, nicht alle gleich dachten. Das heißt, sie hatten nicht die gleichen Gedanken, sondern jeder dachte auf seine Weise, und untereinander respektierten sie sich und hörten einander zu. Es sagen die Ältesten der Alten, dass es sehr wohl so war, denn wenn es nicht so gewesen wäre, dann wäre die Welt nie geboren worden, weil die ersten Götter die Zeit nur mit Streitereien verbracht hätten, denn ihre Gedanken, die sie fühlten, waren voneinander verschieden. Es sagen die Ältesten der Alten, dass die Welt deshalb so viele Farben und Formen bekam, ebenso viele, wie die größten Götter, die allerersten, Gedanken hatten. Es waren der größten Götter 7 an der Zahl, und 7 waren die Gedanken eines jeden, und 7 mal 7 sind die Farben und Formen, in die sie die Welt kleideten. Der alte Antonio erzählt mir, dass er die ältesten Alten fragte, wie es den ersten Göttern gelang, sich zu einigen und miteinander zu sprechen, wenn tatsächlich ihre Gedanken, die sie fühlten, voneinander so verschieden waren. Die ältesten Alten antworteten ihm, so erzählt mir der alte Antonio, dass es eine Versammlung der 7 Götter mit ihren jeweils 7 voneinander verschiedenen Gedanken gab und dass sie sich in dieser Versammlung einigten. Der alte Antonio sagt, die ältesten Alten hätten erzählt, dass diese Versammlung der ersten Götter, die, die die Welt gebaren, lange vor dem Gestern stattfand, nämlich zu der Zeit, als es noch keine Zeit gab. Und sie sagten, dass in dieser Versammlung jeder einzelne der ersten Götter sein Wort sprach. Und sie alle sagten, meine Gedanken, die ich fühle, sind verschieden von denen der anderen. Und so dann schwiegen die Götter, denn sie bemerkten, dass, wenn jeder von den anderen sprach, er von verschiedenen anderen sprach. Nachdem sie eine Weile geschwiegen hatten, fiel den ersten Göttern auf, dass sie bereits eine erste Einigung hatten, nämlich dass es andere gab und dass diese anderen sich unterschieden. Also betraf die erste Vereinbarung der allerersten Götter das Erkennen der Unterschiede und die Anerkennung der Existenz des anderen. Und was blieb ihnen übrig, wenn sie doch alle Götter waren, allesamt die ersten, und einander akzeptieren mussten, denn es gab keinen, der mehr oder weniger wert war als die anderen, sondern sie waren voneinander verschieden und so mussten sie zurechtkommen. Nach dieser ersten Vereinbarung ging die Diskussion weiter, denn eine Sache ist es, zu erkennen, dass es verschiedene andere gibt, aber das zu achten, ist eine ganz andere Geschichte. Also sprachen sie eine ganze Weile und diskutierten darüber, wie sich jeder Einzelne von den anderen unterschied. Und es war ihnen ganz gleich, dass sich diese Diskussion in die Länge zog, denn es gab ja schließlich noch keine Zeit. Dann schwiegen alle. Und ein jeder sprach von seiner Verschiedenheit. Und alle anderen Götter, die zuhörten, bemerkten, dass sie, wenn sie zuhörten und die Unterschiede des anderen kennenlernten, sich selbst und ihre Unterschiede bei weitem besser kennenlernten. Da wurden sie sehr froh und begannen, einen Tanz aufzuführen und verbrachten eine ganze Weile damit, aber es war ihnen ganz gleich, denn zu jener Zeit gab es noch keine Zeit. Nachdem die Götter ihren Tanz beendet hatten, vereinbarten sie, dass es gut sei, dass es andere gäbe, die verschieden sind, und dass man ihnen zuhören müsse, um sich selbst zu erkennen. Und nach dieser Vereinbarung legten sie sich schlafen, denn sie waren sehr müde vom vielen Tanzen. Vom Reden waren sie nicht müde, denn gut waren sie, was das Reden anbetraf, diese ersten Götter, die, die die Welt gebaren, und die gerade das Zuhören erlernten.
Ich bemerkte nicht, wann der alte Antonio ging. Das Meer schläft schon. Und vom Rest der Kerze bleibt nur ein unförmiger Wachsfleck. Oben beginnt der Himmel, sein Schwarz im Licht des Morgens aufzulösen.

ein Zitat von meinem Lieblingsdichter Friedrich Schiller. Der hat mal gesagt, ich zitiere, es ist nicht wahr, was man gewöhnlich behaupten hört, dass das Publikum die Kunst herabzieht. Der Künstler zieht das Publikum herab. Und zu allen Zeiten, wo die Kunst verfiel, ist sie durch die Künstler gefallen. Das Publikum braucht nichts als Empfänglichkeit. Und diese besitzt es. Es tritt vor den Vorhang mit einem unbestimmten Verlangen, mit einem vielseitigen Vermögen. Zu dem Höchsten bringt es eine Fähigkeit mit. Es erfreut sich an dem Verständigen und Rechten. Und wenn es damit angefangen hat, sich mit dem Schlechten zu begnügen, so wird es zuverlässig damit aufhören, das Vortreffliche zu fordern, wenn man es ihm erst gegeben hat. Dieser Text zeigt eigentlich, dass wenn man Qualität bringt, dann werden die Zuhörer auch das schätzen.

nicht gar so weit entfernt von den Exotica-Meistern Les Baxter oder Martin Denny um 1960 rum. Hier die Band Insecure Man von 2018 von ihrer selbstbetitelten Platte auf Fat Possum Records. Das tolle Stück von Insecure Man hieß Ulster. Und damit schönen guten Abend bei Hörsturz. Hörsturz Frühlingsoffensive 2026. Lasst 100 Platten blühen. 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

0: Django Django haben wir hier mal wieder gehört, diesmal von 2015, von der Platte Born Under Saturn, also unter dem Saturn, auf Ribbon Music erschienen das Ganze, und von Django Django hier das Stück Shut Down. Tja, ein Gipfeltreffen der Hörsturzgiganten hier, und wir machen genauso weiter.
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Ichabod Crane hieß dieses Stück. Und vielleicht kennt man den Vornamen Ichabod, den es aber auch als Ichabod gibt. Es gibt zwei Schreibweisen, ist ein hebräischer Vorname wohl. Und Ichabod Crane speziell ist eine Figur aus dem, ist es ein Roman? Sleepy Hollow. Ich kenne nur die Verfilmung mit Johnny Depp. Ist einer der besten Filme, würde ich sagen, mit diesem Schauspieler. Satan's Pilgrims haben wir hier gehört, aus den USA, mit Ichabod Crane. Von ihrer Compilation Frankenstomp, Singles, Rarities and More, 1993 till 2014. Erschienen auf ihrem eigenen Label SP Records, steht offenbar für Satan's Pilgrims, die Satanspilger. Und all das hier bei Hörsturz, der Sendung ohne Sondervermögen.

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0: Ja, so richtig brutaler Rock'n'Roll ist es nicht, aber es ist irgendwie eine Kindheitserinnerung von mir. Nicht, dass ich damals schon gelebt hätte, als diese Single rauskam, 1958, aber ich habe es irgendwann mal, wahrscheinlich in den frühen 80er Jahren irgendwie, auch im Radio gehört. Und dieses Stück ist ja nun fast 70 Jahre alt, Stupid Cupid. Ich wusste damals natürlich nicht, was das heißt. Ich habe nur so ganz wenige Textfetzen verstanden. Jetzt versteht man wesentlich mehr. Und irgendwie doch immer noch lustig, Stupid Cupid hier von Connie Francis, die letztes Jahr im Juli verstorben ist.
1: John Corbeck? Ich bin Robert Wyatt.
2: Ich bin nicht interessiert, Sohn.
1: Ich bin wegen Abel Trelawney hier.
2: Ich bin auch wegen Abel Trelawney hier.
1: Wie meinen Sie das?

herrlich entspannt, wie der heutige sommerliche, frühsommerliche Frühlingstag. Far Caspian waren das von 2023 mit dem Stück Pet Architect von ihrer auf Tiny Library Records erschienenen LP The Last Remaining Light.

vielleicht etwas lang geraten mit 6 Minuten, aber vielleicht auch textlich interessanter als musikalisch. Hans Platzgummer war das, den man vielleicht kennt von seiner New Yorker Band, er ist eigentlich ja Österreicher, H.P. Zinker, aus den 80er Jahren auch noch, später 80er glaube ich war das. Da ist er wohl übergesiedelt und ich habe mich immer gefragt, wo soll man die Platte, ich habe nämlich eine von H.P. Zinker, wo soll man die hinordnen? Man denkt erst, das ist Hans-Peter Zinker oder so, also bei Z. Aber es gibt gar keinen solchen in der Band. Nein, H.P. steht für Hans Platzgummer. Also bei P. H.P. Zinker steht bei mir unter P. Das hier ist aber eine Soloproduktion. Später hat er dann noch mit den Goldenen Zitronen auch länger zusammengearbeitet. Aber das hier war eine Soloaufnahme von 1997 auf seiner Platte Aura Antropica 2 auf L'Âge d'Or damals erschienen. Das Binnenland.

0: schön fetter Death Metal hier von der Band Frozen Soul. Und das Stück könnte man vielleicht übersetzen mit in Eis verpackt. Encased in Ice, bezog sich wahrscheinlich auf einen Menschen. 2019 herausgekommen auf der 12-Inch-EP gleichen Namens, Encased in Ice. Und zwar auf Maggot Stomp Records.
1: Klang Blockschokolade. Ja, ein Vorwurf, zu dem man stehen kann, wie man will, der aber berechtigt erscheint aufgrund der tatsächlich stellenweise etwas überproduziert erscheinenden Musik.
0: Ja, das kann man nicht in Abrede stellen. Weiter geht es mit, ja, womit eigentlich? Mit einer Band, die Schlafzimmer heißt. Bedroom werden sie, glaube ich, ausgesprochen. Schreiben tun sie sich nämlich BDRMM. 2023 ist ihre Platte I Don't Know herausgekommen auf Rock Action Records, dem, wenn ich richtig informiert bin, Mogwai Label. Da gab es ja auch mal eine LP, Rock Action, von der Band Mogwai. Aber wir hören jetzt Bedroom mit Pulling Stitches.

großartig, was die Band Ride damals eingespielt hat, vor 35 Jahren. Da wurde es zumindest veröffentlicht hier. Sennen hieß dieses Stück, was auch immer dieses Wort auf Englisch bedeuten soll. Sennen. Von ihrer EP Today Forever mit vier Stücken drauf, 1991 erschienen auf Creation Records, kurz nach ihrem tollen Album Nowhere. Und das Cover ist genauso blau, nur ist da nicht bloß das Meer drauf wie auf der LP, sondern hier ist ein ganz furchterregender Haifisch abgebildet. Und jetzt haben wir somit hier ein Doppel-Shoegaze-Feature gehört. Shoegaze gestern und heute, nur in umgekehrter Reihenfolge, denn heute, das war eben die Band Bedroom. Und gestern, das war hier die Band Ride.

Nicht nur Connie Francis ist verstorben, wie ich schon eben sagte, sondern auch Astro Gilberto schon vor 3 Jahren. Beginnings haben wir hier gehört.

0: 1970 ist diese Platte hier erschienen. Sie heißt September 17, 1969. Auf Verve Records. Also fast genau ein Jahr zu früh, sonst hätte es sich fast auf meine Beginnings beziehen können.
1: Schlingensief möchte ja nun wahnsinnig originell sein. Ob man heute die Revolution will oder im Hühnerstall Motorrad fahren, ne, tut es doch Jacke wie Hose.
2: Ja, natürlich.
1: Alles kommt von C und A.

Hätte irgendwie auch in der zweiten Hälfte der 60er Jahre spielen können, rein musikalisch. Dieses Stück hier, Ether Fever von Savage Blush, von 2023 allerdings, von ihrer Platte Ether Dome.

von einer tollen Compilation namens The Incredible Power of Darkness, Untertitel The Best of Worldwide Hardcore. Und an dem Off merkt man vielleicht schon, dass es, glaube ich, deutscher Verlag ist, ein deutsches Label, nämlich Rise and Fall Records. 1987 ist das Ganze rausgekommen. Korrekt müsste es, glaube ich, heißen The Best in Worldwide Hardcore. Aber wie auch immer, wir haben The Accused gehört hier mit dem Stück Scotty. Und diese Musikrichtung wurde damals Speedcore genannt. Hörsturz Frühlingsoffensive 2026. Lasst 100 Platten blühen. Lasst 100 Blumen spielen.

Und das war schon Hörsturz-Ausgabe 1525. Die Technik bediente der Radiotrinker. Mit dem Mikrofon sprach das Hörsturz-Sekretariat. An der Regie verabschiedet sich der Radiotrinker. Und zum Schluss hören wir noch einen gewissen Sixto Rodriguez von 1972. Auch der ist vor fast 3 Jahren verstorben. Es war aber gar nicht beabsichtigt, so viel Tote heute in der Sendung zu haben. Von Sixto Rodriguez hören wir den Sugar Man. Und wenn es euch gefallen hat, hören wir uns in einer Woche wieder. Tschüss.

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0: von der Coca-Cola-Freiheit direkt ins Studio des Bermuda-Funks. Hi, ihr hört United Kids, die Punk- und Hardcore-Sendung im Bermuda-Funk, dem freien Radio Rhein-Neckar, in Mannheim auf der 89,6, in Heidelberg auf der 105,4 oder weltweit im Livestream unter www.bermudafunk.org. Ihr hört die Sendung vom Sonntag, den 11. Oktober 2026, live oder in der Wiederholung. United Kids läuft immer am zweiten Sonntag im Monat von 14 bis 15 Uhr. Heute für euch im Studio der bezaubernde Tobi.
1: Hallo.
0: Und ich, Carmen.
1: Bezaubernde Carmen. Ja, da fühlt man sich ja gleich überrascht mit so viel Nettigkeit hier.
0: Ehre wem Ehre gebührt, sage ich immer.
1: Ehre auch für das erste Stück, was wir gerade gehört haben. Ein bisschen weird sind wir gestartet, würde ich jetzt mal sagen. Sturmcafé haben wir gehört aus einem kleinen Ort in Schweden. Gelve, nie vorher gehört, ist aber irgendwo da in Schweden.
0: In Nordeuropa.
1: In Nordeuropa. Aber singen auf Deutsch. Der Song ist auch schon sehr alt, 15 Jahre, glaube ich. Wurde aber jetzt gerade von einem mir bisher unbekannten Label, Kernkrach Records, aus Oberhausen, veröffentlicht als Single nochmal, weil ist halt ein Hit. Und zu Sturmcafé kann man sagen vielleicht, die gibt's schon ewig. Ihr letzte Platte ist von, ich gucke gerade mal, 2023 und ich habe sie ausgecheckt und kann sagen, also wenn ihr auf Coca-Cola-Freiheit steht, dann gefällt euch auch Zeitgeist von Sturmcafé aus Gelve.
0: Ich finde es ein richtiger Banger, also ist krasser Ohrwurm.
1: Ja.
0: Ich werde jetzt noch ein paar Tage.
1: Wir wogen jetzt gleich ein bisschen noch nach.
0: Genau, Zeitgeist heißt das Album, das du gerade empfohlen hast. Und die elegante Überleitung, sehr zeitgeistig, auch der nächste Song, den wir spielen, der heißt nämlich Social Media Made Me Hate My Friends. Alle, die, wie soll ich sagen, sich jetzt an ein persönliches Erlebnis erinnert fühlen oder in letzter Zeit sich wünschen, dass Leute vielleicht öfter mal...
1: Oder ihre Accounts löschen,
0: die dürfen jetzt einen trinken. Social Media Made Me Hate My Friends vom Album Brainwashing the Populace von X-Ray Xerox aus Los Angeles in Kalifornien ist gerade erschienen. Nee, es stimmt gar nicht gerade am 11. August, das ist schon 2 Monate her, aber trotzdem würde ich sagen noch relativ fresh. Und das spielen wir jetzt für euch.

0: Der Song hat jetzt für mich thematisch ganz gut angeschlossen an Social Media Made Me Hate My Friends, was wir vorher gehört haben. Der hieß nämlich Hahaha von Eraser aus Philadelphia. Die haben gerade die Platte Operator Ausrufezeichen veröffentlicht am 18. September und die gefällt mir sehr gut. So ein bisschen Post-Punk mit manchmal ein bisschen Synthi dabei. Sehr zu empfehlen. Ich weiß nicht, warum ich so komisch rede heute.
1: Redest nicht komisch. Das ist einfach eine, vielleicht in der Matrix, irgendwie so eine Wahrnehmungsstörung. Glitch in the Matrix. Mein Thema dieser Sendung ist nicht der Herbst, sondern die vielen Konzerte, die jetzt nach der Sommerpause wieder da sind. Einige habt ihr auch schon verpasst, oder ich vor allem auch. Spielen da trotzdem was und ich mache auch noch Werbung für ganz viele Konzerte heute. Also nicht heute, aber heute für die Konzerte. Ihr wisst schon, was Schmähen hier, ne? Und zwar fangen wir an mit einer Band aus Asheville, North Carolina. Die habe ich zu meiner Schande verpasst. Die haben nämlich in Heidelberg im Autohaus, im Karussell gespielt. Montag vor 2 Wochen, also Ende September. Und waren sehr gut, wie ich gehört habe. Und auf Platte klingen die auch sehr gut. Ja, und deswegen Memo an mich und auch an alle da draußen. Geht doch öfter mal auf ein Konzert und hört eine gute Band. Wie zum Beispiel Designer mit Magic Memory von ihrer Platte Headcase.

0: Ja, geil. Das waren Rejoice Immortality, Finitude and Change, RMFC auch genannt, aus Sydney. Und die haben jetzt nicht unbedingt was komplett krass Neues rausgebracht. Der Song ist von der Platte Club Hits von 2023. Aber die spielen jetzt bald im Jutz in Mannheim. Und zwar am 15. Oktober mit City Boys aus Heidelberg und Precipice oder so ähnlich aus Frankreich. Die habe ich schon gehört, wollte ich eigentlich mitbringen, habe ich jetzt wieder vergessen. Die machen Geballer, aber geil. Also drei gute Bands.
1: Es ist so ein Mixed Bill.
0: Mixed Bill, drei geile Bands. Also ja. Das ist sozusagen das vereint. Das, ich kann es komplett empfehlen. RMFC ist leider so eine Band. Ich dachte, ich hätte die, weiß nicht, gefühlt irgendwie vor 2 Jahren oder vor einem Jahr mal gespielt. Aber es ist 6 Jahre her. Ich habe geguckt.
1: Krass, weil ich gerade zu Tobi gesagt habe, hat mich schon wieder was Neues rausgebracht, weil ich hätte jetzt auch schwören können, dass sie letztes Jahr
0: Ja, und ich habe die Veröffentlichungspolitik von denen auch nie verstanden, weil die haben ein paar so Singles und EPs rausgebracht, dann wieder so eine Mischung und irgendwas war da drauf und was auch. Das nervt mich ja. Ich hätte gern einfach so eine Platte mit Songs und dann noch eine Platte mit nochmal Songs und nicht so ein Mischmasch.
1: Ich finde geil, Veröffentlichungspolitik ist so ein geiles Wort, weil das so irgendwie den Anschein erweckt, als hätten die so sich so hingesetzt und vielleicht auch eine Strategie entwickelt, vielleicht mit so einer Strategie und dann ihre Veröffentlichungspolitik definiert, an die sie jetzt halten. Und wahrscheinlich ist es eher sowas wie, ja, und dann hat unser Schlagzeuger ein Kind gekriegt und ja,
0: wer weiß, das
1: dann,
0: sind ganz gewitzte.
1: Dann ist uns aufgefallen, dass wir vor 7 Jahren was aufgenommen haben, was wir noch nicht veröffentlicht haben. Ja,
0: ich hab gehört, die Bands aus Australien sind ganz gewitzte.
1: Gewitzt.
0: Die machen das immer für extra so alles.
1: Okay. Um uns Europäer
0: zu nerven. Auf jeden Fall freue ich mich auf den 15. und RMFC, eine Empfehlung. Alles von denen ist gut.
1: Nice. Ich wollte jetzt sagen, ich spiele jetzt auch, um uns quasi nicht weiter der australischen Willkür auszusetzen, eine europäische Band, aber Lüge ist eine britische Band, die ja bekanntermaßen nicht mehr zu Europa gehören. Trotzdem.
0: Also. Zur EU vielleicht.
1: Ja,
0: aber.
1: Same. Es handelt sich um The Easy Eight. Kennst du die, Tobi?
0: Sagt mir irgendwas.
1: Ja, weil das mich aber auch an diesen Tarantino erinnert. The Hateful Eight.
0: Ah. Nee.
1: Ja. Aber das sind The Easy Eight. Die haben vielleicht auch ein bisschen Hate, aber auch ein bisschen gute Laune. Die haben ein Album veröffentlicht, das heißt The Easy Way Out. Ende August und wir hören da jetzt den Opener, Drop Me Out.
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0: Herz was für die Rocker. Für die Rocker und die Rockerin. Aus Atlanta, Georgia waren das Grave Silks. Über die bin ich irgendwie im Internet gestolpert. Die haben gerade eine Debüt-EP veröffentlicht. 4 Songs. Ich finde, für eine Erstveröffentlichung klingt das richtig tight. Und ich hoffe, dass da bald noch mehr Musik kommt. Und davor habt ihr The Easy Eight aus London gehört. Auch die haben gerade eine Platte veröffentlicht, The Easy Way Out.
1: Ja, und rockisch geht es jetzt weiter. Vielleicht ein bisschen mehr so, auch so sexy. Bei der nächsten Band Geruch von Leder in der Nase. Heißen auch Robbers, kommen aus Harlem, Holland, mit Leuten von Schlag mich tot. Irgendwelchen Bands, die auch gerade angesagt sind. Ich glaube, Angstmäler sind da so in dem Umfeld. Auf jeden Fall haben die gerade ihre erste Single auf Discos Enfermos rausgebracht. Und die hören wir. Und danach auch rockig, ein bisschen mehr Hardcore vielleicht. Aber ja, erzähle ich dann, nachdem wir das hier alles durch haben. Also jetzt erstmal Robbers mit Back Again.

0: Kurz und knackig. Too Tired to Hate hieß der Song. Und von
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0: Von den Litherphones, eine recht neue Band mit einer recht neuen Veröffentlichung aus Boston. Ich finde, die klangen aber nicht wie Boston, sondern mehr wie Toronto, weil mich haben die ein bisschen an Brutal Nights erinnert, was nie was Schlechtes sein kann.
1: Dann mache ich jetzt auch weiter mit einer Neuveröffentlichung und auch kann ich mich anschließen an dein Vorhaben, einen Song zu spielen, der ein bisschen sexy ist, weil ich finde tatsächlich den Song, der jetzt kommt, auch ein bisschen sexy. Der heißt Had Enough und die Band heißt CRV, die sind aus Los Angeles und haben gerade ihr Debüt-Release veröffentlicht, Ende September. Das heißt Plus Tax and CRV, ich weiß nicht. Verstehe nicht genau, was es heißen soll, aber so heißt es halt. Ist erschienen bei Under the Gun Records, Plattenlabel auch aus Los Angeles und das hören wir uns jetzt an.

0: Das waren die Destructors aus Philadelphia mit Dovima. Die haben gerade ein Album veröffentlicht, Say Past Fiery Star. Das stimmt gar nicht, das ist noch gar nicht veröffentlicht. Das wird erst am 18. November veröffentlicht. Man kann sich jetzt schon alles auf Bandcamp anhören. Das ist dann für mich quasi wie veröffentlicht. Und davor haben wir gehört...
1: Diese Veröffentlichungspolitik verstehe ich ja, auch nicht.
0: Das ist jetzt auch eine sehr seltsame Veröffentlichungspolitik. Wir müssen auch mal hier über die Kurationspolitik dieser Sendung vielleicht sprechen, wenn wir solche Veröffentlichungspolitiken hier unterstützen. CRV haben wir davor gehört aus Los Angeles. Und was ihr eigentlich gerade hört, ist United Kids, die Punk- und Hardcore-Sendung über Muderfunk im freien Radio Rhein-Neckar. Ihr hört uns in Mannheim auf der 89,6, in Heidelberg auf der 105,4 und weltweit im Livestream unter www.bermudafunk.org. United Kids läuft immer am zweiten Sonntag im Monat von 14 bis 15 Uhr. Und ihr hört die Sendung vom Sonntag, den 11. Oktober 2026, live oder in der Wiederholung. Wenn ihr unsere Sendung angenehm zu hören findet und gerne nochmal reinhören wollt, könnt ihr die immer eine Woche nach der Aussendung, also Erstaussendung oder auch Wiederholung, in der Jukebox von Bermudafunk hören. Oder ihr schaut mal auf unserer Bandcamp-Seite vorbei, da könnt ihr in alte Sendungen reinhören. Und auch auf unserem Instagram-Account teilen wir immer eine Playlist von der Sendung, wenn ihr Schwierigkeiten habt, unseren An- und Abmoderationen zu folgen.
1: Richtig. Mein nächster Themenblock ist schlechte Plattencover mit Teufeln oder zwei sehr gute Bands aus England.
0: Das ist ein Microgenre.
1: Ihr wählt jetzt. Aber da ihr das nicht sehen könnt, müsstet ihr selber recherchieren, wie diese Plattencover aussehen. Da würde ich normalerweise nicht draufklicken oder im Plattenladen zuschlagen. Aber wir sind ja digital, da geht's ratzfatz, da guckt man mal kurz rein und dann, oder hört, besser gesagt. Und dann ist man überrascht und find's irgendwie gut. Die nächste Platte ist auch noch nicht veröffentlicht, kommt am 16. raus. Die Band heißt Scabs oder Scabs aus Manchester, UK. Die Platte wird heißen Health Teeth. Entschuldigt man, TH. Und der Song The Dread Machine. Sorry, im Odenwald, wir können nicht mal Kirsch und Kirsche auseinanderhalten. Aber gut, wir hören jetzt diesen Song, der ballert und scheppert. Ab geht's.

0: Das war die zweite Band aus UK. Auch sehr schön, ein bisschen anders, ein bisschen melodischer.
1: Ich war direkt am Mitrocken hier.
0: Ja, auch sauhässliches Plattencover, aber ja.
1: Ja, also besonders schön ist es nicht, aber sauhässlich habe ich schon wesentlich hässlichere gesehen.
0: Ich finde es sauhässlich. Egal, auf Macht, Geschmack ist ja, ne, wir sind ja subjektiv hier, Musik, nur Musik nicht. Nur bei der Musik nicht. Nee, aber es gibt einiges zu erzählen über diese Band. Und zwar ist das ein Seitenprojekt. Verrückt, weil das ist so viel geiler als die Original, sag ich mal, Band. Also ein Mann aus England, wie heißt er irgendwie?
1: Ein Mann aus England.
0: Sorry, kannst du das lesen?
1: Ja, der Kontrast ist leider auf dieser Bandcamp-Seite auch ein bisschen schlecht eingestellt.
0: Also auf jeden Fall spielt der eigentlich in so einer Trash Core-Band und die haben schon 16 Platten rausgebracht und tausende von Gigs.
1: Keine davon interessiert uns.
0: Ja, also mich hat's nicht abgeholt, muss ich sagen, im Gegensatz zu dieser Band. Das ist, da verarbeitet er thematisch irgendwelche Drogenprobleme oder auch seinen verstorbenen Vater und so Geschichten. Und hat da einfach eine All-Star-Band zusammengestellt, weil da spielt noch einer von den Bangers mit. Kennt wahrscheinlich keine Sau mehr, aber die haben auch mal in Mannheim gespielt und zwar ein legendäres Konzert. Super Band aus England, super melodischer Punk. Und auch noch der Schlagzeuger von Sex Education, Nick Baker. Ja, verrückte Zusammenstellung von Songs, die gerade veröffentlicht wurden und wahrscheinlich nie eine haptische Version bekommen, leider. Deswegen müsst ihr da auf Bandcamp gehen. Band hieß übrigens, habe ich glaube ich noch nicht gesagt, Old Foes, die Platte Truth Be Told.
1: Eine haptische Version hingegen gibt es von dem nächsten Musikstück, das wir euch darbieten werden, nämlich eine Kassette. Es geht um die Band Gum aus Berlin. Ich hatte vorhin mit Tobi ein bisschen gerätselt, ob wir die schon mal gespielt haben. Wir glauben wahrscheinlich nicht, aber zumindest nicht vor kurzem, weil nämlich dieses Release, das ist schon aus Mai, aber Ich habe das im Mai nicht mitbekommen. Ich habe es erst vor kurzem mitbekommen und es hat mich ein bisschen gecatcht. Und deswegen hoffe ich, dass euch das jetzt auch catcht. Leider spielen die nicht hier in der Nähe in nächster Zeit. Aber ich habe gerade auf der Bandcamp-Seite gesehen, spielen nächste Woche in Berlin und dann Ende Oktober auch nochmal in Leipzig. Und ich hoffe ja immer, dass wir vielleicht auch ein paar überregionale Hörerinnen und Hörer haben. Und vielleicht wollt ihr da ja hingehen. Jetzt
0: oder ihr Jetsetter halt, ne?
1: Ja, oder ihr Jetsettet mit dem Deutschland-Ticket.
0: Der Punk-Lifestyle.
1: Ja, Trauma Prison von Gum.

0: zur Abwechslung in der Punk- und Hardcore-Sendung auch mal ein bisschen Hardcore spielen.
1: Ajo.
0: Kommt ja teilweise ein bisschen zu kurz. Das waren natürlich Spirit Crusher. Die sind, ja, würde ich sagen, so halb Local Heroes. Also Teile der Band sind ja hier aus Mannheim und Ludwigshafen. Und die haben jetzt nach 3 Jahren ein heiß ersehntes neues Album rausgebracht. Future heißt es, wie passend. Und wir haben gerade den Song The Fire gehört. Wenn ihr jetzt auch ganz ergriffen seid und die Vegan Straight Edge spürt und die gerne auch noch mal live mit anderen jungen Männern, also und ein paar Frauen, aber hauptsächlich wahrscheinlich jungen Männern, spüren wollt, dann gute Nachrichten für euch. Spirit Crusher sind jetzt auch noch mal auf Tour. Also keine so richtige zusammenhängende Tour, aber die spielen jetzt noch ein paar Shows im Herbst, Winter. Unter anderem sind die dabei beim Halloween-Mosh in der Oettinger Villa in Darmstadt. Und der Halloween-Mosh findet natürlich statt an Halloween.
1: Ich glaube, ich mache jetzt auch hier mal Konzertwerbung, gleich mal Konkurrenz zu dieser Veranstaltung. Ich habe ja gesagt, es ist so viel los und ich nenne jetzt einfach ein paar Sachen so ganz unzusammenhängend. Manche Sachen haben auch ein bisschen, haben wir vielleicht auch in der Sendung schon mal gehabt, wie dieses nächste Konzert. 31. Oktober in Heidelberg im Karussell.
0: Ich finde eigentlich, bei dem Namen von der Veranstaltung darf man nicht Karussell sagen, sondern Karusel.
1: Grusel-Karusel. Auf jeden Fall machen die auch an Halloween eine Show und zwar mit La Sécurité. Die hatten wir in der September-Sendung vorgestellt aus Montreal. Art Punk passt perfekt zum Tanzen. Und dann spielen noch Highway Patrol dazu am 31. Oktober. Ich mache das jetzt ein bisschen durcheinander einfach. Ihr guckt einfach selber, wenn ihr Bock habt, auf Konzerte zu gehen. Ich empfehle auf jeden Fall raus in die Realität. Und nicht nur virtuell. Auf Insta. So, 20. Oktober, The Prize, hatten wir auch schon hier in der Sendung. Aus Australien spielen die auch in Heidelberg im Grusel-Karusel. Vielleicht da noch nicht Grusel-Karusel. Und im Karussell gibt's noch viel, viel mehr. Schaut danach, sonst verpasst ihr was. Und in Mannheim zum Beispiel könnt ihr am 14. Oktober zu Wesley and the Boys und Zero Zeros ins Jutz gehen. Oder am 23. Oktober zu den Raqueurs ins Blau, die machen Oi, richtig gut, da wird's glaube ich richtig kuschelig. Oder ihr geht ins Volksbad, in die Mittelstraße, in der Neckarstadt West, Mannheim, da gibt's auch ein paar Konzerte, ich finde jetzt gerade hier die Seite nett, das tut mir leid. Dann reicht es jetzt auch mal mit den Konzerten, ihr findet schon irgendwie was.
0: Ihr findet euch zurecht im Internet.
1: Ihr findet euch was zurecht.
0: Wir glauben euch.
1: Now to something completely different. Einfach kurzer, schnörkelloser Hardcore aus New York und New Jersey hören wir jetzt. Erst New York mit Pushback, der Band. Song heißt Explode, auf Heaven Records herausgekommen und klingt so.

0: Ja, wie versprochen, kurz und schmerzlos. Einmal New York, jetzt New Jersey. Das waren Wallbreaker mit Choice Now von ihrer Platte Breaking Down. So.
1: Und wir haben gar nicht mehr so viel Zeit übrig, deswegen machen wir kurz und schmerzlos jetzt direkt weiter mit noch mehr Musik. Und zwar Guiding Light aus Austin, Texas, haben gerade eine Platte veröffentlicht, Fear on My Own Time. Und wir hören den Song Blau gefleckt. Die singen nämlich auf Deutsch und auf Englisch.

0: All Messed Up. War das von, Tobi, meinst du, die heißen Ismatic Guru oder Ismatic Guru?
1: Ismatic,
0: Ismatic,
1: glaube ich.
0: Ismatic. Wir hatten diese Sendung noch kein, ich bin mir nicht sicher, wie es ausgesprochen wird. Das ist er jetzt für diese Sendung. Ismatic Guru mit All Messed Up. Die sind aus Buffalo, New York und haben jetzt schon die zweite Veröffentlichung dieses Jahr rausgehauen, Hell on Earth. Und jetzt sind wir fast am Ende der Sendung angekommen.
1: Richtig.
0: Verabschieden wir uns jetzt schon.
1: Ja, wir spielen vielleicht noch ein oder zwei Songs, je nachdem, was hier noch so reinpasst. Und dann sagen wir Ciao.
0: Ciao, sagen Tobi und Carmen von United Kids, der Punk- und Hardcore-Sendung im Bermuda-Funk, im freien Radio Rhein-Neckar, in Mannheim auf der 89,6 in Heidelberg auf der 105,4, weltweit im Livestream unter www.bermudafunk.org. Ihr habt gehört, die Sendung vom 11. Oktober 2026 findet uns auf Bandcamp und bei Instagram, wenn ihr nicht genug bekommen könnt von uns. Und wir kommen zurück am zweiten Sonntag des nächsten Monats von 14 bis 15 Uhr und das ist der 8. November.
1: Super, dann noch jetzt einen kurzen Kracher. Tarus mit Hitch Kimsela, von wegen, wie man es ausspricht, aus Istanbul. Und wenn es passt, dann hört ihr auch noch Veta, Espectros. Wenn nicht, dann nur auf Bandcamp. Da könnt ihr ja mal vorbeischauen. Ciao.
0: Tschüss.

0: verheiratet zu sein, einen Lebensabschnitt nur jemand anderen zu schenken, ergibt keine katholische Ehe.
1: Willkommen zu meiner zweiten Sendung Wir sind, wer wir waren im Bermudafunk, dem freien Radio der Rhein-Neckar-Region, zu hören auf 89,6 in Mannheim und 105,4 in Heidelberg. Ich bin Hanna. Nachdem wir in der letzten Sendung die Schwangerschaft aus der Sicht des Kindes beleuchtet haben, wollen wir uns der Geburt intensiver widmen. Doch zuallererst mag ich euch sagen,

Hello. Das war Adele Atkins mit dem Song Hello aus ihrem dritten Album 25, erschienen im November 2015. Adele singt: Hallo, ich bin es. Ich hab mich gefragt, ob du dich nach all den Jahren treffen willst, um alles durchzugehen. Man sagt, dass die Zeit alle Wunden heilen soll, aber bei mir hat das nicht richtig funktioniert. Auch wir wollen das ein oder andere durchgehen und vielleicht verändert das auch etwas in uns, bewegt etwas in uns. Wir sind, wer wir waren. Wir wollen hier in dieser Sendung über die Entwicklung unseres Kindes sprechen, das wir vielleicht waren, begonnen von der Geburt bis zum Tod. In jeder Sendung schreiten wir in unseren Lebensereignissen voran. In der ersten Sendung haben wir etwas zur Schwangerschaft gehört. Und jetzt in der zweiten Sendung wollen wir über die Geburt sprechen. Unser Baby im Bauch ist gewachsen und hat sich viel bewegt. Im besten Fall hat er sich nach ca. 40 Wochen mit dem Kopf voraus durch das Becken und den Geburtskanal gedrückt. Die Mutter konnte sich möglicherweise mit einem Geburtsvorbereitungskurs auf diesen Moment der Geburt mental vorbereiten. Für unser Baby kommt die Geburt jedoch wahrscheinlich mehr oder weniger unerwartet und überraschend. Der Weg durch das Becken und den Geburtskanal ist sehr eng. Jede Wehe presst das Kind voran und soll ihm helfen. Von außen betrachtet wird das Kind aus seiner warmen Höhle gedrückt, um in einer lauteren, kälteren Welt anzukommen. Dies kann durchaus für Verunsicherung, Angst und auch Schmerzen sorgen. Viele erwarten bei der Geburt sehnlichst den ersten Schrei herbei als Zeichen für das Leben und für das Am-Leben-Sein des Kindes. Dafür muss das Baby selbstständig atmen. Dies passiert in der Regel in der ersten Minute. Der erste Atemzug ist erst möglich, wenn das Kind nicht mehr im Geburtskanal steckt, das Dreieck von Mund und Nase nicht mehr mit Fruchtwasser bedeckt ist und sich der Brustkorb voll entfalten kann. Ob dieser Urschrei ein Schrei der Befreiung oder des Abschiedsschmerzes ist, ist wahrscheinlich eher die erwachsene Art von Interpretation. So unterschiedlich wir sind, so sind es selbstverständlich auch schon die Babys, die auf die Welt kommen. Manche brüllen nach der Geburt die Welt zusammen, manche wirken total verzweifelt, auf die Welt gekommen zu sein, und wiederum andere schreien gar nicht. Wir hören jetzt zwei Titel. Der erste ist von Roger Waters, Breathe, aus dem Album The Dark Side of the Moon Redux, erschienen 2023. Danach hören wir Joris Schrei es raus.

Das war Joris mit dem Lied Schrei es raus, erschienen auf dem Album Schrei es raus im Jahr 2018. Im Text heißt es: Alles scheint anders, du versinkst im Staub. Ein Hauch von Sommer in all dein Grau, ein Tropfen Sonne. Und erste Farben tragen auf, wenn dein Herzschlag auflebt, langsam laut wird, dann schrei es raus. Wenn deine Welt grad untergeht und du mal wieder viel zu viel auf den Schultern trägst, dein Verstand in Flammen steht, schrei es raus, schrei es raus. Komm, schrei es raus, damit die Welt sich weiterdreht. Und sich weiterdreht für die wartenden Eltern, die auf den ersten Schrei ihres Kindes warten, und in erster Linie sich weiterdreht natürlich für unser Baby. Wie vor dem Lied erwähnt, gibt es auch Kinder, die gar nicht schreien bei der Geburt und sich liegend von der Mutterbrust aus alles ganz ruhig anschauen. Dies ist nur möglich, weil man vom Klaps auf den Po abgekommen ist. Manche Kinder hat dies schon in Schockstarre versetzt. Wenn das Baby auf den Bauch der Mutter gelegt wird, kann es deren Wärme spüren und den Herzschlag hören. Es hört vielleicht auch die vertraute Stimme, wenn sie zu ihm spricht, denn auch diese ist bekannt. Ist der Partner oder die Partnerin da, der oder die mit dem Ungeborenen während der Schwangerschaft gesprochen hat? Alles Bekannte bei all dem Neuen kann helfen, um besser in der Welt anzukommen. Und wie ist das, so eine erste Berührung, wenn das Kind zum ersten Mal gestreichelt wird, es Haut auf Haut mit der Mutter liegt, ein erster Kuss, die kleine Hand gehalten wird? Vielleicht erinnern sich manche von euch an eine erste Berührung mit einem bestimmten Menschen. Dies kann eine sehr intensive, körperliche und emotionale Erfahrung gewesen sein. Als nächstes hören wir wieder zwei Titel. Der erste Titel von Lampshade vom Album Let's Array, erschienen 2006. Und danach den Song The First Touch vom Marcin Wasilewski Trio.

Sanft geboren werden, sanft ankommen. Eine erste Berührung für unser Neugeborenes. Das war das Marcin Wasilewski Trio mit dem Song The First Touch vom Album January, erschienen 2008. Dies ist die Sendung Wir sind, wer wir waren. Ich bin Hanna und gemeinsam mit euch möchte ich aus entwicklungspsychologischer Sicht die Entwicklung des Menschen beleuchten. Heute sprechen wir über die Geburt. Wie kann es Kindern ergehen, die unter Stress geboren werden, die nicht spontan geboren werden? Manche Kinder kommen mit Kaiserschnitt zur Welt. Tatsächlich werden immer mehr Wunschkaiserschnitte durchgeführt. Für unser Baby bedeutet das, mit einem Ruck aus der Geborgenheit gerissen zu werden, nicht sanft geboren zu werden. Unser Baby hat schon vor und während des Geburtsvorgangs Erfahrungen, die im sogenannten limbischen System ein Leben lang eingespeichert werden. Das limbische System beinhaltet unsere emotionalen Zentren. Diese sind beim Ungeborenen und Neugeborenen schon gut entwickelt. Konkret bedeutet das, dass das Baby Gefühle wie Angst und Wohlbefinden schon kennt. Im Bauch hat es schon gelernt zu strampeln, sich zu drehen, am Daumen zu lutschen. Es kennt seinen Körper also schon recht gut und hat Erfahrungen mit der Welt gemacht, mit der Welt im Bauch und auch mit der Welt da draußen. All diese Erfahrungen sind im Gehirn verankert. Es kennt beispielsweise die Stimmen seiner Eltern, deren Lieblingslieder. Durch das Fruchtwasser weiß es, wie die Mutter riecht. Es mag das Schaukeln, das Hin- und Herwiegen. Es mag den Rhythmus des Herzschlags. Zusammengefasst, für die Geburt bedeutet dies: Alle Erfahrungen werden beim Baby während der Geburt im limbischen System gespeichert. Wenn es zu Schwierigkeiten beim Geburtsvorgang kommt, kann dies zu frühkindlichen Traumatisierungen führen. Und auch ein Kaiserschnitt kann für ein Baby dazu führen. Selbstverständlich gibt es Situationen, bei denen ein Kaiserschnitt notwendig ist. Auch eine Geburt mit Saugglocke oder Zange sind wichtige Möglichkeiten, um in Notfällen einem Baby oder auch der Mutter das Leben zu retten. Als nächstes hören wir zweimal den gleichen Titel, Heartbeat, zuerst von The Knife vom Album Silent Shout, an Audiovisual Experience, erschien 2006. Und danach die Coverversion von José González vom Album Venir, auch live, erschienen 2023.

Willkommen zurück zu der Sendung Wir sind, wer wir waren, hier im Bermuda-Funk. Ich bin Hanna. Gerade haben wir zweimal Heartbeats gehört. Zuerst von The Knife und danach von José González. Wir sprechen heute über die Geburt aus der Perspektive des Kindes. Eine Geburt kann aufgrund von schwierigen Ereignissen, Komplikationen oder aufgrund eines Kaiserschnitts zu einem Trauma für das Baby führen. Diese Erfahrung wird nämlich unter anderem im limbischen System, dem Zentrum für emotionale Erfahrungen in unserem Gehirn, gespeichert. Trauma. Dieser Begriff bezeichnet Verletzungen, die durch äußere Gewalteinwirkungen hervorgerufen werden. Was ist ein Geburtstrauma beim Baby? Es wird zwischen einem physischen und einem psychischen unterschieden. Mögliche Faktoren für ein Geburtstrauma beim Baby können sein: die Vergabe von Medikamenten, medizinische Eingriffe nach einem Geburtsstillstand, Geburtseinleitungen, zunehmende Technisierung von Geburten, Entbindung durch Kaiserschnitt, Wehenschwäche und dadurch verlängerter Geburtsverlauf, Einstellungs-, Haltungs- oder Lageanomalien des Kindes, Frühgeburt und/oder die frühe Trennung von der Mutter. Hat das Baby ein Geburtstrauma erlitten, kann sich dies unter anderem zeigen in dauerhaftem Schreien, Angst, Panik, Wut, Ohnmacht, Furcht vor Dunkelheit, Schreckhaftigkeit, Trennungsangst, Berührungsempfindlichkeiten, Störungen der Mutter-Kind-Bindung. Unser Baby schreit trotz körperlicher Zuwendung und auch wenn Hunger und Durst gestillt sind. Warum schreit es? Das Schreien kann ein Ventil sein, um Stress und Spannungen abzubauen. Vielleicht schreit es auch in Situationen, die der Geburt ähnlich sind, wie Enge, Druck oder wegen dem Gefühl einer Quetschung. Es gibt Fachleute, die davon ausgehen, dass die Geburtserinnerung abgerufen wird. Ohne Frage, es ist schwierig, ein psychisches Trauma zu diagnostizieren und wie so oft sind sich nicht alle Experten einig. Doch warum sollte es nicht möglich sein, dass dem so ist? Gehen wir davon aus, dass unser Baby ein psychisches Geburtstrauma hat? Wie kann unserem Baby geholfen werden? Wie kann ein Geburtstrauma überwunden werden? Entscheidend für die Verarbeitung ist sowohl die Zeit vor als auch nach der Geburt. Je positiver die Schwangerschaft vom Ungeborenen erlebt wurde und wenn es liebevoll willkommen geheißen wird, desto besser. Ein entspanntes Familienumfeld und das Gefühl von Sicherheit, in dem unser Baby ruhen darf, helfen bei der Heilung. Wenn dies nicht auszureichen scheint, können auch Hebammen, Ärztinnen oder Osteopathinnen helfen. Mögliche Behandlungs- und Therapiemöglichkeiten könnten sein Babymassage, Babyheilbad und Heilgespräch, Kraniosakrale Osteopathie, Schreibabyambulanz, Babytherapie oder Familientherapie. Kommen wir zum physischen Geburtstrauma, welches beispielsweise durch den Einsatz von der Zange oder Saugglocke erlitten wurde. Mögliche Folgen hiervon könnten sein Asymmetrien im Kopfbereich, Kompressionen in verschiedensten Teilen des Körpers, Gesichtslähmungen oder Risse an den Ohren. Hat unser Baby den Geburtsprozess endlich geschafft, muss es immer noch einen Temperatursturz von rund 15 Grad bewältigen. Das grelle Licht des Kreissaals, laute Geräusche oder Stimmen sowie das technische Agieren der Geburtshelfer muss es ertragen. Alle diese Eindrücke können das Nervensystem des Babys extrem belasten und ebenfalls einen Schock auslösen. Erfahrene Geburtshelferinnen achten deshalb darauf, diesen Übergang für das Baby so friedlich und sanft wie möglich zu gestalten. Ein sofortiger Haut-zu-Haut-Kontakt ist dabei sehr wichtig für Mutter und Kind und kann viel Stress nehmen. Als nächstes hören wir einen Titel von Air, All I Need, erschienen auf dem Album Moon Safari im Jahr 1998.

Willkommen zurück. Das war er mit All I Need. In dem Lied heißt es, alles, was ich brauche, ist etwas Zeit, um diesen Tag zu verarbeiten. Alles, was ich brauche, ist Verständnis. Dann bin ich glücklich. Und weiter heißt es, alles, was ich brauche, ist ein kleines Zeichen, dass ich dein Verständnis habe. Alles, was ich brauche, ist ein Ort der Geborgenheit und dort werde ich glücklich. Dieser Text von R passt gut zu unserem Thema, denn dies ist die Sendung Wir sind, wer wir waren und wir beleuchten die Entwicklung und Themen des Menschen von der Schwangerschaft bis zum Tod. Heute sprechen wir im Bermuda-Funk über die Geburt aus der Sicht des Kindes. Die eigene Geburt ist ein sehr wichtiges Ereignis im Leben. Erfahrungen, die bereits vor der Geburt gemacht wurden, sind im limbischen System des Gehirns gespeichert und tragen maßgeblich dazu bei, wie wir die Geburt verarbeiten. Um diese Erfahrung zu verarbeiten, unabhängig davon, ob ein Geburtstrauma vorliegt, hilft dem Kind, positive Erfahrungen gemacht zu haben und in der aktuellen Situation zu machen. Wie es in dem Lied heißt, Liebe und Geborgenheit. Diese zwei Qualitäten werden uns in jeder Sendung begegnen. Sie sind es, die uns beim Heilen und Wachsen helfen. Wir wollen noch über Babys sprechen, die früher auf die Welt kommen. In der letzten Sendung haben wir eingehend über das Risikoverhalten der Schwangeren sowie über äußere Umstände gesprochen, die eine Frühgeburt begünstigen können. Was bedeutet es, zu früh geboren zu werden? Ein Kind, welches vor der 37. Schwangerschaftswoche geboren wird, gilt als Frühgeburt. In Deutschland kommen jedes Jahr über 8% aller Kinder vor der 37. Schwangerschaftswoche. Das sind etwa 60.000 Kinder, davon wiegen etwa 10.000 unter 1.500 Gramm, 1,5 Kilo. Häufig ist der Entbindungsmodus bei einem Kind, welches früher kommt, der Kaiserschnitt. Je nach Ursache und Entwicklungsreife des Kindes muss sich das Kind Operationen stellen, da manche Organe außerhalb der Gebärmutter eventuell noch nicht funktionieren. Meist kommt das Baby erst auf eine Intensivstation in einen Brutkasten oder in ein Wärmebett. Hier kann unser Kind, wenn notwendig, weiter behandelt werden und die Organe werden unterstützt, heranzureifen. Aufgrund des medizinischen Stands haben viele Kinder im Laufe des Lebens nur leichte oder keine langfristigen körperlichen Probleme. Kommt das Baby extrem frühzeitig, vor der 28. Schwangerschaftswoche, ist dies die häufigste Todesursache bei Neugeborenen. Kinder, die vor, während oder nicht allzu lang nach der Geburt sterben, werden oft als Sternkinder, manchmal auch als Engelskinder oder Schmetterlingskinder bezeichnet. Wir hören jetzt von Elvis das Lied Somebody Bigger Than You and I vom Album How Great Thou Art, erschienen 1967.

Das war Elvis mit dem Lied Bigger Than I. Elvis singt, wer hat die Berge gemacht, wer hat die Bäume gemacht, wer hat die Flüsse ins Meer fließen lassen und wer sendet den Regen, wenn die Erde trocken ist? Jemand größer als du und ich. Wer hat die Blumen im Frühling blühen lassen, wer hat das Lied für die Rotkehlchen zum Singen gemacht und wer hängte den Mond und die Sterne am Himmel auf? Jemand größer als du und ich. Er beleuchtet den Weg, wenn die Straße lang ist. Er hält dir Gesellschaft und mit seiner Liebe, um dich zu führen. Er geht neben dir, so wie er mit mir geht. Wenn wir voller Verzweiflung sind, wer gibt mir Mut, von dort zu gehen? Und wer gibt mir den Glauben, der niemals sterben wird? Jemand größer als du und ich. Vor dem Song haben wir darüber gesprochen, dass es Kinder gibt, die zu früh geboren werden oder totgeboren werden oder kurz nach der Geburt sterben. Diese Kinder werden Sternkinder genannt, manchmal auch Engelskinder oder Schmetterlingskinder. Daher der Track. Jetzt möchten wir noch ein Lied hören, und zwar von Sting, Fragile.

Das war Sting mit dem Lied Fragile vom Album Fields of Gold, The Best of Sting 1984 bis 1994. Wie wir vor den zwei Liedern gehört haben, gibt es Kinder, die sehr früh geboren werden, vor der 27. Schwangerschaftswoche und die Geburt oft nicht überleben. Manche Kinder sterben schon im Mutterleib während der Schwangerschaft, andere während der Geburt und andere wiederum kurz nach der Geburt. Diese Kinder werden Sternkinder oder auch Engelskinder oder Schmetterlingskinder genannt. Vielleicht fragt sich hier der eine oder die andere, was es mit ihm oder ihr zu tun hat. Die Geburt ist für uns alle eine große Erfahrung und alle Erfahrungen sind bei uns im limbischen System gespeichert. Vielleicht hat auch eure Geburt euch sehr geprägt und ihr seid deswegen heute so, wie ihr seid. Vielleicht hat den einen oder anderen die Sendung auch zum Nachdenken angeregt. Und vielleicht habt ihr die Möglichkeit, auch nachzuforschen oder nachzufragen, wie denn eure Geburt verlaufen ist. Das war die Sendung Wir sind, wer wir waren. Ich bin Hanna. 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Alles Gute für euch. Okay, this one's for Gabby.

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2: Eine Hotelfachschule speziell für Migranten, das ist unser Thema heute im Freiraum. Mein Name ist Annette Lennartz. In Heidelberg an der F&U wurde die bundesweit erste internationale Berufsschule für Hotellerie und Gastronomie gestartet. Bereits 70 TeilnehmerInnen lernen hier seit September 2024. Sie kommen aus Pakistan, Vietnam, Senegal und noch 6 anderen Ländern. Rechte Propaganda will sie nicht im Stadtbild dulden, aber Heidelbergs Top-Gastrobetriebe haben sie sehr gern eingestellt. Es sind Migranten, auch geflüchtete Menschen, alle noch ohne Berufsausbildung, aber das wird sich bald ändern. Fachleute für die Gastro sind sehr gesucht und eigentlich ist die Einwanderung zum Zwecke der Ausbildung in Deutschland auch möglich. Aber es braucht Menschen, die sich engagieren, die das organisieren, die sich auskennen mit den Vorschriften und die Wege ebnen. Die jungen Migranten haben spezielle Hürden zu überwinden. Dabei hilft diese Schule sehr. Sie ist schon jetzt ein Erfolgsmodell. Ich sprach mit Uschi Hummel. Sie erzählt, wie alles anfing. Uschi Hummel ist die pädagogische Leiterin dieser internationalen Berufsschule für Gastronomie und Hotellerie. Uschi Hummel, ich begrüße dich ganz herzlich heute. Und wir haben heute, glaube ich, ein ganz interessantes Gespräch. Nämlich es geht um Einwanderung, legale Einwanderung zur Ausbildung in Heidelberg. Ja. Gibt es die Möglichkeit und warum? Dort gibt es jetzt eine Schule, die heißt Internationale Berufsschule für Hotellerie und Gastronomie, der F&U. Genau. Und Uschi Hummel ist dort jetzt die Leiterin. Ja. Wie kam es dazu?
3: Das ist eine lange Geschichte und ich versuche mal, mich kurz zu fassen. Ich war bis Ende des Schuljahres 2022/23 Lehrerin an der Hotelfachschule Heidelberg und daher kommt meine Leidenschaft für Hotellerie- und Gastronomieberufe. Das sind einfach ganz besondere Menschen, die in einem, wie ich finde, wunderbaren Dienstleistungsberuf arbeiten. An dieser Schule hatten wir seit 2015 etwa, als die großen Flüchtlingsströme zu uns kamen, ein Qualifizierungsprojekt gestartet, das Geflüchteten, damals sagte man noch Flüchtlinge, die Möglichkeit gab, in Heidelberger Hotels und gastronomischen Betrieben zunächst ein Praktikum zu machen und später vielleicht dann eine Ausbildung zu beginnen. Und wir haben dann schnell gemerkt, dass so ein Projekt, das man nebenbei macht an einer Schule, dem nicht gerecht wird. Und dann ist in Partnerschaft mit der Hotelfachschule unter dem Dach der Jugendagentur Heidelberg 2017 Cook Your Future entstanden. Cook Your Future bedeutet also Cook wie kochen, aber wir haben es immer so aufgefasst, seine Zukunft im Kopf zusammen kochen. Die Zutaten für dieses Projekt waren deutsche Sprache, arbeiten, in der Küche gemeinsam essen, Gemeinschaft erleben und dadurch dann sprachlich und fachlich gestärkt sein, um eine Ausbildung oder Arbeit in der deutschen Gastronomie und in anderen Dienstleistungsberufen zu beginnen.
2: Und diese Qualifikation, wo konnten die dann erworben werden?
3: Das war eine Qualifikation, das waren 3 Monatskurse. Ich muss da dringend noch 2 Mitstreiter erwähnen. Das eine ist der Frank Nuscheler, ein ganz erfahrener Koch, wunderbarer Koch mit viel Inspiration und ein Manager, wie man ihn sich besser nicht wünschen kann, nämlich der Gerd Schaufelberger der Jugendagentur Heidelberg. Also wir 3 haben dieses Projekt gestartet. Und es lief sehr erfolgreich. Wir haben dafür sogar dann mal den Integrationspreis des Landes Baden-Württemberg in der Kategorie Soziales verliehen bekommen und waren eben sehr beflügelt und haben auch gedacht, wir machen das lange so weiter.
2: Aber wie? Wo haben Sie diese 3 Monate verbracht?
3: Also die haben die 3 Monate mit uns im Bürgerzentrum in Heidelberg-Kirchheim verbracht. Dort haben wir in der Küche gekocht und hatten nebenbei Unterrichtsräume. Und es war immer eine Mischung aus praktischem Tun, also jeden Tag was zusammen kochen und dadurch quasi ja über das Kochen, über die Tätigkeiten in der Küche, über das gemeinsame Essen, die Zeit, die man zusammen verbringt, deutsche Sprache zu erlernen.
2: Aber du warst ja damals auch noch berufstätig.
3: Richtig, das habe ich nachmittags nebenbei gemacht.
2: Und die Kollegen von dir auch?
3: Und die Kollegen auch, ganz genau. Wir waren jetzt nicht jeden Tag nur im Klassenzimmer, sondern wir sind rausgegangen, wir haben Exkursionen gemacht, wir waren bei Betrieben, wir haben manchmal auch einfach nur eine Wanderung gemacht oder ein Picknick oder haben eine Moschee besucht oder eine Kirche, ganz unterschiedliche Dinge, ja. Und meistens, also innerhalb dieser 3 Monate, das hatte ganz stark persönlichkeitsstärkende Wirkungen natürlich, ja, für diese Menschen.
2: Und die gingen dann 3 Monate rum und dann habt ihr mehrere von den 3 Monaten.
3: Genau.
2: Wie viel junge Menschen sind denn da so
3: durch? Ungefähr, würde ich sagen, ungefähr vielleicht 100, 110, 120 vielleicht, ja. Und könnten auch ein paar mehr sein. Manchmal waren Menschen aber nicht in der Lage, den Kurs zu beenden, ja, weil also das Thema Trauma spielte natürlich mit, ja, überhaupt sich wieder in Strukturen einfügen können. Es war eine sehr bereichernde Zeit, aber es war auch eine Zeit jetzt von meinem Lehrerinnenstandpunkt ausgesprochen. Unterricht war nicht immer einfach, ja, war also nicht so wie mit motivierten deutschen HotelfachschülerInnen, ja.
2: Das Sprachproblem kam ja da.
3: Sprachproblem, aber das Sprachproblem war nie ein Problem, ja. Also die Sprache hat sich immer gut entwickelt, weil die Kurse waren, also es waren sehr viele unterschiedliche Nationen und wir hatten immer nur das Deutsche, um uns zu verständigen.
2: Also die hatten alle schon Sprachkurse hinter sich?
3: Nicht unbedingt, aber die waren alle schon zwischen ein paar Monaten und mehreren Jahren in Deutschland. Also die hatten schon alle, man könnte sagen, wenn man es jetzt kategorisieren will, so ungefähr ein Anfang A2-Niveau.
2: Ja. Ja, und das ging dann erfolgreich?
3: Das ging dann erfolgreich bis Corona. Und Corona hat uns dann eigentlich keine Geflüchteten mehr beschert. Es gab dann bei mir eine Entwicklung, also wenn man so intensiv mit Menschen zusammenarbeitet, hört man sehr viele Geschichten. Ja, also es gab Geschichten von Menschen, die aus Afrika über die Sahara und dann mit dem Boot übers Mittelmeer kamen, von Menschen, die aus Pakistan oder Afghanistan zu Fuß nach Deutschland gekommen sind. Ich habe von Syrern gehört, also das Extreme war mal, dass mir ein Teilnehmer 32 Foltermethoden erzählt hat, denen er ausgesetzt war. Und also schlimme Geschichten. Und es gab bei mir, ich sagte ja, 2 Stränge, es gab noch einen 2. Strang. In der Hotelfachschule war ich mit dafür verantwortlich, die Hotelfachschule international zu vernetzen, in Netzwerken von Schulen und Institutionen. Eins davon heißt Eurodip, also es ist ein Netzwerk, wo Hotelfachschulen und ähnliche Institutionen sich einmal im Jahr treffen. Nun, dieses Euro, es geht in Richtung Europa, ja, aber dort sind auch außereuropäische Schulen vertreten. Und das sind mit 2 Schulen, nämlich eine im Senegal und die andere in Pakistan, sind Schulpartnerschaften entstanden.
2: Das zwischen Heidelberg
3: und? Zwischen der Hotelfachschule, ja, und einer Schule in Senegal und einer in Pakistan. Und mit der Schule im Senegal haben wir mehrere Austauschprogramme auch durchgeführt, also Besuchsreisen, es waren Senegalesen in Heidelberg und Heidelberger waren im Senegal mehrmals. Und wir hatten auch schon ein kleines Projekt, wo insgesamt 8 SenegalesInnen nach Deutschland kamen für ein 3-Monats-Praktikum. Mhm. Ja, und da hat man schnell gemerkt, ja, das sind aber ganz andere Menschen, ja, denen man da begegnet. Die sind nicht traumatisiert, sind nicht belastet, haben aber unter Umständen die gleiche Not, ja. Also, das sind auch potenzielle Armutsflüchtlinge, wenn man so sagen möchte. Und da ist die Idee dann entstanden, zusammen mit den Schulleitern dieser beiden Partnerschulen ein Projekt für legale Migration zu entwickeln. Dann kam ab 2020 das Fachkräfteeinwanderungsgesetz. Man hat immer mehr in Deutschland über Fachkräftemangel gesprochen. Und nach Corona war dann dieses Gesetz auch nochmal frisch reformiert. Und damit war quasi auch die ja gesetzliche Ebene geschaffen, um zu sagen, ja, wir können uns jetzt darauf konzentrieren, Menschen im Ausland darauf vorzubereiten, sprachlich, interkulturell und fachlich, um nach Deutschland zu kommen und hier eine Ausbildung zu starten.
2: Und da bist du sicher auch erst nach Pakistan gereist.
3: Also ich war in Pakistan mehrmals und im Senegal war ich mehrmals im Jahr. Ja, das ist, ja, also das hat schon viel Aufbauarbeit auch erfordert, aber auch eine wunderbare Arbeit. Ja. Mhm.
2: Und die haben dort auch richtige Hotelfachschulen.
3: Genau. Also das ist in beiden Ländern, kann man sich nicht so vorstellen wie in Deutschland, sondern das sind schulische Ausbildungen, in die Praktika integriert sind. Die duale Ausbildung, also praktisch dual, das heißt die Mischung zwischen Schule und Ausbildungsbetrieb, das ist ein bisschen eine Spezialität der deutschsprachigen Länder. Und in vielen Ländern auf der Welt sind es rein schulische Programme.
2: Mhm, ja. Genau. Ja, und dann war das natürlich ein bisschen ein Unterschied, aber die wollten gern kooperieren und wollten ja nach Deutschland auch Interessenten schicken.
3: Ja, das ist natürlich für so eine Schule im globalen Süden, wenn man da einen Kontakt hat nach Europa rein und wenn man sagen kann, ja, wir bieten hier Deutschkurse an und ihr habt dann auch die Möglichkeit, wenn ihr die Prüfung besteht und wenn ihr euch bewährt, dann eben mit diesem Programm auch nach Deutschland zu kommen, ist für so eine Schule natürlich auch eine gewisse Aufwertung und ein Anreiz für die Menschen, dann eben auch die Sprache und die fachlichen Kompetenzen zu erwerben.
2: Dieses legale Einwanderungsgesetz ist ja sehr gut für Leute, die hier eine Ausbildung machen wollen.
3: Genau.
2: Aber wenn die schon eine Ausbildung gemacht haben,
3: das ist sehr schwer. Ist sehr schwer, ja, weil also es gibt zumindest jetzt in dem Bereich, den ich überblicke, gibt es kaum die Möglichkeit, sich die Berufsausbildung anerkennen zu lassen. Es sind noch lange Prozesse. Es gibt zwar solche Stellen, also für Baden-Württemberg gibt es eine Stelle in Stuttgart, die sich damit beschäftigt, dann genau zu prüfen, was die Person schon kann, vielleicht noch Nachqualifikationen anzubieten. Man hört aber dann oft, ja, lieber soll so jemand dann eine Ausbildung machen und wenn schon viel Erfahrung da ist und gutes Deutsch, gibt es ja die Möglichkeit, die Ausbildung zu verkürzen, weil die Anerkennungsprozesse kompliziert sind.
2: Ja, ja, und so wurde es dann auch, oder?
3: So wurde es dann auch, ganz genau. Ja, und also es ist so, dass die Vorbereitung, also um nach Deutschland zu kommen, man braucht so ein mittleres Deutschniveau, also so B1 nach dem europäischen Referenzrahmen wird verlangt. Man braucht in Deutschland einen Ausbildungsvertrag und eine Wohnungszusage.
2: Oh, oh, oh, das ist ja schwierig, ja, oder?
3: Das ist fast der schwierigste Punkt. Ja.
2: Wohnung.
3: Wohnung, ja. Also das kann man sich vorstellen, in einer Stadt wie Heidelberg ist es natürlich schon für deutsche Studierende oder Azubis ganz schwer, ein Zimmer zu bekommen. Und da haben wir das Glück, wir arbeiten mit Ausbildungsbetrieben, die eben selbst Zimmer dann an die Azubis auch vermieten zu einem Vorzugspreis, kann man sagen.
2: Das ist aber auch was Neues, ne? Dass Betriebe praktisch im Hotel- und Gaststättengewerbe, dass die auch Wohnungen anbieten für die Azubis, oder?
3: Die Not macht das Geschäft, könnte man da sagen, ja. Es gibt Betriebe, vielleicht jetzt nicht unbedingt in Heidelberg Stadt, ja, aber in vielen deutschen Regionen, die zu Saisonzeiten nicht öffnen können, weil es niemand gibt, der in der Küche arbeitet oder im Service arbeitet. Der Fachkräftemangel ist so dramatisch, dass die guten, dynamischen Betriebe, die haben das erkannt. Die haben erkannt, wenn wir uns die Zukunft quasi selber aufbauen wollen, mit guten, motivierten, jungen Menschen aus dem Ausland, dann müssen wir denen ein Komplettprogramm anbieten. Das heißt, die müssen menschlich integriert werden in das Team und die brauchen vor allem die Grundvoraussetzungen. Und dazu gehört in erster Linie natürlich das Wohnen.
2: Ja, und wie kam es dann zu dieser internationalen Schule?
3: Ja, ist interessant. Also auch wieder über dieses Netzwerk Eurodip. Da hat mich der Seniorchef der F&U schon vor Jahren angesprochen. Er hat es mitbekommen, diese Initiative mit dem Senegal und Pakistan. Und er sagte dann zu mir mal so in so einem Pausengespräch, Frau Hummel, wenn dann all Ihre ausländischen Studierenden, hat er damals gesagt, in Heidelberg sind, dann machen wir zusammen eine internationale Berufsschule. Naja, und dann ist er darauf aufmerksam geworden über einen Presseartikel, dass es so Ende 2023 schon so ungefähr 25, 30 Leute gab, die in Heidelberg waren und rief mich dann an und fragte mich, ob wir nicht diesen Gedanken nochmal aufnehmen wollen und über diese internationale Schule nachdenken wollen. Die F&U hatte diese Schule schon beim Regierungspräsidium beantragt, also die war schon im Genehmigungsverfahren und ich bin quasi in dieses laufende Genehmigungsverfahren dann eingestiegen und jetzt haben wir seit September haben wir eben also eine sehr, sehr multikulturelle erste Gruppe, die bei uns diese Berufe lernt.
2: Das war dann günstig, weil du auch gleichzeitig in Ruhestand getreten bist, konntest du deine Schule sozusagen verlassen. Aber vielleicht kannst du ganz kurz nochmal sagen, warum es nötig ist, was Spezielles zu machen für genau diese Gruppe. Denn sonst hätten die ja an die normale Hotelfachschule gehen können.
3: Ja, also da gibt es mehrere Gründe. Ein auf der Hand liegender Grund ist natürlich die Sprache. Da kann man natürlich einwenden, aber wenn so wenig Deutsch gesprochen wird, wie entwickelt sich dann die Sprache? Da muss man sagen, man denkt immer, alle, die vom Ausland kommen, können perfekt Englisch und die reden immer alle Englisch miteinander. Das ist aber überhaupt nicht der Fall. Ja, also wir haben unsere größte Gruppe kommt aus dem Senegal, gefolgt von Menschen aus Vietnam. Und es ist beileibe nicht so, dass alle aus dem, also im Senegal ist sowieso die Kompetenz im Englischen sehr spärlich vorhanden, muss man sagen. Und bei den Menschen aus Vietnam ist es auch nicht so, dass das eine Selbstverständlichkeit wäre. Also das heißt, die Umgangssprache unter den Azubis, sowohl bei der Arbeit, wo sie ja auch in multikulturellen Teams sind, als auch dann an der Schule, ist eben Deutsch. Ja. Und wir bieten nochmal spezielle Sprachförderung an. Also wir haben einen sogenannten Berufssprachkurs in das Programm integriert. Das heißt, wir haben extra Stunden pro Woche, wo dann nochmal speziell Unterricht ist, jetzt in berufsbezogener deutscher Sprache.
2: Ist noch mehr Punkte außer Sprache?
3: Ja, es gibt noch einen zweiten großen Punkt. Normalerweise ist zumindest jetzt in vielen Städten Baden-Württembergs ist die Ausbildung so strukturiert, dass man in der Regel ab dem zweiten Ausbildungsjahr nicht mehr in der Stadt die Berufsschule besucht, in der man seine Ausbildung macht, sondern in eine der Landesberufsschulen geht. Und die sind oft im ländlichen Raum und oft ist es damit verbunden, dass die Azubis dann da ins Internat gehen müssen, das auch bezahlen müssen und dass sie so 6-8 Wochen am Stück von den Betrieben dann entfernt sind. Und das ist schwierig für beide Seiten. Also es ist schwierig für die internationalen Azubis, denn die schaffen es eigentlich nur, sich in Deutschland zu finanzieren, wenn sie noch Nebenjobs haben. Das dürfen sie auch. Also sie dürfen legal 10 Stunden pro Woche in einem anderen Beruf als der Ausbildungsberuf arbeiten. Und das machen so gut wie alle. Ja, sonst können sie sich das Leben hier gar nicht finanzieren. Und es ist auch schwierig für die Betriebe, ja, weil die Betriebe, gerade die Betriebe, von denen wir mehrere Azubis haben, die haben dann quasi vielleicht jetzt 5-6 Leute, die für einen längeren Zeitraum abwesend sind. Und da ist es natürlich günstiger, wenn man dann die Ausbildung nur in Heidelberg hat. Und so ist das Konzept unserer Schule, dass sich damit also unterscheidet jetzt von so einem normalen Berufsschulkonzept, könnte man sagen.
2: Ja. Und aus welchen Ländern kommen jetzt die jungen Leute?
3: Die kommen eben aus dem Senegal und Pakistan, ja, wo diese vorhin erwähnten Schulpartnerschaften entstanden sind. Dann haben wir eine weitere größere Gruppe aus Vietnam. Da wurden die Betriebsleitungen auf die Schule aufmerksam und die kamen von sich aus dann auf uns zu. Wir haben einen Georgier, wir haben sogar einen Geflüchteten aus dem Irak, jemand aus Thailand und so verschiedene andere Nationen noch. Insgesamt 9 Nationen, sehr bunt, sehr multikulturell.
2: Und wie viel sind es jetzt?
3: Aktuell haben wir 40 Azubis. Ja. Die Zahl fluktuiert immer so ein bisschen, weil wir also zumindest bis Dezember immer auch noch Leute aufgenommen haben, die gekommen sind, ja, und weil es auch immer wieder mal Einzelne gibt, die dann merken, ach, der Gastronomieberuf, das schaffe ich nicht, ich suche mir lieber doch einen anderen Ausbildungsberuf. Das ist etwas, was unter ganz bestimmten persönlichen Voraussetzungen auch nach diesem Gesetz auch möglich ist. Ja.
2: Okay.
3: Ja, also wir hatten jetzt 2 Abgänge in die Pflege zum Beispiel. Damit muss man immer rechnen. Das ist aber bei deutschen Auszubildenden genau gleich. Es liegt auch an dem Lebensalter. Ich finde das auch völlig normal, dass ein junger Mensch sagt, ja, wenn ich was angefangen habe, also wo ich mir meinen Lebensweg doch nicht vorstellen kann, dann muss die Bildungslandschaft so offen sein, dass man auch nochmal wechseln darf.
2: Und habt ihr feste Betriebe, die diese Azubis gerne nehmen?
3: Ja, haben wir. Ja, also wir haben vor allem mit 2 Heidelberger Betrieben eine sehr gute Kooperation und die nehmen auch jedes Jahr dann immer wieder Azubis auf.
2: Darf man die bekannt geben oder
3: ja,
2: ist das geheim?
3: Ja, natürlich, ja. Das ist die Schlossgastronomie Heidelberg, also wirklich auf dem Heidelberger Schloss mit 3 Restaurants, mit viel Event-Catering und auch eine Event-Location für ja, kulinarische Dinner-Shows, vor allem im Winterhalbjahr und vielem, vielem mehr. Ja. Das ist natürlich ein sehr, sehr interessanter Betrieb für ambitionierte internationale Azubis, auch eine tolle Adresse im Lebenslauf.
2: Oh ja.
3: Ja, und dann haben wir noch einen zweiten Betrieb, der dem in nichts nachsteht. Ja. Und das ist ein Betrieb mit 3 Häusern, ein Gourmet-Restaurant, der Weiße Bock in der Heidelberger Altstadt, dann ein Studentenlokal oder ehemaliges Studentenlokal namens Seppel und die Kulturbrauerei. Das ist vor allem ein Lokal für größere Reisegruppen, die in Deutschland ankommen, aber auch für Individualtouristen. Alle 3 Häuser wirklich ganz toll gelegen in der Heidelberger Altstadt.
2: Ja, super, ne? Wenn ja. man so feste Betriebe ja. hat, die scheinbar ja dann gute Erfahrung gemacht haben.
3: Ja, ja, also ja.
2: Wie ist die Rückmeldung?
3: Die Rückmeldung ist so, dass also wir besprechen uns auch regelmäßig, also die Betriebe, die wissen mehr oder weniger, was in der Schule läuft, ja, und wir kennen die Anforderungen der Betriebe. Es sind wirklich Partnerschaften, muss man sagen. Und ich glaube, so muss es auch laufen, weil wenn man jetzt junge Leute aus so fern entfernten Ländern holt, mit einer ganz anderen Kultur, dann muss man sich sicher sein, dass das irgendwie klappt in Deutschland. Ja, dass also Betriebe da sind, wo kein Rassismus ist, wo das System an sich unterstützend sind und auch Betriebe, wo die Vorgesetzten das irgendwo, ich sage jetzt mal, cool finden, ja, dass die Teams so multikulturell sind.
2: Was sind denn die Herausforderungen?
3: Na, die Herausforderungen sind, ich glaube mal, von den internationalen Azubis her gesprochen, am Anfang das krasse Heimweh. Für die Menschen aus heißen Ländern, also da haben wir zum Beispiel beschlossen, die holen wir nicht mehr im Winterhalbjahr, ja, also vor allem nicht in den Monaten Oktober, November, sondern eher dann so ab März, wenn es bei uns wieder heller und wärmer wird, weil die haben natürlich ganz große Schwierigkeiten mit dem Klima auch. Was für die Betriebe natürlich auch immer eine Herausforderung ist, ist die verschiedenen Kulturen verstehen lernen, akzeptieren lernen. Ich will da eins sagen, viele unserer Menschen, vor allem derjenigen, die jetzt aus Pakistan und Senegal kommen, sind natürlich Muslime. Und was ja immer so durch die Öffentlichkeit geht, es ist so schwierig mit Muslimen wegen Ramadan und Schweinefleisch und Alkohol. Das ist jetzt irgendwo das kleinste Problem, ja, weil natürlich findet da eine Vorbereitung statt, schon im Heimatland. Diese Themen werden angesprochen und man muss auch sagen, die Welt ist inzwischen so globalisiert, dass junge Menschen auf der ganzen Welt bei allen kulturellen Unterschieden aber doch irgendwo über viele Themen auch leicht zueinander finden. Diese Themen sind Musik, die Themen sind Sport, Fußball, natürlich das Kochen, ja, und also die Menschen, die jetzt aus diesen entfernten Ländern kommen, die sind ganz ähnlich drauf wie unsere jungen Menschen in Deutschland.
2: Aber wie ist das? Dürfen die denn Schweinefleisch zubereiten als Muslime?
3: Ja, das dürfen sie. Sie dürfen auch probieren, aber sie dürfen es natürlich nicht schlucken, genauso mit Alkohol. Da ist aber auch die Bandbreite riesengroß. Muslime und Schweinefleisch, das geht nicht zusammen. Aber es gibt auch Muslime, die auch ihr Feierabendbier trinken, zumindest nach einer gewissen Zeit in Deutschland. Aber viele tun es auch nicht. Und ich glaube, das wird aber immer mehr akzeptiert. Und das muss man aber natürlich thematisieren. Ja. Und ja, für manche, also das ist so auch die Erfahrung, die wir in dem anfangs erwähnten Geflüchtetenprojekt Cook Your Future gemacht haben. Für manche, die in Deutschland ankommen, ist auch dieses Zusammenspiel Mann-Frau nicht immer einfach, ja. Aber das wird alles thematisiert. Also das ist quasi Teil der interkulturellen Vorbereitung in den Heimatländern.
2: In den Heimatländern schon, ja. Das dachte ich mir.
3: Ja, genau, ja.
2: Und jetzt hier, wir sagen jetzt zum Beispiel die Gastronomen, dass jetzt Mädels kommen, die vielleicht ein Kopftuch tragen möchten?
3: Also da muss man dann wieder sehen, was für eine Art gastronomischer Betrieb ist das. Also wenn wir im Fine-Dining-Bereich sind, also im Gourmet-Restaurant, ja, wo Menschen dann auch viel Geld bezahlen, dann mit Kopfbedeckung im Service zu arbeiten, das ist nicht möglich. Aber wenn natürlich jemand in der Küche ist, wo so wie Gastronomie ist so eine vielfältige Branche, das kommt wirklich immer tatsächlich darauf an, was passt zu diesem Betrieb, was passt in die Gästekreise dieses Betriebes und was passt nicht. Ja. In der Küche haben sowieso alle eine Kopfbedeckung auf. Also da ist das sicherlich unproblematisch. Und dann ist auch nochmal ein Unterschied. Also wir haben zum Beispiel eine junge Frau, die ist im Betrieb ohne Kopfbedeckung, weil sie weiß, da sollte sie keine tragen. Aber wenn sie in die Schule kommt, dann hat sie sehr elegant immer so ein Tuch um den Kopf geschlungen, was eigentlich sehr hübsch aussieht. Ja, also ich glaube, die Toleranz muss einfach auch da sein.
2: Und ja. Für die jungen Leute selbst, was ist da das Schwierigste außer dem Heimweh? Gibt es da auch kulturelle Probleme? Trotz Vorbereitung?
3: Ja, das gibt es. Ich glaube, die meisten sind überrascht, wie hoch das Tempo in der Arbeit ist in Deutschland, wie hoch die Anforderungen sind, auch wie anspruchsvoll diese Berufe sind. Ja, also wie viel Wissen da doch dazugehört. Mhm. Auch, also wirklich ein ganz, ganz wichtiges Thema ist natürlich Pünktlichkeit. Ja, also dass es bei uns heißt, wenn Arbeitsbeginn halt 11 Uhr ist, dass man dann um 10.45 Uhr am Arbeitsplatz ist und nicht um 11.10 Uhr. Und das braucht am Anfang immer ein bisschen Zeit. Und das ist für die jungen Leute durchaus eine Herausforderung.
2: Kann ich mir vorstellen.
3: Ja, weil das theoretisch zu hören in der Vorbereitung und das praktisch auch zu leben, sind natürlich zwei sehr unterschiedliche Dinge. Aber das ist auch für alle deutschen jungen Auszubildenden eine Herausforderung beim Übergang ins Berufsleben.
2: Ja, sind denn die Betriebe zufrieden mit ihren Azubis? Ich denke mal, wenn jetzt ein vietnamesisches Restaurant Vietnamesinnen und Vietnamesen einstellt, das wird glatt gehen, sind sicher zufrieden, aber mit den anderen?
3: Ja, also interessant, jetzt gerade die Gruppe der Vietnamesen und Vietnamesinnen, da hört man eigentlich nur sehr Positives. Ja, also die gelten als wirklich sehr, sehr freundlich, sehr serviceorientiert, sehr arbeitswillig auch und wissbegierig, kann ich von der Schule auch bestätigen. Ja, also die drittstärkste Gruppe, das sind Vietnamesinnen und Vietnamesen, das sind zauberhafte junge Menschen. Die bringen eigentlich alles mit, was man für diese Branche braucht. Aber natürlich, trotz allem, Deutschland ist sehr strukturiert, ja, und wir sind auch manchmal sehr klar in der Kommunikation in Deutschland, was für viele Menschen aus dem globalen Süden eher als so eine Art Kälte und Härte auch im Umgangston miteinander wahrgenommen wird. Das ist auch eine Herausforderung. Ja, also diese klare Arbeitsanweisung und dann zu funktionieren, das ist schwer. Also da muss man sich mit der Zeit erst drauf einstellen.
2: Das glaube ich, ja. Ja, ansonsten denke ich, haben die auch den Vorteil, dass der ganze Papierkram etwas leichter wird dadurch, dass ihr Erfahrung habt und ihnen dabei helfen könnt, oder?
3: Ja, also man hört ja in der Öffentlichkeit viel, das ist so schwer und Fachkräfteeinwanderung ist so hochbürokratisch. Und ich glaube, das stimmt auch in Teilbereichen. Vor allem dann eben, wenn jemand mit dem Beruf, den er schon erlernt hat im Heimatland, nach Deutschland kommen möchte. Das ist oft ein sehr bürokratischer Weg, wo man viele Unterlagen beibringen muss. Die Einwanderung zum Zwecke der Ausbildung ist sehr, sehr viel einfacher. Ich habe eigentlich da nur Gutes zu berichten. Ja, also in den meisten Ländern sind es einfach die deutschen Botschaften, die dann ein Visum ausstellen. In manchen Ländern, wo so viele Menschen weggehen wollen und gleichzeitig die Botschaften personell relativ begrenzt sind, also das ist zum Beispiel in Pakistan der Fall oder in Westafrika, auch in Kamerun, da gibt es eine Möglichkeit einer sogenannten Vorrangprüfung und da haben wir nur beste Erfahrungen. Also wir haben hier mit den Ausländerbehörden Heidelberg-Mannheim, Rhein-Neckar-Kreis, da sitzen Mitarbeitende, also die sind sowas von kooperativ, ja. Und Vorrangprüfung bedeutet dann, alle Dokumente werden in Deutschland geprüft und damit kann dann jemand ganz schnell einen Termin an der Botschaft und ganz schnell sein Visum bekommen. Weil in den also genannten Ländern zum Beispiel sind die Botschaften oft so überlastet, dass man anderthalb Jahre oder bis zu anderthalb Jahren nur auf einen Termin fürs Visum wartet. Und das geht natürlich so für Fachkräfteeinwanderung nicht, ja. Da würde kein Betrieb mitmachen. Also wir können da eigentlich nur sagen, das läuft gut.
2: Und dieser Sprachkurs, der vorgeschriebene, der muss dann irgendwie aber schon vorliegen.
3: Ja, der muss vorliegen. Der muss vorliegen und der muss auch relativ aktuell sein. Also nicht, wenn jetzt jemand vor einem Jahr den Sprachkurs gemacht hat. Also der Sprachkurs oder das Sprachzertifikat hat auch ein Verfallsdatum. Leuchtet auch ein, ja, wenn man eine Prüfung in Deutsch gemacht hat und ein Jahr lang dann kein Deutsch gesprochen hat, dann sind die Kenntnisse auch wieder weg. Ja, das ist schon sinnvoll.
2: Das kann ich mir vorstellen.
3: Ja, aber das muss auf jeden Fall vorliegen.
2: Und sind da überall Goethe-Institute oder irgendwelche Kurse, an die die gehen können?
3: Ja, also das sind nicht unbedingt überall Goethe-Institute, aber es sind immer die Prüfungen des Goethe-Instituts. Und da gibt es eben Sprachschulen, die zertifiziert dafür sind, diese Prüfungen dann auch abzunehmen. Aber das ist tatsächlich die Standard Standardprüfung des Goethe-Instituts.
2: Ja, dann kommen wir mal zu so generellen Fragen. Man holt Fachkräfte oder man holt Kräfte aus einem Land, die eine ganz gute Vorbildung haben. Das sind ja jetzt nicht die Leute, die keine Schule besucht hatten. Ja. Ist das für das Land nicht ein Verlust?
3: Ja und nein, würde ich sagen. Also es ist halt, wir haben es hier mit Ländern zu tun, wo junge Menschen mit einer teilweise bis zu 70-prozentigen Wahrscheinlichkeit keinen Job bekommen nach Schulabschluss oder Studienabschluss.
2: Und Ausbildung kostet wahrscheinlich auch, ne?
3: Ausbildung kostet oft Geld, muss man oft bezahlen, ja. Ja, ich glaube, mittel- und längerfristig, wenn es viele wirklich sehr gut ausgebildete Kräfte gibt, jetzt zum Beispiel in Gastronomie und Hotellerie, und diese Menschen vielleicht nach 5, 10 Jahren Berufserfahrung in Deutschland mit bisschen angespartem Geld dann auch nach Hause zurückgehen und dort als Manager oder vielleicht mit eigenen Betrieben sich beruflich betätigen in ihrem Heimatland, dann hat dieses Heimatland auch eine Möglichkeit, wieder neue Arbeitsplätze zu schaffen. Vielleicht in so einem Land wie dem Senegal. Der Senegal hat ein riesengroßes touristisches Potenzial, aber da fehlt es teilweise eben an Hotels, Lodges, die auf europäischem Standard eben dann auch Gäste bewirten können.
2: Und für Deutschland, für unsere Betriebe, können die da irgendwie von profitieren längerfristig?
3: Aber natürlich. Also man kann davon ausgehen, wenn man denkt, 3 Jahre Ausbildung sind 3 weitere Jahre Spracherwerb, ja, dann, also am Ende ist die volle Kommunikationsfähigkeit im Deutschen dann da. Dann sind es sehr ehrgeizige junge Leute, die werden sicherlich also auch noch weiter dem, nicht notwendigerweise demselben Betrieb, aber sagen wir mal der Branche in Deutschland zur Verfügung stehen. Wenn man die fragt, die wollen alle sich entwickeln, die wollen Sous-Chefs werden in der Küche, die wollen Rezeptionisten werden im Hotel. Also es sind schon ehrgeizige Leute und natürlich bringt das den deutschen Betrieben etwas. Es ist ja auch nicht so, dass die jungen Leute dann zurück müssten nach der Ausbildung, sondern sie können, wenn sie in Deutschland bleiben wollen und einen Arbeitsvertrag haben, dann können sie einfach bleiben, ja, weil sie haben ja dann die Aufenthaltserlaubnis und können dann einfach weiter hier arbeiten. Und das ist natürlich für beide Seiten hochinteressant. Also es ist kein 3-Jahres-Programm, sondern das ist durchaus auch längerfristig angedacht.
2: Gibt es solche Schulen, solche internationalen Schulen, wie du sie jetzt leitest, auch noch in anderen Städten?
3: Meines Wissens sind wir da Pioniere. Ja, also meines Wissens gibt es etwas Vergleichbares noch nicht. Ja.
2: Ja, dann vielen Dank für das interessante Gespräch. Das war Uschi Hummel, Leiterin der Internationalen Berufsschule für Hotellerie und Gastronomie an der F&U Heidelberg.

0: Ihr hört den Freiraum im Bermuda-Funk zum Thema Internationale Fachschule für Hotellerie und Gastronomie. Einer der Azubis an der F&U Hotelfachschule ist Amer aus dem Irak. Amer wohnt in Leimen bei Heidelberg und er arbeitet dort auch als Azubi in einem Restaurant. Amer ist Kurde. Die Schule hilft ihm sehr, damit er die staatlichen Prüfungen schafft. 20 Fragen in 30 Minuten. Aber er strengt sich an und sagt, ich bin kein Straftäter, ich bin ein ganz ruhiger Mensch und ich will gern in Deutschland leben. Das und noch vieles mehr erzählte er mir.
1: Ich heiße Amer, ich komme aus Irak, Nordirak, ich bin Kurde. Ich bin 2022 nach Deutschland gekommen, alles Flüchtling.
0: Ja, also bist 3 Jahre hier und jetzt bist du in einer Ausbildung. Wie ging das?
1: Ich bin jetzt in einer Ausbildung drin, Gastronomie, Koch. Man lernt. Man kriegt wenig Gehalt, aber man lernt. Man sieht alle. Man kann gut Kommunikation machen. Es ist gesetzlich auch, wenn man als Flüchtling nach Deutschland kommt, wenn die Land, es hat keinen Krieg und hat, also das ist ruhig, ganz normal, dann vom Aufenthalt ist es ein bisschen schwierig. Entweder wieder zurück.
0: Du meinst, dann schicken sie dich zurück.
1: Genau. Oder musst du lernen, eine Ausbildung haben, einen Beruf. Ich bin 26 Jahre alt. Da habe ich gesagt, nein, ich muss meine Ausbildung haben, meinen Beruf haben. Mhm. Da kann ich auch später gute Arbeitsplatz finden. Mhm. Dann kann ich auch später gut verdienen auch. Ja, da habe ich geschafft. Mhm.
0: Also du hast sicher Asylantrag auch gestellt, aber das ging nicht durch.
1: Nein, da habe ich erste 2 Monate habe ich Asylantrag gestellt, aber das war weil wie gesagt, also die Leute kommen aus Irak. Es ist nicht wie Syrien, es ist nicht wie Ukraine, es ist nicht wie andere Land, sondern die sagen immer noch, die Irak ist ein sicheres Land. Und ich sage nein. Also meine Meinung, ich komme aus Irak. Ich kann jetzt Beispiel im Irak wieder leben, aber es ist nicht Sicherheit. Sicherheit heißt nicht, Beispiel, es gibt keinen Krieg. Okay, es gibt keinen Krieg, aber wie Leute kann leben? Beispiel meine Familie, die haben seit 2014 bis heute, die haben 2 oder 3 Lohn vom Staat bekommen. Weil die Land ist ganz arm ist. Wegen dem Krieg. Und die Stadt hat kein Geld mehr, wo die Leute bezahlen. Und trotzdem Leute arbeiten und am Ende des Monats kriegen kein Geld. Ja, okay, wie kann ich leben? Das ist mehr wie Krieg. Wenn ich Krieg, dann okay, ich weiß, ob ich sterbe oder ich bleibe. Ja? Aber wenn kein Lebensmittel, wenn kein Geld, wie kann ich leben?
0: Und hast du jetzt eine Aufenthaltserlaubnis?
1: Ich habe Gott sei Dank, weil letzte Woche ich habe die Rückmeldung vom Ausländer bekommen, da ich habe meinen Aufenthalt bekommen wegen der Ausbildung. Das war ein neues Gesetz dieses Jahr, die haben angefangen mit 16G. Wenn jemand einen Beruf hat in Deutschland und 6 Monate hat durchgehabt, dann man kriegt eine Ausbildungsduldung. Eine Aufenthalt 16G, Paragraph 1. Das heißt, man kann mit diesem Aufenthalt reisen und Sicherheit werden in Deutschland, man nicht wieder abschieben und man kann weiter arbeiten. Meine Meinung, also die Duldung ist, man kann nicht nie einmal ruhig werden.
0: Vorher hattest du nur eine Duldung und ja, das reicht nicht. Da kann man nicht reisen, da kann man immer nur Angst haben, man wird abgeschoben. Ne?
1: Man hat einen Sohn. Also jeder kriegt, also ich habe 65 Kilometer gekriegt. Ich kann nicht von diesen 65 Kilometer mehr dürfen gehen. Beispiel Heidelberg und die Zone Heidelberg. 60 Kilometer kann ich nicht weitergehen. Wenn ich muss weitergehen, ich muss die Erlaubnis von der Ausländerbehörde bringen. Hey Leute, ich würde nach Frankfurt fahren. Ja? Und das wird ganz schlecht. Weil Beispiel, ich bin ein Azubi. Und ja, ich habe mit meiner Schule eine Führung. Beispiel, gestern waren Kulan, wir haben nach Kulan gegangen. Wenn ich habe eine Duldung, dann konnte ich nicht mitgehen. Oder ich brauche ein Erlaubnis.
0: Richtig, ja? Nach Köln, sind die alle nach Köln gefahren?
1: Ja, wir haben gestern eine Stadtführung nach Kulan, die Kreuzfahrt besuchen. Und ja.
0: Was habt ihr besucht, die?
1: Die Kreuzfahrt, die große Schiff.
0: Au!
1: Ja, Arosa.
0: Arosa.
1: Genau.
0: Ah, toll. Ja,
1: das war sehr schön.
0: Toll, dann lass uns doch mal kurz über die Ausbildung sprechen. Du bist jetzt im ersten Jahr, ne?
1: Ich bin im zweiten Jahr. Meine Ausbildung ist Fachkraftküche. Das ist auch ein neues System in Gastronomie.
0: Fachkraft ist dann ein
1: Beikoch.
0: Beikoch.
1: Beikoch. Beikoch und Koch helfen. Es kommt dazu, wenn hast du geschafft, wenn hast du Abschlussprüfung bestanden, dann kannst du noch eine Jahre darum
0: draufsetzen.
1: Genau, und dann noch eine Abschlussprüfung nehmen und wieder bestanden, dann kriegst du wieder die Kochschein.
0: Dann bist du richtig Koch.
1: Genau.
0: Und im Moment, wie gefällt es dir? Wo arbeitest du?
1: Ich arbeite im Leimanner Brauhaus, im Leimann, Heidelberg, und gefällt mir viel zu viel gut. Gastronomie macht viel Spaß. Die Kommunikation mit den Leuten, ich mag das. Also ich will so viele verschiedene Kulturen lernen, kennenlernen. Das macht mir Spaß. Und mein Betrieb auch. Also meine Chef, kann ich sagen, im ersten Minute bis jetzt, die sind immer dabei. Die sagen immer, du schaffst das, aber mach weiter. Papier und sowas, alle kommen irgendwann. Hauptsache, du machst weiter, du bist in richtiger Richtung, komm nie wieder zurück. Mhm. Allerwichtig ist, kein Straftäter, ich bin ein ganz ruhiger Mensch, ja. Und ja, ich will wie alle Leute leben in Deutschland, warum nicht? Ich versuche, ich aufstehe jeden Tag morgen, ich sage, ach, okay, heute, ja. Wenn du auch eine Ausbildung machst, dann du hast mehrere Chancen. Vielleicht, sie kriegen die Aufenthalt, wenn die Prüfungsabschluss haben sie.
0: Also wenn du jetzt den Abschlussprüfung machst als Beikoch,
1: ja,
0: dann würdest du eine unbegrenzte Aufenthaltserlaubnis kriegen?
1: Nein, ich muss erstmal meinen Aufenthalt gewechseln vom 16G Absatz 1 nach dem 18a oder 18b. Ja, oder 19a, das kommt drauf.
0: Für mich in der spanische Dörfer. Aber was ist denn, wenn du zum Beispiel das Beste, was du erreichen kannst?
1: Deutsche Fass.
0: Ja. Vielleicht klappt es ja.
1: Ja.
0: Und seid ihr 10 oder wie viel seid ihr in der Küche?
1: Im Küche Minimum 4 Personen.
0: Mhm. Oh, da hast du aber ganz schön viele Aufgaben. Das sind ja nicht viele Personen, die kochen.
1: Also Koch, das ist nur ein Koch,
0: ja.
1: Die anderen sind alle, Spülmaschine oder Bäcker oder nur die Salat oder nur die Dessert vorbereitet oder nur die Vorbereitung, die sind alle kommen dazu.
0: Und
1: aber
0: du?
1: Also ich bin Beikoch, seit über 3-4 Monaten, ich koche auch selber, ja, ich habe so angefangen, mein Chef ist krank, ja. Und dann die große Chef ist, hat mich angerufen, hat er gesagt, Arma, Chef ist krank und wir haben niemand, alle sind im Urlaub oder entweder hat eine andere Aufgabe, musst du heute kochen. Da habe ich gesagt, nein, meine Gott, ich kann nicht. Hat er gesagt, komm, versuch einfach. Da habe ich dort gegangen, hat er gesagt, hey, mach dir keinen Kopf, ja, ich weiß, du schaffst das und mach doch einfach und gucken wir am Ende, was
0: passiert.
1: Ja, genau. Und dann, ich habe im ersten Tag, da habe ich angefangen und ich habe geschafft und ich habe keine Beschwerung auch bekommen, außer die Leute haben gesagt, war sehr schmeckt, sehr lecker. Ja, nur ein bisschen ist es so schwer, aber das passiert, wenn es so viel Arbeit ist.
0: Ja,
1: ja, genau.
0: Klasse. Das macht schon mir aber Spaß, das
1: ja,
0: zu hören.
1: Ja, jo. Das war ehrlich, war ein bisschen schwierig, aber wir sagen, ich habe geschafft und war freundlich. Und dann am dieser Tag, meine Chef hat gesagt, nein, Beikoch machst du nicht mehr, musst du richtig Koch machen.
0: Oh, super, herzlichen genau. Glückwunsch.
1: Dankeschön.
0: Ja, und privat, bist du verheiratet?
1: Privat, ja, seit April. Genau, ich habe alles für Verlebung habe ich gehabt. Und meine Frau, die hat auch Kurde. Und nächstes Jahr, wieder im April, ist meine Hochzeit.
0: Macht sie auch eine Ausbildung?
1: Sie hat auch Ausbildung gehabt, schon als Pfleger. Und sie hat die Realschule auch. Also sie hat hergeboren und sie hat eigentlich viel, viel mehr geschafft wie ich.
0: Ja, du bist ja auch viel kürzer da. Sie ist ja schon viel länger hier, ne? Oh ja, dann. Kein Wunder. Aber schön, dass das geklappt hat.
1: Ja, freut mich auch.
0: Ja, dann hier nochmal zur Schule. Neben der Ausbildung gehst du ja auch noch in die Schule. Die ist ja nicht ganz einfach, ne? Wenn man dann auf Deutsch auf einmal alles lernen muss, was zur Gastronomie gehört.
1: Das ist nicht einfach, natürlich. Weil ich habe Deutsch im Straße gelernt, bei der Arbeit gelernt, ja. Ich habe nicht im Schüler gelernt, nein. Aber ich habe immer versucht, also ich habe ein kleines Bücher dabei, ich schreibe immer. Ich habe Beispiel letzte Woche meine Lehrer gefragt, ich will nicht sagen immer machen, machen, machen. Ich will anders. Er sagt, was willst du haben? Ich habe gesagt, andere Worte gibst du mir. Ich will nicht sagen, ich mache das, ich mache das, ich will das machen, ich mache das, ich will das nicht. Ich will andere Worte haben. Da hat er gesagt, natürlich, ich helfe dir sehr gerne. Und er hat andere Worte geschrieben.
2: Das heißt, du hast auch noch nie einen Sprachkurs gemacht?
1: Nee, ich habe nie einen Sprachkurs gehabt.
2: Wow.
1: Und ich habe direkt in Ausbildung reingekommen. Und die, mein Kollege, die alle haben B2 und B1 und B2 plus, so C1 so. Aber ich habe keine. Aber die denken alle, ich weiß mehr wie alle. Aber nein, es ist nicht so. Aber ich rede zu viel, deswegen. Ich frage zu viel.
2: Sag mal, ja, und diese Schule ist ja eine besondere Schule, die sich also wirklich ein bisschen darauf einstellt, dass ihr nicht ganz gut im Deutschen seid und dass ihr praktisch nach Deutschland erst vor kurzem gekommen seid. Das ist ja eine Schule, die sich darauf einstellt hier, ne?
1: Ja, das ist eine private Schule. Also letztes Jahr war erste Jahr im Heidelberg, die haben geöffnet, gehört Gastronomie.
2: Also da war der Start von der gesamten Schule,
1: genau,
2: der Berufsschule, der Spezialberufsschule.
1: Genau, vorher die hatte keine. Danach, meine Chef hat er gesagt, ich frage mal, vielleicht, es gibt doch eine Schule auch im Heidelberg. Dann hat er gefragt, mit Frau Hummel hat auch kontaktiert, dass es doch gibt eine Schule auch im Heidelberg.
2: Und die ist speziell für Migranten? Die
1: genau, für Migranten, also kann ich sagen, 99% sind alle Migranten, sind alle ein Jahr oder zwei Jahre sind in Deutschland. Die sind alle mit Visum nach Deutschland gekommen, wegen der Ausbildung. Ja, alles, außer ich.
2: Und die Lehrer stellen sich dann drauf ein und die Lehrerinnen?
1: Die helfen ganz, ganz viel. Wenn die reden, die fragen immer, habt ihr alles verstanden oder nicht? Ich kann bis morgen wieder wiederholen. Mhm. Ich bin her, dass ihr lernt. Mhm. Ja, wenn wir fragen auch immer zu viel, die sind nicht böse. Die antworten sie ganz gerne und das freut uns auch viel zu viel. Ja.
2: Aber die Prüfungen sind sehr schwer. Erzähl mal von deiner Zwischenprüfung. Wie viele Fragen hattest du? In wie viel Zeit?
1: Eigentlich war ganz schwierig. Und die Fragen für die Zwischenprüfung, die Hochdeutsch, ganz Hochdeutsch. Und so viele Aufgaben.
2: Wie viel?
1: 20 Aufgaben. Und
2: wie viel Zeit hattest du?
1: Halbe Stunde. Oh mein Gott, ja, ich habe meinen Chef gefragt. Mein Chef hat gesagt, hey, ich bin Deutsche. Aber wenn du jetzt mir sagen, halbe Stunde, 20 Aufgaben, ich sage, nein, ich kann nicht. Wie hast du geschafft? Ich sage, nein, ich habe geschafft, weil nee, ich habe mich vorbereitet vorher. Hm. Ja, aber ich habe auch nicht gedacht, die sind so schwierig jetzt. Eigentlich, die sind nicht so schwierige Frage, aber die Sprache.
2: Du musst erst mal verstehen und dann dir überlegen, was du beantworten kannst.
1: Genau, aber, nicht, ne? Aber die Zeit hilft nicht.
2: Ja.
1: Zeit hilft
2: du bräuchtest
1: nicht.
2: Mehr Zeit.
1: Natürlich, ja, viel, ja. Viel zu viel Zeit noch.
2: Ja. Wie lange geht die Ausbildung? 2 Jahre? Das heißt, du hast noch ein Jahr.
1: Ich habe nur dieses Jahr, also bis Juli.
2: Ach, dann bist du schon fertig.
1: Ja, und dann bin ich fertig mit der Ausbildung.
2: Ja. Hast du noch einen Wunsch?
1: Nee, also mein Wunsch ist, dass die Stadt mehr die Leute helfen. Wenn die anderen Leute wollen lernen, wollen arbeiten, dann kann man eine Chance auch geben. Mhm. Ja? Ich bin immer dabei, wenn die Leute, die wollen nicht lernen, die wollen nicht arbeiten, ich bin auch immer dabei, die abschieben. Ja? Ich bin auch immer dabei.
2: Nee, das verstehe ich nicht.
1: Die Leute, die alles Flüchtlinge, die nach Deutschland kommen, manche Leute kommen nur, die machen Strunk und Probleme und ich will auch das nicht sehen. Beispiel, ich bin Kurde, wenn andere Kurde kommt, und macht nur Probleme. Das heißt nicht, die Kurden sind alle so. Hm. Doch, ich bin auch da. Aber sieht mich, ich bin ruhiger Mensch. Ich will arbeiten, ich will lernen. Ja? Ich will nicht immer vergleichen, weil momentan, die vergleichen alle. Mhm. Auf einmal, man weiß nicht, die gucken nicht, was er hat gemacht, sondern einfach.
2: Mhm. Merkst du das?
1: Ja, ich merke das, weil ich habe so viele Freunde, die sind vom Arbeiten nach Hause gegangen und genau diese Arbeit, die haben abschieben.
2: Und die sind dann weg.
1: Ja, genau. Und die Leute auch wollen arbeiten, lernen. Mhm. Ja.
2: Aber du bist jetzt relativ geschützt. Du wirst jetzt
1: ja, ich bin gesichert. Aber ich bin auch immer gesagt, wenn die anderen Leute wollen lernen, wollen arbeiten, dann kann man eine Chance auch geben. Mhm. Ja.
2: Das ist dein Wunsch?
1: Ja, das ist mein Wunsch.
2: Dann wünsche ich dir mal ganz viel Glück.
1: Oh, ja.
2: Dankeschön.
1: Sehr gerne.

0: Camus aus dem Senegal lernt Koch in Heidelberg und dort geht er auch auf diese F&U Hotelfachschule. Uschi Hummel, die Leiterin der Schule, startete vor einigen Jahren ein Programm im Senegal. Es bereitet junge Leute auf die Ausbildung in Deutschland vor, mit Sprachunterricht vor allem. Genau damit schaffte Camus den Sprung nach Heidelberg. Der angehende Koch ist ein großer Fußballfan und sagt, Deutschland war schon immer in meinem Herzen.
1: Ja, mein Name ist Abdoulaye Camara. Dein Spitzname ist Camus, bekannte.
0: Camus,
1: genau. Alle nennen mir Camus.
0: Aha, und woher kommst du?
1: Ja, ich komme aus Senegal.
0: Ist der Hauptstadt?
1: Hauptstadt ist Dakar.
0: Kommst du genau daher?
1: Ja, ich komme genau da im Hauptstadt, also in einer Teile in der Stadtviertel.
0: Ah ja.
1: Ja.
0: Schön. Und wie bist du nach Deutschland gekommen?
1: Ja, ich bin hier gekommen durch Frau Hummel Programm, dieses Cook Your Future Programm. Ja, bin ich jetzt in Deutschland.
0: Ah ja. Und dann hast du also ein bisschen Deutsch gelernt, schon zu Hause?
1: Ja, im Heimat habe ich Deutsch gelernt, fast zwischen 4 und 6 Monaten. Und zwischen durch habe ich meine B1-Prüfung gemacht. Und nach bin ich auch zu Hause geblieben. Dann ein bisschen meine Deutsche verbessern, durch Interviews schauen, durch Videos schauen, durch auch Fußball-Podcast schauen. Da habe ich viele deutsche Worte gelernt.
0: Toll.
1: Und hier in Deutschland habe ich meine Deutsch wirklich verbessern. Wegen Freunden, wegen Umgebung im Arbeit mit meinem Chef, immer austauschen, immer fragen. Und dann da habe ich auch viel zu viele Aspekte und viele deutsche Worte kennengelernt. Ja.
0: Toll. Und wo arbeitest du jetzt?
1: Ja, ich arbeite im Hotel, Restaurant, Kulturbrauerei Heidelberg.
0: Mhm. Ja. Da ist deutsche Küche angesagt, oder?
1: Ja, also das ist eine typische deutsche Küche, ganz riesige. Ja, viel zu tun.
0: Wie viele Gäste kommen da pro Tag?
1: Also pro Tag, man kann rechnen unter den Woche mindestens 500. Aber Wochenende dann, wir rechnen 600 ja, bis 1000. Also das kommt drauf an, welche Saison wir sind, welche Periode. Sommer ist richtig geil, viele Gäste. Aber Winter, man rechnet immer weniger. Aber wir gehen immer durch 500 und mehr
0: Gäste. Wie viel seid ihr dann in der Küche?
1: Also ich bin fast selbstständig. Ich habe angefangen mit Gardemarge und dann jetzt bin ich im Entremetier für die Gemüse zuständig.
0: Aber du musst mir das nochmal erklären. Was ist Gardemarge?
1: Ja, so Gardemarge ist, wo wir kalte Küche vorbereiten. Mhm. Diese Salatsachen, also wo wir Vorspeise vorbereiten. Mhm. Ja, das ist diese Gardemarge. Das ist dieser Fachbegriff in der Küche, das wir verwenden. Im Entremetier, dann das ist ein französischer Begriff, aber da vorbereiten wir diese Gemüsebeilagen, alle mit Gemüse zu tun, Reis und so weiter, das ist alle Beilagen.
0: Das machst du jetzt?
1: Ja, das mache ich jetzt gerade. Und Service und Dus habe ich auch ein bisschen Saucier gemacht. Saucier ist der obere Post, der Post von Chef, aber als Azubi, wir lernen von hier, von da, damit wir immer, wo egal welcher Post, ein bisschen Erfahrung sammeln.
0: Wie viele Leute sind denn da in der Küche? 10?
1: Ja. Nee, also wir sind mehr als 10. Also manche kommen Mittagsschicht und manche sind Abendschicht. Aber wenn wir rechnen für Mitarbeiter nur in der Küche, wir sind fast mehr als 20, Richtung 20, 25.
0: Und sag mal, wie lange bist du jetzt in Deutschland?
1: Ja, ich bin jetzt genau so 2 Jahre, 4 Monate. Ich bin im August, 3. August 2023 hier gekommen.
0: Und das war ja legal, weil es durch das Programm war, ne? Dass man aus Afrika Kräfte hierher holt oder aus dem Senegal speziell, ne?
1: Genau, ich bin hier legal gekommen, also durch Visum, also wie gesagt, durch dieses Programm von Frau Hummel, also das war wirklich legal und das ist ein tolles Programm, sehr, sehr tolles Programm.
0: Und jetzt bist du in der Schule auch?
1: Ja, natürlich, also wenn man Ausbildung hier in Deutschland macht, dann das ist dieses duales Studium. Man macht teils

0: Wie kam das dazu, dass du dich entschlossen hast zu gehen? Wie kamst du dem Entschluss in die Ferne nach Deutschland?
1: Ja, also Deutschland war immer in meinem Herz. Also wenn ich vergleiche mit anderen europäischen Ländern, also ich habe Deutschland richtig kennengelernt durch Fußball. Also die deutsche Nationalmannschaft unterstützt. Also wenn Europa Pokal und sowas, dann ich bin immer German Fans. Deswegen habe ich immer Interesse zu Deutschland. Also das, als ich als Kind war, Deutschland war immer in meinem Herz. Ich weiß nicht, wie ist das gekommen, ja? Und dann war ich Deutschland Fans, habe ich immer Interesse zu deutschen Spielern. Ich kenne viel zu viele ehemalige deutsche Nationalmannschaftsspieler. Und ja, dann habe ich immer entschieden, dass ich einen Tag nach Deutschland fliegen musste. Für Karrierechance, auch ja, wegen ich mag Deutschland.
0: Mhm. Ja. Und dann bist du einfach ans Goethe-Institut gegangen, oder wie?
1: Also für mich war es ein bisschen anders. Also in Heimat, viele gehen in Goethe-Institut, Schule machen und Unterricht machen. Also am Ende machst du auch da deine Prüfung. Entweder A1 oder A2 oder B1 oder bis zum Schluss C2. Aber ich, für mich, ich war in meiner kleinen Privatschule. Also da war ein bisschen billiger als Goethe-Institut. Und dann da machst du den Intensivunterricht. Aber am Ende musst du im Goethe-Institut Prüfung machen. Also das, da habe ich vier Monate intensiver Deutschkurs, A1 ein Monat, A2 ein Monat und dann B1 ein Monat Kurse gemacht. Und dann nach Ende meiner Kurse, dann habe ich direkt Prüfung gemacht.
0: Und dann hast du von dem Programm gehört, was Uschi Hummel aufgesetzt hat, dass man eben aus dem Senegal nach Heidelberg Menschen holt, die Ausbildung machen wollen.
1: Genau, dieses Programm habe ich gehört, dann war ich total dabei. Dann habe ich mich angemeldet, dann haben wir dieses Kriterium geschafft, dann das war für mich, also glücklich bin ich hier jetzt in Deutschland.
0: Und Gastro, Kochen, du lernst ja Koch, wie, war das nicht fremd für dich? Wolltest du das gerne?
1: Ja, also wenn ich von früher sagen kann, dann das war wirklich ein neues Ding für mich. Weil mein ganzes Leben habe ich Schule und Fußball gemacht. Das ist mein ganzes Leben. Also Schule habe ich Journalist auch gelernt, habe ich da meine Zertifikat auch bekommen. Aber in meiner Prospektion, meine Zukunft war immer im Fußball zu bleiben. Aber ich kann einfach sagen, ich hatte keine andere Wahl, habe ich das genommen und koch. Das war auch für mich eine glückliche Sache. Weil
0: war dein Glück?
1: War das eine Glück, ja. Also ich bin jetzt meine erste Erfahrung. Dann sage ich, ja, warum nicht? Weil man muss immer etwas Neues lernen und das freut mich auch darauf.
0: Schön. Ja. Und bist du verheiratet? Hast du Kinder?
1: Nee, ich bin nicht verheiratet. Ja. Ich bin ein Single und habe keine Kinder. Ja. Ich bin nur Unterstützer meiner Mutter.
0: Weißt du? Wie alt bist du denn?
1: Ich bin jetzt 28.
0: Ah ja, okay. Sag mal, und wie gefällt es dir in Deutschland? Ist es nicht so, weil du eine schwarze Hautfarbe warst, dass du vielleicht auch rassistisch irgendwie angegangen worden bist schon?
1: Das ist eine Sache, wo ich nicht drauf gucke, weil ich bin immer fokussiert in meine Sachen, meine Dinge. Also bis jetzt habe ich das nie erlebt. Also wenn ich sage, immer persönlich, das habe ich nie erlebt und das ist eine Sache, das kommt nichts in meinen Kopf, weil ich sage, egal wo man ist, dann musst du dieses Gefühl, dieses Feeling, dass du zu Hause bist, dann du musst immer durchmachen, weil du hast ein Ziel. Ich habe deutsche Freunde, ich gehe auf Fußball mit Deutschen, dann für mich ist es relativ ganz normal. Und
0: Gott sei Dank, hoffentlich. Passiert nicht noch was, ja.
1: Ich mache immer meine Augen zu, ich laufe einfach durch.
0: Ja. Und hast du noch Wünsche für die Zukunft? Was möchtest du machen?
1: Ja, in die Zukunft. Also jetzt bin ich total fokussiert in meiner Ausbildung. Ich musste auf jeden Fall meine Prüfung bestanden. Und dann da kann ich überlegen, ob ich in diesem Bereich weitermachen. Aber bis jetzt, das macht mir Spaß. Und alles, was liegt in meinem Herz, ist Fußball. Aber jetzt ist aber ein neues Ding, ist jetzt Koch. Also ich habe viel über Fußball erlebt. Dann vielleicht werde ich dann für meinen Sohn einen Profi machen, wenn möglich. Das ist, was ich immer bete. Also das ist einer meiner besten Wünsche.
0: Ja, oder Tochter?
1: Tochter auch kann sein. In meiner Heimat, wir haben auch eine gute Frauenmannschaft. Das ist auch ernst.
0: Also?
1: Ja, kann auch sein. Aber das ist meine Wünsche. Das liegt in meinem Herz.
0: Ja. Ja. Danke dir.
2: Das war unser Freiraum zum Thema eine Hotelfachschule speziell für Migranten. die Internationale Berufsschule für Gastronomie und Hotellerie an der FNU Heidelberg. Mein Name ist Annette Lennartz.
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2: Hallo zu einer besonderen Sendung heute im Freiraum im Bermuda-Funk. Ihr hört uns auf den Frequenzen Mannheim 89,6 MHz und Heidelberg 105,4 MHz über Kabel oder als Livestream unter www.bermudafunk.org. Am 1. September ist wieder an die Kriegstag und das ist unser Thema. Ich bin Annette Lennertz und moderiere die nächste Stunde.
3: Seit 1957 erinnern die DGB-Gewerkschaften mit dem Antikriegstag an den Beginn des Zweiten Weltkriegs am 1. September 1939 und natürlich an die unvorstellbaren Folgen von Krieg, Faschismus und Gewalt. Und da stellt sich angesichts der derzeit angespannten Weltlage die Frage, brauchen wir heute noch einen Antikriegstag und wie soll der aussehen? Dazu sitzen hier bei mir im Bermuda-Funk-Studio drei Menschen, die sich viel mit dem Thema Krieg und Frieden beschäftigen. Da ist zum einen Karina Sacher. Sie ist aktiv im offenen Treffen gegen Krieg und Militarisierung, kurz OTKM. Und dann Uli Süß. Sie ist Vorstandsmitglied der Naturfreunde Mannheim im Referat Gesellschaftspolitisches Engagement. Und Ralf Heller. Er ist Vorsitzender des DGB in Mannheim.
2: Jetzt kennen nicht alle das OTKM und die Naturfreunde. Und da bitte ich zuerst mal die Karina, kannst du es kurz vorstellen?
4: Ja, sehr gerne. Also wir sind, wie der Name schon sagt, ein offenes Treffen. Das heißt, eigentlich kann jeder bei uns dazukommen. Wir treffen uns einmal im Monat im Avalons. Das ist ein linker Laden in der Neckarstadt Ost. Und tauschen uns einfach aus zu verschiedenen Themen, die diese Themenkreise Krieg und Militarisierung betreffen.
2: Und wie viele Leute seid ihr so?
4: Je nachdem, also dadurch, dass wir ein offenes Treffen sind und jeder mal vorbeikommen kann und es sich anschauen kann, ist das relativ schwankend. Aber so im aktiven Kreis, die auch tatsächlich, sag ich mal, das Treffen auf die Beine stellen, sind wir so um die 10 Leute.
2: Und wie sieht's denn aus, Uli Süß? Was sind die Naturfreunde in Mannheim oder überhaupt?
5: Ja, die Naturfreunde in Mannheim, aber auch die Naturfreunde sozusagen bundesweit, die gibt es auch, die Naturfreunde Deutschlands, sind eine sehr alte, traditionsreiche Organisation. In Mannheim haben wir 600 Mitglieder, aber es sind auch sehr viele unpolitische Mitglieder, die einfach wandern wollen, dem Naturschutz unterstützen wollen und so weiter. Wir haben aber innerhalb der Mannheimer Organisation jetzt auch einen sogenannten AK-Politik aufgebaut. Es sind knapp 30 Mitglieder, die so in unterschiedlichen Konstellationen immer, wir sind meistens so 14 bis 18 Menschen, die wir dann zusammensitzen und sich über alle politischen Themen der Gegenwart auseinandersetzen. Im Moment ist allerdings, muss man schon sagen, das Thema Frieden bzw. atomare Bedrohung, also die ganze gefährliche Situation der Gegenwart schon eines der Hauptschwerpunkte unserer Arbeit.
2: Wir wollen hier ja ein offenes Gespräch über Krieg und Frieden führen. Und ihr alle drei sprecht dabei nicht als offizielle VertreterInnen, sondern ihr legt eure persönliche Sicht mal offen. Und Ziel der Sendung ist es auch, nicht zu einem Streitgespräch mit fertigen Positionen zu kommen, sondern einen persönlichen Austausch darüber, warum die Frage von Krieg und Frieden heute wieder so wichtig ist und wie die gegenwärtige Entwicklung eingeschätzt wird und welche Perspektiven sich daraus für die Friedensbewegung in Mannheim ergeben. Ja, also wir haben genug Stoff heute, denke ich, und zum Einstieg soll es um den Antikriegstag am 1. September gehen. Was verbindet ihr jetzt jeweils persönlich an diesem Tag? Da fange ich mal mit dem DGB an.
3: Ralf Heller.
6: Hallo in die Runde. Ja, der DGB, das ist eins der Top-Termine in unserem Jahr, wenn man so will. Aktuell gestalten wir ihn seit ein paar Jahren mit den Naturfreunden. Kommen wir ja nachher dann noch drauf. Für den DGB ist natürlich der Antikriegstag eines der wichtigsten Termine ist jetzt gerade wieder sehr viel wichtiger geworden, sodass wir da natürlich mit allen Möglichkeiten, dazu gibt es dann natürlich auch entsprechende Aufrufe, die einem dann helfen. Von daher, klar, ich vertrete den DGB auf der einen Seite und ich bin natürlich auch gerne bereit, zusätzlich persönliche Dinge einzubringen. Das ist ja klar, wie jeder andere Mensch auch, aber das geht natürlich schon, ich bin 40 Jahre Gewerkschafter, da geht schon viel, ist da mehr oder weniger eins. Ne?
2: Ja, und die Naturfreunde?
5: Ja, wenn du mich fragst, was ich persönlich damit verbinde, also ich kann nur sagen, eigentlich seit ich denken kann, also schon als Kind ist für mich Krieg und Faschismus das Schlimmste, was einer Gesellschaft passieren kann. Also mein Vater war Sozialdemokrat, meine Oma Katholikin, aber in der Hinsicht waren sie sich sehr, sehr einig. Und sie waren sich auch sehr einig und haben uns das auch wirklich systematisch vermittelt, dass man frühzeitig anfangen muss, das zu verhindern. Irgendwann ist es zu spät, wie zum Beispiel zum Beginn des Zweiten Weltkrieges am 1. September 1939. Danach ging das Chaos los und eine Dynamik des Krieges, der nicht mehr Einhalt geboten werden kann. Ich hoffe persönlich sehr, dass wir frühzeitig, also ohne uns zu überschätzen, aber dass wir frühzeitig genug da sind, weil, also ich muss wirklich sagen, mit Entsetzen beobachte ich, wie in relativ kurzer Zeit, aus meiner Perspektive, ich werde nächstes Jahr 70, aber so eine Dynamik habe ich eigentlich, meine ich, noch nicht erlebt, aus Konflikten heiße Kriege werden. Also in der Ukraine natürlich zuallererst, dann aber auch in Gaza, in Palästina insgesamt, dieser Konflikt im Nahen Osten, im Iran, im Sudan und so weiter. Das könnte man jetzt einfach aufzählen. Und also ich bin irgendwie entschlossen, das bisschen, was man halt auch noch einbringen kann, einzubringen, um zu verhindern, dass sich jetzt auch in Europa nochmal, also jetzt sagen wir außerhalb der Ukraine, dass auch Deutschland in den Krieg stärker einbezogen wird und so weiter. Also kurzum, ich möchte den 1. September eigentlich nutzen, gemeinsam mit anderen diesen Widerstand zu organisieren, aber auch Alternativen zu entwickeln zu der gegenwärtigen Politik, die so scheinbar alternativlos daherkommt, aber nicht ist.
2: Ja, und jetzt zu Carina, du bist ja noch sehr jung. Aber trotzdem, der Antikriegstag sagt dir was?
4: Ja, auf jeden Fall. Also ja, ich komme aus der jüngeren Generation. Ich denke mal, diesen ganzen Bezug zu Kriegen und Konflikten habe ich in erster Linie über meine Großeltern, also schon zwei Generationen entfernt, die da noch so am ehesten einen Anknüpfungspunkt haben. Aber nichtsdestotrotz kennt man natürlich irgendwie die Geschichten von früher, wie es war, im Krieg zu leben und wie entsetzlich das gewesen sein muss. Und auf der anderen Seite teile ich auch sehr das, was die Uli gerade erzählt hat, also dieses Entsetzen darüber, wie wir jetzt über Krieg, über Aufrüstung sprechen und wie unvorstellbar das eigentlich noch vor 10 Jahren gewesen wäre, vielleicht sogar vor 5 Jahren, würde ich sagen. Das ist auf jeden Fall schon sehr beunruhigend. Also ich hatte vor kurzem da irgendwie ein sehr einprägsames Erlebnis. Es gibt aus dem Reklam Verlag einen ganz guten Gedichtband über so Gedichte aus dem Ersten Weltkrieg. Und wenn man sich das dann irgendwie mal durchliest und anschaut und auch gerade so diese Kriegsbegeisterung, die die Menschen am Anfang hatten, dann wird einem, finde ich, nochmal viel mehr klar, wie sehr Leute immer Krieg für notwendig gehalten haben, wenn der gerade aufgetaucht ist. Und diese Vorstellung von, jetzt blicken wir da irgendwie 100 Jahre später drauf und sagen, ach, das war doch alles so sinnlos und irgendwie so falsch, und dann sehen wir, das haben die Menschen damals aber nicht gedacht. Und gerade so dieser 1. September, der Beginn des Zweiten Weltkriegs, an den wir jetzt erinnern, der uns ja noch viel grausamer und sinnloser vorkommt, der wurde auch gerechtfertigt und irgendwie vorgeschoben. Und ich glaube, deswegen ist der Antikriegstag auch einfach für uns wichtig, um uns darüber nochmal Gedanken zu machen, wie unvermeidlich ist Aufrüstung wirklich? Ist das so ein Naturgesetz oder wenn wir da vielleicht nicht auch irgendwie ein paar Jahrzehnten draufblicken und sagen, was haben wir uns damals gedacht? Ich denke, das ist auf jeden Fall sehr wichtig und deswegen ist auch wichtig, dass wir diesen festen Termin im Kalender haben, uns diese Gedanken zu machen und auch als Antikriegsbewegung zusammenzukommen.
2: Okay, dann kommen wir jetzt aber zur Situation heute. die wirklich gekennzeichnet ist von Krieg, massiver Aufrüstung, Militarisierung, gerade in Deutschland. Wo stehen wir heute? Wie gefährlich ist die gegenwärtige Situation? Was meint ihr? Wer möchte damit anfangen? Der DGB?
6: Ja, die Situation ist natürlich auf jeden Fall gefährlich. Also ich bin ja groß geworden in der Friedensbewegung der BRD der 70er, 80er Jahre. Und wenn ich da so zurückblicke, natürlich hat man sich da auch sehr viele Sorgen gemacht um atomare Bewaffnung. Der Overkill war irgendwie so bei 30 oder 40 Mal, konnte man die gesamte Menschheit umbringen. Aber es waren sehr starre Systeme und jeder hat gesagt, naja, okay, ich glaube, der Ronald Reagan hat mal in den 80er Jahren so den Spruch losgelassen, ja, das wäre halt blöd, dass die deutschen Städte, die deutschen Großstädte nur 2 Kilotonnen auseinander wären, also auf gut Deutsch, Deutschland als Frontstaat in dem Moment wäre natürlich in 0,nix wahrscheinlich ausradiert gewesen. Von daher war das sehr erstarrt, dieser Konflikt, und das ist jetzt natürlich extrem dynamische Dinge, die dann noch dazukommen mit dieser hybriden Kriegsführung, mit der ich persönlich natürlich überhaupt nichts anfangen kann, die sich jetzt entwickelt hat, die man aber massiv einsetzt, natürlich auch um zum Beispiel Wahlen zu beeinflussen in anderen Staaten. Also es hat ja natürlich auch Auswirkungen, es ist jetzt nicht nur der Krieg, sondern eben auch Auswirkungen, Einflussnahme auf Demokratie, auch bei uns. Ich glaube, da geht schon einiges einher. Aber bei uns ist natürlich völlig klar, dass wir jetzt so einem Donald Trump folgen. Ich lasse jetzt natürlich irgendwelche Adjektive da außen vor, was ihn angeht. Aber das ist natürlich der Wahnsinn. Wir brauchen eine internationale Friedenspolitik. Da müssen wir wieder zurückkommen und nicht eine massive Aufrüstung aller Staaten. Ich glaube auch nicht, dass die Bundeswehr sich so, dass so viele junge Menschen sich dazu bewegen lassen, zur Bundeswehr zu kommen. Aber das wird man sicher abwarten müssen. Aber dass man in Deutschland alleine schon in den Mund nimmt, dass man kriegstüchtig werden will, ist natürlich absolut entsetzlich. Für jemand, der viel davon hält, dass man internationale Organisationen eigentlich stark macht, aber das machen sie ja gerade auch alle nicht. Also ich denke mal, um Konflikte zu lösen, gäbe es eigentlich die UNO. So wurde sie gegründet, aber wenn sie natürlich keiner mehr respektiert oder viele sie nicht mehr respektieren, und sie, dann verliert sie natürlich ihre Wirkung. Wenn man ihr Geld auch entzieht, wird es natürlich entsprechend. Also die Situation ist, finde ich persönlich, sehr dramatisch, sehr beunruhigend, sehr entsetzlich gleichermaßen, weil ich eigentlich nicht gedacht habe, dass man auf der Welt nochmal in derart viele Konflikte sind, dass man derart viel Geld verballert, im wahrsten Sinne des Wortes ja, dass man natürlich dringend zur Bekämpfung von Armut, die man sich auf die Fahnen geschrieben hat, auf der Welt, um nur ein Beispiel zu nennen, was ja natürlich auch ein Teil von Friedenspolitik wäre, ne, die Bekämpfung von Armut.
5: Ja. Ja, ich kann mich da nur voll anschließen, lieber Ralf. Also das ist, ich habe im Moment, wenn ich sozusagen auswählen müsste, dann ist für mich im Moment die größte Bedrohung die atomare Bedrohung und diese grenzenlose Aufrüstung mit all ihren Folgen für die soziale Entwicklung, für die ökologische Entwicklung, aber auch für Demokratie und Wirtschaft jetzt bei uns im Lande. Das ist jetzt aus einer bundesdeutschen Perspektive betrachtet. Ja. Also aus der Welt betrachtet gibt noch mal ganz andere Aspekte dazu wahrscheinlich. Ja. Zur atomaren Bedrohung möchte ich einfach nochmal besonders betonen, dass wir eben schon, also jetzt wir beide auch persönlich, Ralf, weil wir eben entsprechend alt sind, in den späten 70ern und in den 80er Jahren ja auch eine Politik der Entspannung und ein Prinzip der gemeinsamen Sicherheit erlebt haben, auch mit allen Rückschlägen und wie lange das gedauert hat und die Situation, es war der Kalte Krieg, war bestimmt nicht einfacher als heute. Also die Konfrontation war nicht einfacher. Und trotzdem konnte in der Zeit eine Politik der Entspannung nach dem Prinzip der gemeinsamen Sicherheit entstehen. Und du hast Ronald Reagan erwähnt. Ronald Reagan war letztendlich hat eine entscheidende Rolle gespielt beim INF-Vertrag, der, wenn man sich den mal, also es lohnt sich, das nochmal ins Gedächtnis zu holen, wenn man über die atomare Bedrohung und was man dagegen machen kann, nachdenkt. Ja.
2: Du kannst gerade den INF-Vertrag nochmal erklären.
5: Also beim INF-Vertrag, also der ist 1987 dann letztendlich verabschiedet worden, unterzeichnet worden, also von USA, also damals von Ronald Reagan und dann schon Gorbatschow, aber er hat eine ganz lange Vorlaufzeit und das scheint mir auch in dem Zusammenhang von großer Bedeutung. Eine andere Politik, eine Alternative zu der gegenwärtigen, braucht Geduld und braucht diese langen Vorlaufzeiten. Die haben im Grunde genommen Ende der 70er begonnen und dieser Prozess selber, also sozusagen der Wille, also was sind die Prinzipien dieses, was gehört tatsächlich an Elementen dazu zu so einer anderen Politik? Das ist im Grunde genommen ganz stark also der Friedensdiskurs und Dialog, die Vertrauensbildung, aber auch auf allen Ebenen, eine Rüstungskontrolle bzw. Transparenz bzw. auch Verfahren von Inspekteuren und so weiter, die das auch garantieren, dass es eingehalten wird und konkrete Abrüstungsschritte, die nachvollziehbar und wiederum kontrollierbar sind. Und wenn man sich den INF-Vertrag anguckt, war das eigentlich ein Prozess über 10 Jahre, mehr oder weniger, wenn man alles dazu nimmt, über 10 Jahre hinweg. Aber wenn man ernsthaft also dieser Gefahr begegnen will, also das ist einfach für mich eine Frage der Logik, es gilt einfach das Prinzip, das damals Helmut Schmidt auch so ausgedrückt hat, lieber 100 Stunden umsonst verhandeln, als eine Sekunde kämpfen. Die haben länger als 100 Stunden verhandelt und hatten sicherlich viel Frust und Rückschläge. Aber darauf müssten wir uns einstellen, schlichtweg. Und die Prinzipien, die da zugrunde liegen, wie ich sie vorher genannt habe, also vertrauensbildende Maßnahmen auf allen Ebenen garantieren auch, dass sich auf anderen Ebenen was bewegt. Es ist mir einfach logisch, dass es wichtig ist, zunächst mal anzufangen mit den aus den jeweiligen Perspektiven größten Bedrohungen. Und es sind nun mal die atomare Bedrohung. Also ich weiß nicht, ob ich es genau erwähnt habe. Es wurden damals mit dem INF-Vertrag praktisch alle landgestützten Atomraketen vernichtet. Natürlich schrittweise, aber bis zum Schluss unter Kontrolle, die alle weg waren. Und es waren dann diese sogenannten Kurz- und Mittelstreckenraketen. Aber dieses Abkommen ist 2018 von Donald Trump wieder aufgekündigt worden. Und wir müssen uns, glaube ich, klar werden, darüber werden, dass natürlich die Perspektiven gewechselt werden müssen. Also dieses Prinzip heißt auch immer, man muss sich in die Perspektive des Gegners, der Gegnerin reinversetzen. Anders funktioniert es nicht und die ernst nehmen. Und Bedrohung und Angst von der anderen Seite, jetzt in dem Fall scheint es die Russische Föderation, sich einfach auch anschauen, ob das, also darauf eingehen. Also dieses Prinzip, darüber sollten wir gemeinsam nachdenken, wie wir das wieder in die Politik einbringen. Und ich denke, das führt auch zu Lösungen, also letztendlich müssen wir ja auch mit Russland wieder zusammenarbeiten. Wenn man sich auch überlegt in der Klimakrise, das geht ja gar nicht anders, ja, wenn der Permafrost auftaut, so wie es im Moment aussieht, wie soll man das anders als durch Dialog und Zusammenarbeit hinkriegen, die ganzen Herausforderungen?
2: Aber im Moment wird ja so der Krieg gegen Russland sozusagen vorbereitet, ne? Zumindest verbal, aber auch in Taten.
4: Auf jeden Fall. Also ich finde, das ist auch sehr spannend, wenn man sich so gerade so mit diesem Thema zivil-militärische Zusammenarbeit auseinandersetzt. Ich habe das mal gerade so im Kontext des Gesundheitswesens sehr viel getan, weil ich auch selber so ein bisschen den Hintergrund aus der Richtung habe. Alle Szenarien, mit denen da auch gearbeitet wird, also bei allen Symposien, wo dann irgendwie Krankenhausvertreter zusammenkommen, wo Politiker zusammenkommen, Vertreter von der Bundeswehr, wo dann schon relativ konkret daran gearbeitet wird, sich zu überlegen, okay, was wollen wir jetzt verändern am Gesundheitssystem, um das irgendwie mehr auf so einen Kriegsfall vorzubereiten. Da wird immer mit einem Szenario an einer Ostfront gerechnet. Also das ist auch in den Planungen irgendwie schon sehr, sehr tief einfach drin, die dann auch schon wirklich wahnsinnig konkret ausfallen. Also da wird dann schon auch irgendwie mit wahnsinnig konkreten Zahlen gerechnet von so und so viel 1000 Leute würden dann tagtäglich verletzt von der Front kommen und so viele Intensivbetten bräuchten wir dann mehr und so. Also wenn man sich das in der Genauigkeit mal anschaut, dann ist das schon wirklich sehr, sehr erschreckend. Und ich glaube, was ich auch irgendwie so bedrohlich finde in der aktuellen Situation, du hast ja jetzt gerade so dieses ganze Thema irgendwie Verhandlungslösungen und so angeschnitten. Ich denke, es braucht da ja nicht nur die, ich sag mal, außenpolitischen Gegebenheiten, um sowas möglich zu machen, sondern es braucht ja auch ein Stück weit den politischen Willen zu so einer Lösung. Und der ist natürlich auch so ein bisschen von den innenpolitischen Verhältnissen abhängig. Also wenn wir uns das mal angucken, die Regierungsparteien im Moment sind am Schwimmen wie sonst was. Die Umfrageergebnisse sehen ganz schlecht aus. Auf fast alle Krisen, die wir im Moment haben, sehen wir keine richtigen Lösungen. Und ich sag mal, mit dieser Feuerwehrpolitik, wo man einfach nur hofft, die nächste Legislaturperiode auch zu überstehen und nochmal irgendwie an die Macht zu kommen, sind so tatsächliche Reformen und Lösungen jetzt auch nicht greifbar. Da ist so diese Hoffnung auf einen Erfolg in der Außenpolitik, in der militärischen Außenpolitik, ja auch ein Stück weit nachvollziehbar. Also dass man dann sagt, okay, da können wir tatsächlich irgendwie den Bürgern zeigen, wir erreichen jetzt was, wir haben hier irgendwie Erfolge vorzuweisen, wir sind jetzt international auch wieder wer, so gesprochen. Das beißt sich sehr mit der Idee von jemandem, der sich da für eine einfache Verhandlungslösung einsetzt. Gerade jetzt mit der Blockade von der Straße von Hormuz haben wir auch gesehen, wie sehr die Weltwirtschaft und die Kriegslage miteinander verflochten sind. Und da haben dann auch in Deutschland schon so sehr liberale Stimmen angefangen, irgendwie zu sagen, nee, wir müssen eigentlich auch in der Lage sein, uns da den Weg frei zu bomben, wenn jemand irgendwie unserer Wirtschaft in die Quere kommt. Und das finde ich tatsächlich am erschreckendsten an der ganzen Situation. Nicht nur irgendwie, dass sich alles so zuspitzt, sondern auch, dass die Gegebenheiten irgendwie sehr der Diplomatie entgegenzustehen scheinen, sage ich mal.
6: Weiß nicht, ich würde es jetzt nicht ganz so sehen, weil ich glaube, wir sind uns alle einig, dass es auch für die deutsche Politik aktuell natürlich Alternativen ja gibt, logischerweise. Und es ist natürlich immer die Frage, ob die Taktik, irgendwem hinterher zu rennen, eigentlich zu irgendeinem Erfolg führen kann. Eigentlich die SPD wird immer kleiner, die CDU jetzt gerade bei den Umfrageergebnissen im Osten wird auch kleiner und man macht sich Sorge, dass die AfD da eine Alleinregierung, also das kann ja natürlich dann auch nicht dauerhaft sein. Und ich muss ganz ehrlich sagen, ich bin dann nicht ganz davon überzeugt, dass es immer nur so die Angst ist, vor irgendwas hergetrieben zu werden. Das wird mit Sicherheit in den Parteien da auch mitschwingen. Aber ich will vielleicht nochmal zurückkommen auf das, was wir als Alternativen ja durchaus fordern und anzubieten haben oder was die Vergangenheit gezeigt hat, das wirkt. Also ich denke, du hast vorhin ja zu dem Thema INF-Vertrag vorgetragen. Jetzt sind wir bestimmt alle keine Verteidigungsexperten, also ich bin es natürlich nicht und ich bin jetzt auch kein Historiker. Ich bin der Ralf Heller, DGB Mannheim, aber ich habe im Erdkundeunterricht in den 70er Jahren beigebracht bekommen, dass im Donbass, dass da sehr große Kohlevorräte beispielsweise sind. Und das war ja ein erklärtes Ziel eben auch, ähnlich wie die Amerikaner im Irak nach dem Öl gegiert haben oder auch in früheren militärischen Auseinandersetzungen, das eine enorme Rolle spielte, die Auseinandersetzung eben um Rohstoffe beispielsweise. Klar, es können immer zwei dazu. Ne? Es braucht natürlich dann auch Verhandler und natürlich der politische Wille von allen Parteien, da eben zu Verhandlungslösungen zu kommen, damit es Abrüstung geben kann. In dem Ukraine-Konflikt ist mir völlig unklar, warum man eigentlich 2014 insbesondere es nicht geschafft hat, hier zu einer friedlichen Lösung zu kommen. Also wenn man sich mal anguckt, wie die Tschechoslowakei in zwei Staaten unblutig sich aufgliedern konnten, das war ja, glaube ich, schon ein sehr große Errungenschaft für die beiden Staaten. Das hätte ja auch anders gehen können. Aber wie gesagt, es macht jetzt, glaube ich, wenig Sinn, so einzelne Beispiele da anzugucken. Aber es gibt ja Beispiele, wie es gehen kann. Auch das Saarland nach dem Zweiten Weltkrieg beispielsweise. Also es gibt Möglichkeiten, dass die prorussische Bevölkerung im Süden der Ukraine beispielsweise das bekommt, und ob Putin natürlich jetzt der Unterstützer und der Bewahrer der prorussischen Freunde dann sozusagen von ihm ist, oder ob es nicht eben um andere Dinge geht, also das wage ich schon sehr zu bezweifeln. Da gab es irgendwie aus meiner Sicht in der Geschichte der letzten, also so konkret 2014, vielleicht auch vorher schon, so genau kannst du das aus der Ferne nicht verfolgen, die Möglichkeit über Verhandlungslösungen, über eben, man schaltet eine Vereinte Nation ein. Blauhelm-Mission gab es früher mal. Ich habe mich gefragt, warum gibt es eigentlich heute nicht? Aber ja klar, die UN ist abgemeldet. Keiner sagt, da gebe ich noch Wert drauf. Von daher gibt es eigentlich fast nur die, die den Krieg betreiben wollen, aus sehr unterschiedlichen Gründen. Und die anderen sind entweder zu leise möglicherweise, und da müssten wir eigentlich als Deutschland eine viel entscheidendere Rolle spielen. Wir wollten eigentlich schon immer in den Sicherheitsrat der UN, da habe ich schon immer gefragt, naja, würde das was bringen? Aber ja, klar, das würde was bringen, wenn ich dann mein Gewicht als Wirtschaftsmacht beispielsweise aber entsprechend einsetze, um friedens- und außenpolitisch entsprechend zu wirken. Und das ist aktuell völlig untergegangen. Wir reden, wie vorhin schon gesagt, über Kriegstüchtigkeit, und keiner hat mehr eigentlich im Blick, dass wir bitte nicht so viel aufrüsten, sondern dass unser Job eigentlich sein muss, ne, bei unserer Geschichte humanitäre Hilfe, dass unser Auftrag eigentlich sein muss, Entwicklungshilfe zu machen, beispielsweise, um Konflikte gar nicht erst aufkommen zu können, sondern dass sich andere Völker auch entwickeln können. Schließlich haben wir an ihnen auch ganz gut verdient, über Jahrzehnte hinweg. Also da gibt es ganz, ganz viele Themen, die eigentlich schon vor der Entstehung der Konflikte und Kriege liegen. Über die reden wir aktuell leider überhaupt nicht. Und das macht mir wirklich somit die allergrößte Sorge, dass darüber gar nicht gesprochen wird.
4: Ich würde sogar vielleicht fast noch ein bisschen weiter treiben. Also wenn wir uns mal irgendwie anblicken, was alles hinten runterfällt, diesem Aufrüstungswahn, dann machen wir uns ja eigentlich die nächsten Kriegsursachen schon wieder selber. Also gerade wenn wir so aufs Thema Klimawandel blicken, wir sehen ja jetzt so gerade so diesen Sommer hier in Mannheim, heute regnet es zwar ordentlich, aber ich würde mal behaupten, die letzten Wochen haben wir schon sehr klar gesehen, was da auf uns zurollt. Das ist natürlich in anderen Ländern bereits schon deutlich spürbarer, und da entstehen natürlich auch Konflikte. Also gerade so dieses Konfliktthema Trinkwasser, nutzbare Böden, all das sind auch Kriegsursachen und Kriegsursachen, die auf uns zukommen. Also ich finde gerade so dieser kurze Blick irgendwie, in dem wir gefangen sind, ist das, was irgendwie so mit das Erschreckendste ist. Dann kommt wieder das ganze Thema Migration auf, und das würde ja jetzt unsere Gesellschaft so schlimm zersetzen. Über die Fluchtursachen macht sich da halt auch wieder keiner Gedanken. Und dass eigentlich gerade das, woran wir jetzt wieder sparen, diese Fluchtursachen nach vorne trägt, darüber möchte dann auch keiner sprechen. Aber das ist halt nun mal die Tatsache.
5: Ja, ich würde gerne nochmal auch den Blick, also daran anschließend, das ist ja schlichtweg auch eine Frage der Lenkung staatlicher Investitionen. Und wenn man sich überlegt, was diese, also jetzt wieder aus der bundesrepublikanischen Perspektive betrachtet, was das für Unsummen konkret verschlingt, die an anderer wichtiger Stelle fehlen, dann kann man das einfach nicht zulassen, denke ich, weil man keines der Probleme, die ihr gerade genannt habt, nur irgendwie im Ansatz löst. Und ich würde es ganz gern nochmal konkret auch, ich habe mal so in Vorbereitung ein paar Zahlen nochmal notiert, Also Deutschland mit seiner Hochrüstung liegt ja im Moment schon auf Platz 4 nach dem SIPRI-Bericht von 2025, der Rangliste der Länder mit den höchsten Militärausgaben. Also ein Großteil der Ausgaben ist auch in anderen Budgets versteckt, aber sie dienen, sollen alle der Verteidigung dienen. Im Vergleich zum Vorjahr stieg schon 2025 der Militäretat oder die Ausgaben dafür auf um 24% auf insgesamt 97 Milliarden Euro. Und bis 2029 und dann schließlich bis 2032 sollen wir 5% des Bruttoinlandsproduktes für die Rüstung ausgegeben haben. Das sind 260 Milliarden Euro. Das muss man sich mal vorstellen, der gesamte Haushalt 2026 gegenwärtig der Bundesrepublik umfasst 526 Milliarden. Das wären dann die Hälfte, die in die Rüstung gehen. Wie soll denn das überhaupt gehen? Ja? So viel kann ja gar nicht an anderer Stelle wegfallen. Dazu kommt noch, dass man sich klar werden muss, dass das auch eine enorme Schuldenaufnahme bedeutet. Also schon jetzt ist klar, dass für 2027 für den Haushalt 204 Milliarden neue Schulden aufgenommen werden müssen. Auch das führt ins Chaos. Ich kann mir gar nicht vorstellen, wie man so steuern kann, wie man Finanzen auf die Art und Weise steuern kann. Ich habe mir nochmal auch die Mühe gemacht, sozusagen ein paar andere Zahlen dem gegenüberzustellen. Also wie viel Lösungen ganz wesentlicher Probleme auf der Welt und in Deutschland kosten würden dem gegenüber. Und da haben einfach schlaue Menschen ausgerechnet, dass der Welthunger, also ca. 670 Millionen Menschen leiden an Hunger derzeit auf der ganzen Welt, also 8,2% der Weltbevölkerung. 6,9 Milliarden, das sind jetzt Dollar, ich habe es nicht in Euro umgerechnet, würden ausreichen, um die globale Hungerkrise zu stoppen. Stellen wir uns mal vor, 260 Milliarden in Deutschland gegenüber 6,9 Milliarden. Das ist doch, ja, da denkt man doch, das müssten wir doch hinkriegen, ja. Und Hungerkrise ist was ganz Schreckliches. Und das, also diese 6,9 Milliarden sind gleichzeitig auch die Summe, die weltweit an 2,5 Tagen für das Militär ausgegeben werden. Und allein die USA geben 2026 900 Milliarden fürs Militär aus, ja.
2: Dann da wird es einem schwindelig bei den Zahlen.
5: Wird es einem einfach schwindelig. Das ist auch nicht mehr vorstellbar, wie man sowas regulieren kann noch. Ja. Da denkt man doch so eigentlich, das gleitet aus den Händen. Ja. Oder die Abschaffung der Armut in Deutschland würde nach einer Schätzung 24 Milliarden kosten. In Deutschland sind immerhin 13 Millionen, das ist nicht wenig, gelten als arm und 17 Millionen Menschen von einer umfassenden Teilhabe am gesellschaftlichen Leben ausgegrenzt. Oder die kostenlose Nutzung des öffentlichen Nahverkehrs, 15 Milliarden.
2: Was man alles machen könnte, stattdessen genau. Werden Krankenhäuser geschlossen, ja. Weil kein Geld mehr da ist.
4: Ja, und ich glaube, das zeigt ja auch dann irgendwie so ein bisschen gerade so das Thema Krankenhäuser, wo dann das Geld gespart wird. Also gerade wenn man sich jetzt so den Gesundheitsetat anguckt und den Verteidigungsetat, was da dazugekommen ist, was weggegangen ist, dann sieht man relativ klar, wo das Geld hingeht und wo das Geld weggenommen wird. Und also ich bin sicher, Ralf kann da ja sicherlich noch viel mehr zu sagen als ich, aber wenn wir uns irgendwie auch dieses ganze Thema Sozialkürzungen der letzten Monate anschauen, dieser unfassbare soziale Kahlschlag, den wir sehen, wie da davon gesprochen wird, dass wir jetzt unbedingt sparen müssen und dass wir uns das alles gar nicht mehr leisten können. Und dann auf der anderen Seite sieht, wie wahnsinnig schnell unfassbare Summen an Geld locker gemacht werden. Auch wenn wir so auf dieses Sondervermögen zurückblicken. Das Sondervermögen für die Bundeswehr, das war wahnsinnig schnell das ganze Geld verplant. Also das hat nicht lang gedauert. Das Sondervermögen für die Infrastruktur, da sind sehr große Teile noch gar nicht abgerufen. Und da kommen wir dann auch so ein bisschen, jetzt haben wir ganz viel über Geld gesprochen und was ist da möglich, was halten wir da für Irrsinn. Wir müssen uns ja auch so ein bisschen überlegen zu so einer Aufrüstung eines Landes, zu so einer Kriegstüchtigmachung. Wie da so schön gesagt wird, gehört ja nicht nur das Geld, da gehören ja auch die Menschen dazu. Und wenn man sich da mal irgendwie in Deutschland umhört, würde ich behaupten, da sind die Meinungen zum Teil schon auch irgendwie andere. Also da ist von dieser Kriegsbegeisterung, die man da oft in der Politik hört, gar nicht so viel zu verspüren. Und gleichzeitig wird dann aber auch zum Teil wirklich mit schon fast autoritären Mitteln gegen kritische Stimmen vorgegangen. Also das hört sich dann immer gleich so verschwörungstheoretisch an, wenn man das sagt, aber wenn man sich mal umguckt, wie zum Beispiel mit der Schulstreikbewegung umgegangen worden ist, wo sich halt einfach Schüler hingestellt haben und gesagt haben, wir sollen jetzt dann wieder zur Bundeswehr, wir möchten das nicht, wir wollen dagegen protestieren. Und dann schickt man da schon den Verfassungsschutz los, dann finde ich, muss man sich schon auffragen. Und das ist ja auch ein autoritärer Staatsumbau, der geht immer weiter. Also das sehen wir jetzt auch mit diesem geplanten neuen Geheimdienstgesetz so. Das ist auch erschreckend einfach. Und das sind auch alles Veränderungen, die gehen mit dieser Aufrüstung einher und werden viel auch einfach damit gerechtfertigt. Und das, glaube ich, ist auch was, das dürfen wir nicht einfach vorbeiziehen lassen.
2: Ja, Sozialabbau, Stichwort.
6: Absolut, ja. Also zum einen vielen Dank nochmal für eine kurze Malaufzählung. Ich glaube, die Erkenntnisse sind allerdings natürlich da. Es wird halt zu wenig über sie geredet. Ne? Wie viel kann man mit der einzelnen Milliarde an welcher Stelle machen? Ich würde aber schon ganz gerne nochmal zurückkommen, weil das auch eine sehr klare Position des DGB ist. Der Hinweis, dass es ja völlig willkürlich gegriffen ist, diese 5% Marge, die die NATO bräuchte oder die einzelnen NATO-Mitglieder, damit ist ja überhaupt nicht geklärt, was damit erreicht werden soll, welches Flugzeug gekauft werden soll oder. Und wenn man dann sieht, das kann man ja wirklich nicht anders bezeichnen, wie das Geld regelrecht rausgeballert wird, weil es an der Stelle tatsächlich ja wenige Alternativen gibt. Da verdienen Großkonzerne dann dran. Die reiben sich natürlich die Hände, weil sie unter Umständen die einzigen sind, die diese Waffe herstellen oder halt die Weltmarktführer an der Stelle sind. Und immer dann, wenn man natürlich schnell viel Geld ausgeben will, was passiert dann? Der Preis wird dann noch um einiges teurer. Also das ist ja total irre, was da abgeht. Ne? Da sagt einer, ihr Europäer müsst euch selber verteidigen. Da kann man ja noch sich drüber unterhalten, dass die europäische Sicherheitspolitik mehr gemeinsamer einfach sein muss oder Außenpolitik auch. Das kann man durchaus auch kritisch hinterfragen, das ist überhaupt keine Frage, aber dass wir so bedenkenlos hinterherrennen, ne? Vor kurzem noch sind wir bedenkenlos hinterhergerannt und haben gesagt, oh, wir müssen jetzt die 2% erreichen, bloß weil Donald Trump das irgendwie sagt, jetzt sind wir mittlerweile bei 5% angelangt. Ja, und was soll mit dem Geld passieren oder was genau macht man damit und wie schnell sind Waffen natürlich auch verbraucht, sieht man jetzt gerade im Irankrieg. Ich bin total ist total entsetzlich, dass da scheinbar, also es sind ja aus seriösen Medien, mehr als 100 Milliarden Dollar mittlerweile verblasen worden sind, wo Menschen umgebracht worden sind. Auf der anderen Seite musste natürlich auch vielleicht mal den Nahostkonflikt noch mit rein genommen. Das ist ja nicht zum Aushalten, was da passiert. Also dieses Gaza ist ja platt gemacht letztendlich. Die Siedler natürlich, das ist nochmal eine andere Geschichte im Westjordanland. Und wenn man mal bedenkt, wie nah diese beiden Parteien gewissermaßen schon an der Friedenslösung waren vor einiger Zeit und wie weit und entsetzlich undenkbar im Moment es ist, dass die irgendwie wieder zusammenkommen und dass die Menschen dort zusammenleben und wie zerstört da alles ist und wie groß das Leid da ist, sind da nicht nur die Toten oder Verletzten, sind da auch die Lebensumstände, die da herrschen und wo du überhaupt nicht siehst, dass das irgendwie wieder aufgebaut werden kann. Ne? Das ist der absolute Wahnsinn. Also das schockiert mich natürlich, das ist klar, aber man hat da kaum noch den Eindruck, da ist irgendwo eine Bewegung, die da raus will, die wieder zu dem Frieden will. Es gelingt offensichtlich da nicht, sich nicht einhämmern zu lassen, dass wir tatsächlich Kriege führen müssen, sondern wir müssen eigentlich natürlich zurück zu Frieden. Und ich finde, Deutschland muss da eine viel, viel stärkere Rolle spielen, aber die Rhetorik ist im Moment eine völlig andere. Und auch das prangert der DGB ganz massiv eben in seinem Aufruf zum Antikriegstag an.
5: Also ich kann das alles nur unterstützen, was du sagst. Aber die Rhetorik ist die Rhetorik der Machtzentren in der Bundesrepublik. Mhm. Und wie Carina vorher du schon gesagt hast, auch in meinem Umfeld, ich merke ein großes Unbehagen, aber das ist eigentlich auch eine Reaktion, die ich persönlich auch verständlich finde. Oh, ich will es schon gar nicht mehr wissen, oh, hör mal auf damit, ja, ich halte es nicht mehr aus, ich ziehe mich zurück ins Private, spiele lieber mit meinen Kindern und habe eh genug zu tun, um meinen Alltag zu bewältigen. Und da müssen wir, glaube ich, auch ansetzen. Also ich denke, strategisch ist es auch unbedingt notwendig, diesen Sozialabbau, also die Bewegung gegen den Sozialabbau und für eine progressive Weiterentwicklung unserer Gesellschaft in all diesen Bereichen und natürlich auch die ökologische Entwicklung, also sowohl Klimaresilienz als auch Aufhalten des Klimawandels, also das als Kombination hinzukriegen. Also diese Bewegungen in diesen Bereichen müssen wir letztendlich schaffen, zusammenzuführen. Das ist auch, jetzt sage ich mal, wir als Naturfreunde sind natürlich insofern eine kleine Macht. Wir sitzen nicht in den Machtzentren, aber vom Ansatz her haben wir das als Organisation im Grunde so verinnerlicht. Also schon immer, dass wir denken, das alles gehört dazu, letztendlich für ein besseres Leben zu kämpfen. Heißt, man muss Antimilitaristin sein, man muss sozusagen für eine sinnvolle, gute Sozialpolitik kämpfen und man muss für eine ökologische Politik kämpfen und dazu im Sinn von internationale Solidarität aktiv werden, also über den deutschen Tellerrand hinausblicken. Und ich glaube, das müssen wir auch im Kleinen anfangen, ja. Also in Mannheim auch, es gibt natürlich in Bewegungen, die solchen Herausforderungen ausgesetzt sind, kleinliche bis größere Auseinandersetzungen und Differenzen. Es geht aus meiner Sicht sehr darum, also sozusagen für eine gute Kooperation zu sorgen mit allen Mitteln. Und für mich gehört, weil es einfach eine Koalition der Vernünftigen braucht. Es braucht gar nicht eine Koalition der Revolutionäre oder man muss nicht besonders links und ich denke, die Zeichen stehen nicht auf Revolution im Moment, aber schlichtweg eine Koalition derer, die es nicht weiter zulassen wollen, dass das ist ja eine Ruinierung eigentlich unserer Gesellschaft. Wenn Sozialabbau in diesem Umfang, in diesem völlig unüberschaubaren Umfang betrieben wird, wenn nichts mehr gegen eine Verhinderung der Ausweitung der Klimakrise gemacht wird und die atomare Bedrohung einfach hingenommen wird und alles, was jetzt in dem globalen Süden dazu sich entwickelt, was sozusagen Kriegsrisiken erhöht, dann ist es schlichtweg eine schlechte Politik. Und wir müssen uns wehren dagegen. Und es gibt Alternativen dazu.
2: Ja, die Einzigen, die profitieren, sind unsere Rüstungskonzerne. Die Bundesländer, las ich heute, machen sich schon Konkurrenz. Bayern ist Nummer 1 in der Rüstungsproduktion. Berlin will Nummer 1 als Metropole werden. Das kann man sich gar nicht vorstellen, was da jetzt im Moment los ist. Ne? Wie die alle in Rüstung investieren und neue Start-ups in Rüstung und so weiter. Schon heftig, was da auf dem Sektor gerade los ist. Ne?
6: Also ich glaube, dass wir drei allesamt wahrscheinlich auch aktiv sind gegen Sozialabbau. Da gibt es ja natürlich auch ganz viele Aktivitäten hier in Mannheim. Aber es wäre mir schon wichtig, tatsächlich auch nochmal den Blick auf das heutige Thema auch nochmal zu richten. Und wir waren vorher ja schon, wie viel Armut gibt es auf der Welt, ne? Und Fluchtursachen, die natürlich Konflikte auslösen beispielsweise. Ich habe da natürlich auch früher, wie gesagt, als Friedensbewegter, hat man natürlich viel gelesen auch und hat mal geguckt, was könnte man denn anders machen, wie könnte man denn Konflikte behandeln. Und dazu gibt es ja auch tatsächlich positive Beispiele. Und das muss man ja nicht nur mit Politik, sondern unter Umständen auch mit Geld unterstützen, dass eben mehr verhandelt wird, dass man den Frieden fördert gewissermaßen oder eben auch Krisen, wenn sie reinkommen, nicht größer werden lässt, sondern dass man eher schon versucht, sie gar nicht entstehen zu lassen und in militärische Konflikte umzuleiten. Also da gibt es so ein sehr, sehr großes Feld der Friedenspolitik, über das reden wir eigentlich praktisch überhaupt nicht mehr als Gesellschaft. Und dann haben wir vielleicht eher so ein bisschen Sorge, ach Gott, jetzt geht es uns schlechter oder so. Und der Sozialabbau, ich finde, das ist schon auch nochmal ein sehr anderes Thema. Zumindest ist so von meinem Kühl her, ich würde gerne die Dinge an der Stelle nochmal trennen und sauber auf die Punkte kommen, soweit ich das natürlich auch persönlich kann. Wir haben eine riesen Herausforderung. Ich glaube, da sind wir in dem Kreis völlig einig und die sich treffen zum Antikriegstag aus unserer Historie heraus. Und wir sollten eigentlich eher für humane Flüchtlingshilfe, für eine Sicherheits- und Friedenspolitik in Europa sorgen, und wir sind ja auch groß genug. Also ob jetzt Donald Trump, dieses Kleinkind da als Präsident, das ist ja eh schon entsetzlich, dass so jemand Präsident werden kann. Das ist ja der Wahnsinn, aber dass man dem jetzt nach so langer Zeit, er war ja schon mal 4 Jahre Präsident, man konnte ihn ja schon kennenlernen. Es nützt ja nichts, dem hinterher zu rennen. Morgen kommt er vielleicht an und sagt, ne, 5% reichen immer nur nicht, ihr müsst 7 machen. Machen wir dann 7 allen Ernstes oder 10 oder keine Ahnung, was soll das eigentlich enden? Also wir sollten schon nochmal gemeinsam auch versuchen, da tatsächlich auch so, wie du es vorhin gesagt hast, auch die Fakten rauszuarbeiten und immer wieder die wenigen Stimmen sozusagen, die es gibt, dass die nicht komplett untergehen. Naja, Revolution in Deutschland, ne, das ist ja jetzt auch nicht unbedingt so der Exportschlager von Deutschen gewesen, aber gut, ja, keine Ahnung, wie sieht Revolution in Deutschland aus? Mir würde es tatsächlich schon reichen, wenn beim Antikriegstag die Bude voll ist, so wie vorhin gesagt, oder bei den Ostermärschen, wenn das deutlich dazulegt. Ja, man schwelgt da so in Erinnerungen als schon ein bisschen älterer Mensch, als Carina, ne, Bonner Hofgarten, 100.000 Menschen gegen NATO-Doppelbeschluss. Ne, da sitzt man auf der Waldheide in Heilbronn und blockiert die Amis. Die machen sich einen Spaß draus. Allerdings muss man fairerweise sagen, und machen halt eine Notfallübung, wenn da die komischen Demonstranten davor sitzen. Also es gab natürlich schon auch ganz lustige Begegnungen, ob man damit was erreicht hat. Man muss versuchen, für diese positiven Ziele immer wieder einzustellen.
2: Ja, vielleicht machen wir gerade da auch mal einen kleinen Punkt und gehen wirklich zu dem Thema, wie schaffen wir das in Mannheim, dass wieder mehr Unterstützung für die Friedensbewegung organisiert wird. Also das letzte war ja der Ostermarsch, da waren wir eigentlich überrascht, dass doch mehr dort waren als in den Jahren zuvor. Also es war eigentlich ganz positiv, das Bild, was da gab, aber natürlich ist noch zu wenig. Wie kann das mehr werden?
4: Ich glaube, vielleicht bevor wir ganz tief da reingehen, wäre es mir noch wichtig, eine kleine Sache anzumerken, weil ihr habt jetzt viel gesprochen von, es braucht, dass alle halbwegs vernünftigen Kräfte irgendwie zusammenkommen. Ich denke, wir werden auf jeden Fall, da denke ich, werden wir bestimmt auch gleich noch so ein bisschen beim Thema, wie können wir mehr werden, drüber sprechen. Es braucht auf jeden Fall ein Zusammenkommen der Kräfte und ein gemeinsames Ziel, an dem man arbeitet. Aber ich glaube, nichtsdestotrotz müssen wir uns schon auch klar machen, dass nicht jeder, der Krieg ist blöd schreit, vielleicht gleich unser Verbündeter ist. Also klar, ich sage jetzt mal, das platte, offensichtliche Beispiel ist natürlich die AfD, die auch gerne Stimmung macht gegen Krieg, aber da sicherlich nicht die zugänglichsten Lösungen hat, denke ich, oder die Lösungen, die uns weiterbringen werden.
2: Aber jetzt konkret für Mannheim, wie können wir das da schaffen?
4: Also ich denke, Mannheim ist das Thema Zusammenarbeit im Großen. Ich glaube, im Moment sehen wir zum einen sehr viel die Friedensbewegung, zu der ihr euch, denke ich, vielleicht auch noch vielleicht eher erzählen würdet, so die Generation, sage ich mal, an Friedensbewegung. Und da sehen wir sehr junge Leute, also irgendwie diese ganze Schulstreikbewegung, alles was so in internationalistische Kämpfe geht, sei es irgendwie kurdische Bewegung, sei es die propalästinensische Bewegung. Ich glaube, wir müssen es irgendwie teilweise schaffen, noch diese Kräfte zu bündeln. Da ist zum Teil irgendwie der Generationenunterschied, da ist zum Teil vielleicht auch irgendwie so verschiedene politische Ansichten, aber da müssen wir es auf jeden Fall schaffen, mehr ins Gespräch zu kommen und nicht irgendwie. Ich denke, von beiden Seiten kann man wahnsinnig viel mitnehmen. Also ihr habt sicherlich auch sehr viel an Erfahrungen irgendwie gemacht, gerade so in dieser ganzen Anti-Atomkraftsbewegung irgendwie, die wir jetzt gar nicht mehr so richtig haben und wo vielleicht auch die Erfahrungen auch gar nicht mehr weitergegeben werden, weil da einfach so eine Generation Lücke dazwischen auch teilweise liegt. Und ich glaube, das ist wichtig, dass wir schaffen, sowas zu überwinden und da gemeinsam zu kämpfen. Und ich glaube, das ist auf jeden Fall schon mal ein guter Anfang gewesen dieses Jahr, auf den wir halt aufbauen müssen.
2: Wie kam es, dass zum Ostermarsch diesmal mehr Leute kamen? War das eine bessere Öffentlichkeitsarbeit oder was war da?
5: Die Naturfreunde haben da jetzt, ohne uns zu überschätzen, aber schon einiges, also es war jedenfalls auch mit einer Initiative der Naturfreunde dabei drin, also eine aktive, der Versuch, das auch aktiv zu koordinieren, also Hindernisse für die gegen eine Koordinierung oder gegen eine gemeinsame Aktion sprachen, zu überwinden. Das heißt ganz schlichtweg Gespräche, Gespräche, Gespräche und auch Serviceleistungen. Also das gehört ja auch ganz praktisch dazu, dass man auch was anbietet. Wir stellen oder wir gucken, dass die Mikrofone da sind, dass das Podium da ist und so weiter. Ja. Eine konstruktive, organisierende Kraft, die aber durchaus gemeinsam sein kann. Das ist, muss nicht eine Organisation oder geschweige denn ein Mensch sein, sondern das muss man halt auch sehen. Es braucht eine vernünftige, konstruktive, organisierende Kraft auch weiterhin. Da ist sicherlich noch viel verbesserungswürdig.
2: Und aber es gibt ja auch noch viele Organisationen, die eventuell mitmachen könnten, die es aber noch nicht so richtig geschafft haben.
5: Also ich denke auch, man braucht die Vision. Aber wie entsteht denn eine gemeinsame Vision? Und ich denke jetzt mal, auch das ist vielleicht ein bisschen profaner ausgedrückt, aber letztendlich doch durch Interessens- und Bedürfnislagen von Bevölkerung, von Menschengruppen, von Schichten, von, ich sag mal, auch der arbeitenden Klasse einfach, ja. Und da, deswegen bin ich sehr davon überzeugt, dass man jetzt auch inhaltlich politisch einfach die soziale Bewegung, die ökologische Bewegung mit der Friedensbewegung zusammenführen muss. Also wenn ich mir jetzt zum Beispiel angucke, meine Familie, die Jüngeren in meiner Familie, die Kinder haben, die haben wirklich keine Zeit mehr, sich politisch zu bewegen. Ich sage immer, dann mache halt ich's für euch, diese und jene Veranstaltung organisieren. Aber dass die sich in Bewegung setzen und einfach was anderes aufgeben dafür, braucht es auch einen ganz persönlichen Anlass. Und im Moment ist es aus meiner Sicht schon noch so, dass, also ich bin von Haus aus einfach, ich komme aus der Sozialpolitik, ja, habe mein Leben lang auch also im Bildungs- und Sozialbereich gearbeitet. Und ich weiß, dass es große Menschengruppen gibt, wie wir vorher gesehen haben, wie viele Menschen arm sind bei uns, die sich überhaupt nicht äußern können, die überhaupt nicht auf die Idee kämen, sich zu äußern und vielleicht auch dann AfD wählen, weil sie auch damit sehr, sehr unzufrieden sind mit ihrer Situation. Und es gibt aber leider auch immer noch einen großen Teil der Mittelschichten, die was zu verlieren haben und schlichtweg auch aus dem Grund, also auch, das ist ja auch generationell, also kurzum, die Menschen, die im Moment besonders von Wohnungsnot betroffen sind, was ein Riesenproblem in unserer Gesellschaft ist, ist nicht meine Generation. Wir haben Wohnungseigentum zum Beispiel, ja. Das ist die junge Generation. Und das aber zusammenzuführen, dass man einfach sich klar macht, Mensch, wenn 260 Milliarden, also die Hälfte, für diesen Scheiß ausgegeben wird, dann können wir gar nichts mehr machen. Weder wir, jetzt sage ich mal, in manchen Bereichen noch gut saturierten, mittelschichtigen Menschen, ja, die man einfach aufgrund unserer Generation das Glück hat. Und wir haben aber das gleiche Interesse dran wie ihr, die, also sag ich mal, die Jungen, die stärker davon betroffen sind.

0: Also ich will vielleicht nochmal, es ist kein Widerspruch, aber vielleicht müssen wir uns mal gemeinsam zusammensetzen und nochmal gucken, was mobilisiert denn sozusagen die Massen. Jetzt bin ich, glaube ich, nicht ganz unbekannt, dass ich schon Streiks organisiert habe und mir immer mal wieder Gedanken mache, um was geht's uns denn? Wir wollen die Diskussion in unserer Gesellschaft massiv verändern, wieder dahin bringen, wo sie aus unserer Sicht hingehört. Ich weiß nicht, ob das unbedingt immer die große Kundgebung und Demo ist. Natürlich träume ich von dem Bonner Hofgarten, so wie vorhin gesagt. Aber das war eben dort so richtig und das war gut und es war ein geiles Gefühl, keine Frage. Bin aber total begeistert gewesen und finde es sehr, sehr schade, dass eben Fridays for Future, dass man die so enttäuscht hat, logischerweise auch, und dass wir es scheinbar auch nicht geschafft haben, die Älteren, ne, den Jüngeren zu sagen, ja gut, okay, lasst uns mal gemeinsam auf einen Marathon so gehen. Ich glaube, wir sollten uns mal auch über das Thema nochmal Gedanken machen, wie kriegen wir die Diskussion in der Gesellschaft verändert. Und ist es denn immer die große Kundgebung und Demo? Ist es nicht die Veranstaltung in jene Veranstaltung, vielleicht eher in die Betriebe reingehen, oder welcher Weg ist es denn aktuell? Weil wir haben ja in Mannheim schon Großdemos erlebt, halt zu anderen Themen. Ne? Da gelang es ja, da musste man sich gar nicht groß abstimmen, da musste man keine großen Papiere schreiben, da war einfach alles klar. Ne? Du hast ja da vorhin auch einen Zettel, nie wieder. Ist jetzt beispielsweise, und da können wir ja stolz drauf sein, also gehen tut's ja. Aus meiner Sicht müssen wir mit den Forderungen, die wir eigentlich, müssen wir, glaube ich, nicht so viel nebeneinander legen. Die Forderungen sind mindestens sehr, sehr ähnlich, wenn sie nicht häufig sogar identisch sind. Aber wie kriegen wir die Leute mobilisiert? Wie kriegen wir die gesellschaftliche Diskussion verändert?
1: Was habt ihr denn vor genau geplant zum 1.9. hier in Mannheim? Gibt es da schon konkrete Planungen, dass man in der Öffentlichkeit etwas tut, macht?
2: Gerne berichte ich mal von der Veranstaltung, die mittlerweile gemeinsam mit dem DGB, aber noch mit weiteren Organisationen, nämlich mit dem KDA, Kirchlichen Dienst in der Arbeitswelt, der VVN, Bund der Antifaschistinnen und Antifaschisten, der DFGVK mit St. Clara und dem KAB, Katholische Arbeitnehmerbewegung, zum 1. September direkt stattfindet. Dieses Jahr machen wir eine Kulturveranstaltung, und zwar mit den Künstler und Künstlerinnen Bernd Köhler, Monika Margret Steger und Einhard Glucke unter dem Titel »Man muss die Krieger in die Irre führen«.
1: Und Carina, was macht ihr denn?
3: Wir werden uns natürlich auch am 1. Mai bei der Demo beteiligen. Am 1.9., ja. Zum anderen werden aber leider nicht alle von uns da in Mannheim sein, weil wir auch auf das Rheinmetall-Entwaffnen-Camp fahren werden.
1: Nochmal langsam, was ist das ein?
3: Das Rheinmetall-Entwaffnen-Camp. Also Rheinmetall ist bestimmt vielen ein Begriff. Sehr, sehr bekannter deutscher Rüstungskonzern. Genau, und seit 2018 gibt es das Ganze. Findet meistens jedes Jahr in einer anderen Stadt statt. Dieses Jahr ist es jetzt das zweite Mal in Köln. Genau, das Ganze ist dann vom 1. bis zum 6. und auch einfach ein Treffpunkt für ganz viele, vor allem junge Mitglieder der Antikriegsbewegung in Deutschland. Genau, und da werden wir hinfahren.
1: Ja, super. Ja, und ihr habt ja auch so einen Flyer mitgebracht, nie wieder Krieg, nie wieder Faschismus, 1. September, Antikriegstag in Mannheim. Da gibt es noch viel mehr Veranstaltungen. Und die erste, die ich lese, das ist eine Demo am 1., am Dienstag, 1. September, 15 Uhr, Plankenkopf.
2: Also da wollte ich auch nur mal ausdrücklich sagen, dass auch die Naturfreundinnen natürlich dabei sind. Diese Demo beginnt um 15 Uhr am Plankenkopf und also endet planmäßig um 16.30 Uhr mit einer Kundgebung. Und dann gibt es noch, also diese Radiosendung ist auch ein Teil der Aktivitäten um den Antikriegstag herum. Dann gibt es noch eine Veranstaltung im Verdi-Haus, von ATTAC veranstaltet, von ATTAC Ludwigshafen, Mannheim-Ludwigshafen veranstaltet mit dem Referenten Jürgen Wagner am Donnerstag, dem 3. September um 19 Uhr im Verdi-Haus in Ludwigshafen. Rheinmetall entwaffnen, hast du schon, Carina, jetzt genau erläutert. Ja, aber auch dazu herzliche Einladung auch von unserer Seite. und am 18. September von 14 bis 18 Uhr die Veranstaltung, das ist ein im Grunde genommen ein Workshop, Vision Friedensstadt Mannheim. Das wird veranstaltet von der DITIF Mannheim und dem Friedensbündnis Mannheim im Stadtheim der Naturfreunde, und auch dazu eben herzliche Einladung. Und noch mal einen Satz dazu, dass wir das jetzt alle auf einem Flyer untergekriegt haben und sozusagen so geeinigt haben, auch auf einen gemeinsamen Leittext, der vielleicht dem einen oder anderen zu wenig, dem einen oder anderen zu viel, zu deutlich ist, ist auch aus meiner Sicht ein Erfolg unserer Bewegung insgesamt in Mannheim. Und da sind wir sehr froh und hoffen, das auch in die Zukunft, also dieses größere Bündnis in die Zukunft transportieren zu können.
1: Ja, super. Ja, und das war unsere Sendung zum Antikriegstag. Ich bedanke mich ganz herzlich bei den Mitdiskutierenden hier. Und die Mitdiskutierenden waren die Carina Sacher. Sie ist aktiv im offenen Treffen gegen Krieg und Militarisierung, kurz OTKM. Uli Süß, Vorstandsmitglied der Naturfreunde Mannheim im Referat Gesellschaftspolitisches Engagement. Und Ralf Heller, er ist Vorsitzender des DGB in Mannheim. Danke nochmal an euch alle, dass ihr hier wart. Ja, und das war der Freiraum im Bermudafunk. 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Mein Name ist Annette Lennartz.

Zur Sendung Fast and Quiet beim Bermudafunk in Mannheim auf der 89,6 in Heidelberg, auf der 105,4 zu hören. Und man kann Fast and Quiet auch als Austauschsendung hören. Da läuft sie dann in Karlsruhe beim Querfunk auf der 104,8. 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Am Mikrofon ist der Markus. Jetzt fliegt mir hier schon das erste Infosheet aus der Hand. Also ich habe in den letzten Wochen ja mir wieder einige Alben und ja sonstige Veröffentlichungen angehört und die möchte ich euch in den kommenden 2 Stunden vorstellen. Also alles Veröffentlichungen so grob aus den letzten Wochen und Monaten. Und da hat auch die neuseeländische Sängerin, Songschreiberin Aldous Harding ein neues Album veröffentlicht. Das tut sie inzwischen seit dem Jahr 2014. Da ist ihr erstes Album rausgekommen. Ich glaube, ich habe sie so ein Jahr später, dann müsste 2015 gewesen sein, beim Great Escape Festival in Brighton in England das erste Mal gesehen und dann gleich ein paar Mal hintereinander, weil das ist ja so ein Showcase-Festival, wo auch ganz viele Booker unterwegs sind. Natürlich auch Plattenlabels, um neue Künstler, Künstlerinnen, Bands zu entdecken. Und da spielen manche Bands dann oder auch Künstler, Künstlerinnen an dem Wochenende mehrmals an verschiedenen Locations. Und da habe ich damals Aldous Harding, bin ich fast hinterher gereist. Habe ich, glaube ich, 3-4 Mal live gesehen und hat mich sehr überzeugt. Und seitdem interessiert es mich eigentlich immer, wenn sie was Neues rausbringt. Also ihr Debütalbum stammt aus dem Jahr 2014, Aldous Harding. 2017 dann Party, 2019 das Album Designer, zuletzt 2022 Warm Chris. Und jetzt dieses Jahr im Mai hat sie Train on the Island veröffentlicht, ihr neuestes Werk. Sie hat wieder mit ihrem Stammproduzenten zusammengearbeitet, mit dem sie auch die letzten 3 Alben zusammen umgesetzt hat, nämlich John Parrish. Ist auch kein Unbekannter. Der hat auch schon viel mit PJ Harvey gemacht oder mit der Band Dry Cleaning. Natürlich waren auch einige Musiker, Musikerinnen mit beteiligt und auch mit dabei H. Hawkline, alias Hugh Evans oder Evans am Bass, Gesang, Akustik, Gitarre, E-Gitarre und Orgel. Ja, und im Juni hat sie 2 Konzerte schon in Deutschland gespielt, dann im Juli nochmal 1 in München und dann war sie ja im Juli auch in Köln zu Gast auf dem Even Flow Festival. Vielleicht war ja jemand dort, schon hat sie gesehen. Wir hören jetzt mal rein in dieses neue Album von Aldous Harding. Das erste Stück, was ich euch daraus vorstelle, heißt Venus in the Senior.

Das war Musik aus dem neuen Album der Musikerin Aldous Harding, Train on the Island heißt ihre neueste Veröffentlichung. Ich habe es ja vorhin erwähnt, dass da einige natürlich mit involviert waren, hier auch bei der Aufnahme. Und eben habt ihr hier ein Stück gehört mit einem Feature, nämlich, ich habe den Namen vorhin schon erwähnt, H. Hawkline. Und das Stück hieß Venus in the Cydia. Und das Album, das habe ich euch noch nicht erzählt, ist über das Label 4AD veröffentlicht worden, und zwar am 8. Mai diesen Jahres. Und ich habe noch ein Stück eingestellt hier, das ihr hören solltet. Alles in allem, so als Resümee, muss ich zu diesem Album sagen, dass es mich, wenn ich so vergleiche, was sie bisher veröffentlicht hat, die ersten Alben haben mir schon wesentlich besser gefallen. Es ist natürlich keine schlechte Musik, aber so richtig gepackt hat mich diese Platte nicht. Wir hören uns noch an den Song Codes.

Verträumten Artpop liefert die amerikanische Musikerin Julia Holder auch auf ihrem aktuellen Album ab, das sie am 21. August über Domino Records veröffentlicht hat. Ja, und das erste Stück, was ich euch aus diesem Album vorgestellt habe, heißt The Love is in the Eyes. Ja, und dieses neue Album ist so ein bisschen ein Nachklapp, im Fachjargon wird es als Companion LP bezeichnet zu ihrem Vorgängeralbum Something in the Room She Moves. Hat mir auch sehr gut gefallen. Dieses Vorgängeralbum stammt aus dem Jahr 2024, aber natürlich soll es auch nicht bloß einfach nur eine Fortsetzung sein. Die Songs auf diesem 9-7 Stücke umfassenden Werk sind auf der Tournee oder auf den letzten Tourneen entstanden, ja, aus Skizzen und auch aus Ideen, die während der Arbeit eben am Vorgängeralbum liegen geblieben sind. Ja, und vorab gab es schon als erste Veröffentlichung das Stück Fantasy. Das stelle ich euch jetzt auch gleich noch vor. Hören wir nochmal zwei Songs hintereinander von Julia Holder aus ihrem neuen Album Materia. Und zwar die Songs My Lost One und das bereits eben erwähnte Fantasy. Ja, und zu diesem Song Fantasy sagt Julia Holder selbst: Dieser Song, der scheinbar von mutwilliger Hemmungslosigkeit geprägt ist, war irgendwie das mühsamste Unterfangen des gesamten Albums. Er hat über ein Jahr gedauert und verschiedene Wandlungen durchlaufen und ich liebe diesen Widerspruch. Er ist tanzbar. Für mich fühlt er sich wie eine Art Zauberei an. Und inmitten dieser träumerischen Dynamik gibt es die Zeile Blink at the light and hope to survive. Denn Tagträume in einem faschistischen Staat können auch beängstigend sein. Ich habe versucht, das richtige optimistische Tempo zu finden. Ja, und jetzt, wie bereits erwähnt, zwei Songs hintereinander, My Lost One und der Song Fantasy, über den sie hier gerade erzählt hat.

Das war Musik aus dem neuen Album der amerikanischen Musikerin Julia Holder. Materia heißt dieses neue Werk mit 7 neuen Songs. Gefällt mir wieder richtig gut. Jetzt geht's weiter, auch mit Musik aus den USA. Diesmal von einer Band, und zwar Slow Pulp heißt diese Truppe, in Madison gegründet und inzwischen in Chicago ansässig. Sie haben ja vor einer Woche ein neues Album rausgebracht über das Label Anti am 18. September. Und das neue Album heißt Melody, oder Melody schreibt sich, der Albumname schreibt sich wirklich mit IE hinten. Ja, und hier bei der Band Slow Pulp, da machen miteinander Musik einmal Emily Massey. Sie singt, spielt Gitarre, Henry Sturr ebenfalls Gitarre, Alex Leeds am Bass, Teddy Matthews am Schlagzeug. Ja, und überwiegend für die Texte verantwortlich ist Emily Massey. Ja, und die Band ist schwer angesagt, also zumindest in der Indie-Rock-Szene, und Mädchen wie der Rolling Stone, Pitchfork, ID, The Fader oder auch Billboard, ja, sind voll des Lobes für diese Band. Ja, und sie haben zuletzt auch einige interessante Auftritte hingelegt. Also eine ausverkaufte Headliner-Tour, dann sind sie beim Lollapalooza aufgetreten und haben auch solche Künstler-Bands wie Lucy Dacus, Death Cab for Cutie oder auch The Postal Service auf ihren Tourneen begleitet. Ja, jetzt bei dem neuen Album, da ist für das Songwriting diesmal auch der Musiker Sturr verantwortlich, Henry Sturr, genau. Und sie haben wieder mit dem Produzenten Elliot Kozel zusammengearbeitet, der in seiner Mappe, in seinem Bewerbungsmappe auch schon Rosalia oder Eve Tumor Björk stehen hat, Earth Eater, genau. Ja, und jetzt hören wir mal rein in dieses neue Album von Slow Pulp, und ich stelle euch gleich den ersten Song vom Album vor, Yellow and Green.

Ihr hört immer noch die Sendung Fast and Quiet beim Bermudafunk in Mannheim auf der 89,6, in Heidelberg über 105,4 zu hören. Und als Austauschsendung kann man die Sendung auch in Karlsruhe beim Querfunk hören, dort auf der 104,8. Am Mikrofon ist der Markus. Ja, und ich nehme euch eben mit rein in das neue Album der amerikanischen Band Slow Pulp. Ich meine, dass ich ihr letztes Album, das sie im Jahr 2023 veröffentlicht haben, was auch sehr gut angekommen ist. Yards hieß es, habe ich auch vorgestellt hier beim Bermudafunk. Und jetzt das nächste Album solltet ihr natürlich auch hören. Melody heißt es, am 18. September über das Label NT Records veröffentlicht. Ja, wir hören einfach noch einen zweiten Song aus dieser aktuellen Veröffentlichung von Slow Pulp, und dieses Stück heißt Better Man.

Ihr habt Musik der britischen Band Starter Car gehört. Und das ist eigentlich ein Musikprojekt des schottischen Songwriters Oisin Burnett. Der stammt ursprünglich aus Glasgow und ist 2024 nach London gezogen und hat Mitstreiter, Mitstreiterinnen für sein Musikprojekt oder seine Ideen gesucht. Und das hat er nicht etwa über soziale Medien getan, was ja wahrscheinlich der einfachste Weg gewesen wäre oder in heutigen Zeiten vielleicht auch der gängigste Weg. Nein, er hat über selbstgebastelte Bandmates Wanted Plakate, die er verklebt hat, in der Stadt ausgehängt hat, Mitstreiter, Mitstreiterinnen gesucht. Das hat geklappt. Und jetzt gibt es eben die Band Starter Car und sie haben ihr Debütalbum am 28. August über das Hamburger Label Tapete Records veröffentlicht. Und das ist so ein bisschen eine Mischung aus Indie-Rock mit Country-Einflüssen. Und Oisin Burnett wurde selbst in erster Linie von solcher Musik wie von Sparkle Horse oder Safian Stevens, Wilco, das sind so ein paar Namen, auf alle Fälle wichtige Einflüsse für ihn. Ja, und das Album ist eigentlich wirklich ganz okay geworden. Ihr habt eben aus dem Album Afterlight den Song Dump Luck gehört. Ja, und wir machen gleich noch weiter. Das nächste Stück aus diesem Album von Starter Car heißt Kicking. Ja, und das ist ein Song, da geht es um Durchhaltevermögen und den Mut, trotz aller Rückschläge einfach weiterzumachen.

You Never Fly hieß dieser Song und er stammt von Down Pilot aus dem neuesten Album Strange Horses, ebenfalls auf Tapete Records veröffentlicht am 4. September. Und Down Pilot ist ein Musikprojekt von Paul Hiraga, Songschreiber, Produzent, Multi-Instrumentalist, wenn man das so sagen darf. Er hat dieses neue Album selbst geschrieben, aufgenommen, abgemischt und hat gesungen, Gitarre gespielt, Keyboard, Bass und Schlagzeug, also der beherrscht einiges. Und die Aufnahmen sind in Seattle entstanden, wo er lebt. Und natürlich gab es dann noch ein paar mitwirkende, langjährige Weggefährten wie Anne Mary Rulancic von den Walkabouts, dann Lars Blockcheese, Terry De Castro von Wedding Press und Jeff Brown, Melinda Rice. Ja, und die haben alle natürlich etwas beigetragen zu diesem neuen Album Strange Horses. Mich hat es jetzt nicht so ganz gepackt, diese Platte ging mir aber in der Vergangenheit mit den Alben von Down Pilot eigentlich schon immer so, dass ich so ein bisschen, ja, so die herausragenden Songs, die mich so richtig packen oder die auch mal ein bisschen irgendwie abgehen, vermisst habe. Aber ja, man muss ja nicht jede Band und jedes Album mögen. Aber jetzt die Musik von der nächsten Band, die hat mich doch ziemlich überzeugt. Ich hatte das Album schon vor 2 Wochen in der Sendung mit dabei. Romanticize the Dive von Metric, einer Band aus Kanada, aus Montreal. Die haben am 24. April ihr 10. Album rausgebracht. Ja, und die Frontfrau ist Emily Haynes am Gesang und Keyboard. Ihre Mitstreiter Jimmy Shaw, Produzent auch Gitarre, Keyboard. Joshua Winstead an der Bassgitarre, Keyboard. Jules Scott Key am Schlagzeug. Sie arbeiten seit über 20 Jahren als kreatives Team zusammen. Ja, und natürlich darf man immer wieder auch erwähnen, Emily Haynes und Jimmy Shaw sind auch Gründungsmitglieder von Broken Social Scene, mit denen sie zuletzt auch auf Tour waren. Wir hören jetzt rein nochmal in dieses aktuelle Album. Ich habe bei der letzten Sendung nicht alle tolle Songs spielen können. Ja, jetzt hören wir uns an den Song Tremolo.

Romanticize the Dive, so heißt das neue Album der kanadischen Band Metric. Und ihr habt eben den Song Tremolo daraus gehört. Und mit Musik von Metric werde ich die erste Stunde Fast and Quiet auch beenden. Ihr habt diese Sendung gehört, Fast and Quiet beim Bermudafunk in Mannheim auf der 89,6, in Heidelberg auf der 105,4, in Karlsruhe beim Querfunk als Austauschsendung auf der 104,8. Ansonsten könnt ihr natürlich auch im Livestream zuhören unter www.bermudafunk.org. Am Mikrofon war der Markus und jetzt nochmal Metric mit dem Song Clouds to Break.

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Herzlich willkommen zur Sendung Fast and Quiet beim Bermudafunk in Mannheim auf der 89,6. In Heidelberg kann man uns über die 105,4 hören. Ja, und Fast and Quiet läuft auch als Austauschsendung in Karlsruhe beim Querfunk dort auf der 104,8. Ihr könnt natürlich unsere Sendungen auch im Livestream verfolgen unter www.bermudafunk.org. Am Mikrofon ist der Markus. Ich stelle euch wieder ein paar Alben vor, die so in den letzten Wochen und Monaten veröffentlicht wurden. Und den Anfang hier in der zweiten Stunde, Fast and Quiet, macht die britische Musikerin A.A. Williams. Von ihr gibt es ein neues Album, Solstice heißt diese Platte, und die bekommt durchweg gute Kritiken. Ich werde später mal noch ein bisschen zitieren, ob das jetzt Sonic, Seducer ist, Metal Hammer, Breakout Magazin, also auch die Metal Magazine können mit ihr was anfangen. Visions, Rockhard, Eclipsed, also ihre Musik ist so eine Mischung aus Post-Rock, ein bisschen Doom, teilweise Ambient-artige Sounds, also eher von der Klangfarbe etwas düster gehalten. Ja, und eben habe ich hier gerade noch kurz recherchiert. Sie kommt im Dezember nach Mannheim. Und zwar ist Chelsea Wolfe auf ihrer The Dark World Tour unterwegs, macht einen Halt am 9. Dezember in Mannheim. Und da wird A.A. Williams im Vorprogramm zu hören sein. Und ich möchte euch jetzt mal zwei Songs vorstellen aus ihrem neuen Album. Und das erste Stück heißt Hold It Together.

Am 5. Juni hat die britische Musikerin A.A. Williams ihr Album Solstice veröffentlicht, und zwar über das Label RPM, Raining Phoenix Music. Ja, und ich habe es ja vorhin schon erwähnt, es wird ziemlich abgefeiert von der Musikpresse, und ich darf einfach mal ein bisschen zitieren, zum Beispiel aus dem Musikmagazin Sonic Seducer, wo Solstice zum Album des Monats gekürt wurde. Die schreiben, der ideale Begleiter für einen Sonnenuntergang am Grand Canyon, wo die bizarre Schönheit der Natur sich mit den dunkel geheimnisvollen Klangfarben auf einnehmende Weise verbindet. Chapeau! Oder die Metalpresse schreibt, wenn ich aus dem Metal Hammer zitieren darf, der 5,5 Punkte von möglichen 7 vergibt, ohne gegen die schweren Gitarren ankämpfen zu müssen, ergänzt die Stimme der Sängerin das Ganze zur Musik mit einem sehr eigenen Charakter. Bedächtig und dabei sehr sinnlich ist es ein unvergleichliches Erlebnis, wie es die Künstlerin schafft, Härte und Intimität zu vereinen. Ja, oder im Visions ein Satz, ihr Gesang und wenige Töne genügen, um einen in andere Welten zu entführen. Und vielleicht noch ein Zitat aus einem Eclipsed-Magazin, das ja eher so ein bisschen ja auf Prog-Rock und Art-Rock spezialisiert ist. Die schreiben, ein tiefdunkles Album, welches durch seine teils betörenden Melodien dennoch zu strahlen versteht, zwischen Pianopop und herben, postrockigen Klang. Wänden changierend erschafft Williams mit ihrer sonoren Stimme eine emotionale Soundwelt, der man sich nur schwer entziehen kann. Ja, kann ich so absegnen, und wir hören weiter rein in dieses Album Solstice von A.A. Williams. Der nächste Song heißt Breathe.

Musik aus Belgien habt ihr hier gehört von der Band The Haunted Youth. Boys Cry 2 heißt ihr Album, das ihr über Play It Again Sam Records am 8. Mai diesen Jahres veröffentlicht haben. Und ihr habt eben daraus ein etwas längeres Instrumentalstück gehört, Falling to Pieces. Und ich hatte diese Platte ja vor 2 Wochen schon mal mit dabei. Und habe auch schon angedeutet, dass es vielleicht mein Album des Jahres werden könnte. Und also auf alle Fälle ein Top-10-Album für mich persönlich. Gefällt mir richtig gut. Und ich war auch schon 2022 angetan, als sie ihr Debütalbum Dawn of the Freak veröffentlicht haben. Das fand ich damals auch schon richtig gut. Und jetzt, finde ich, haben sie nochmal einen Quantensprung gemacht. Es ist dynamischer und ihr habt ja eben hier die Gitarrenwände gehört. Gefällt mir richtig gut, was sie da spielen. Ja, und deshalb habe ich es gleich nochmal mitgebracht, weil ich vor 2 Wochen zumindest schon mal 3 super Stücke vorgestellt habe. Aber da gibt es noch mehr davon auf diesem Album Boys Cry 2. Ja, und jetzt kommt noch ein etwas kürzeres Stück von The Haunted Youth. Ja, und dieser Song heißt Murder Me.

Ihr hört immer noch die Sendung Fast and Quiet und die läuft beim Bermudafunk in Mannheim auf der 89,6. In Heidelberg kann man uns über 105,4 hören und Fast and Quiet läuft auch als Austauschsendung in Karlsruhe beim Querfunk dort auf der 104,8. Ihr könnt natürlich auch im Livestream zuhören unter www.bermudafunk.org. Am Mikrofon ist der Markus und eben habt ihr nochmal Musik gehört, auch von einem sehr herausragenden Album, das über das Plattenlabel Rock Action Records veröffentlicht wurde. Von der schottischen Band The Twilight Zed, auch diese Platte hatte ich vor 2 Wochen schon mal mit dabei. It's the Long Goodbye heißt ihr neuestes 6. Album. Am 27. März diesen Jahres bereits veröffentlicht, also vor einem halben Jahr. Und jetzt wird es endlich auch mal bei Fast and Quiet gewürdigt. Also es ist wirklich ein herausragendes Werk, was sie da rausgebracht haben. Und ich konnte vor 2 Wochen zumindest schon mal ein paar richtig gute Songs spielen. Jetzt geht es weiter in, eben habt ihr gehört, in Hospitable Hospital hieß dieses Stück. Musste ich ein bisschen einüben, dass ich das hier einigermaßen aussprechen kann. Ja, und wir hören weiter rein in diese Platte. Ich habe noch ein Stück ausgewählt. Back to 14. Musik von The Twilight Zed aus ihrem neuen Album It's the Long Goodbye.

Vielleicht habt ihr es ja erkannt an der doch recht markanten Stimme des Sängers. Das war Musik aus dem neuen Album von The Afghan Whigs, eine Band, die jetzt 40 Jahre im Geschäft ist, 1986 in Cincinnati, Ohio gegründet. Ja, und ich muss sagen, ich habe sie eher so Anfang der 90er rum für mich entdeckt und dann auch eine ganze Weile ihre Veröffentlichungen verfolgt und fand auch das richtig gut, was sie gemacht haben. Habe sie dann irgendwann auch mal so ein bisschen aus den Augen verloren. 2001 haben sie sich dann eigentlich auch aufgelöst, kamen dann aber 2012 für eine sehr erfolgreiche Reunion-Tournee wieder zusammen, haben als Headliner bei größeren Festivals Konzerte gespielt. Und jetzt in den letzten Jahren haben sie auch wieder Platten veröffentlicht, also 2014, 17 und auch 2022. Und jetzt ist vor einigen Wochen ihr neuestes Werk veröffentlicht worden. Dieses neue Album heißt Soft Control. Und daraus habt ihr eben gleich mal den Eröffnungssong gehört. Und der heißt, jetzt kann ich hier meine eigene Schrift nicht lesen, Jungle Roo, genau. Ich habe gedacht schon, heißt das Rocks? Nein, Jungle Roo. Ja, was muss ich zu dem Album sagen, dass es mich irgendwie nicht so vom Hocker gerissen hat? Also die ersten zwei Stücke finde ich ganz okay. Ihr habt es ja eben hier bei Jungle Roo gehört. Es gibt auch so soulige Backing-Vocals. Also so ein bisschen Soul war ja schon immer in ihrer Musik drin. Aber irgendwie so die Songs, die gehen gar nicht so an mich ran hier auf diesem Album. 37 Minuten geht es und dabei haben sie eigentlich ganz viele Stücke geschrieben gehabt. 22 waren es und dann hat man mehrere Songs wieder verworfen. Und jetzt kommt man auf 37 Minuten, aber die Stücke, die hauen mich jetzt auch nicht vom Hocker. Es sind einige Leute natürlich mit involviert hier bei diesem Album, unter anderem auch der ehemalige Afghan Whigs Schlagzeuger Patrick Keeler, dann die Sängerin und Bratschistin Petra Hayden und auch Bo Coaster von My Morning Jacket und einige andere auch noch. Aber wir hören uns einfach weiter Musik an. Vielleicht findet ihr, seid ihr große Fans der Band und findet die neue Platte ja auch richtig gut. Sei euch ja gegönnt. Ja, das nächste Stück von dem neuen Album Soft Control von The Afghan Whigs heißt House of Eye.

Auch ein ziemlicher Trademark-Sound, würde ich sagen. Riffs und ja, Rock'n'Roll. Das war natürlich, ihr habt es wahrscheinlich auch an der Stimme erkannt, Jack White. Er hat ein neues Solo-Album veröffentlicht. Ihr kennt ihn alle natürlich von The White Stripes. Am 10. Juli ist sein neuestes Werk Frozen Charlotte veröffentlicht worden und gefällt mir wieder richtig gut. Ja, und alles aus einer Hand und aus der Familie natürlich, sein 7. Studioalbum über das eigene Label Third Man Records veröffentlicht. Natürlich selbst produziert und aufgenommen, natürlich auch im Third Man Studio in Nashville, Tennessee. Also, man bleibt unter sich, finde ich auch eine schöne Angelegenheit. Gefällt mir die Platte wieder richtig gut und ihr habt eben gehört, You'll Never Fix Me. Ja, und ich habe schon das nächste Stück hier eingestellt, Making Contact, Musik von Jack White.

Frozen Charlotte heißt das neue Album von Jack White. Ja, und da wird wieder richtig gerockt, sodass mir das Herz aufgeht. Ja, und ich habe noch einen dritten Song aus diesem neuen Jack White Album. I Can't Believe What I'm Hearing.

Jack White habt ihr hier zum Schluss gehört mit Musik aus seinem aktuellen Studioalbum Frozen Charlotte. Ja, und das war auch schon wieder die zweite Stunde Fast and Quiet. Diese Sendung könnt ihr hören beim Bermudafunk in Mannheim auf der 89,6, in Heidelberg auf der 105,4 und als Austauschsendung in Karlsruhe beim Querfunk auf der 104,8. Am Mikrofon war der Markus. Hat mich gefreut, für euch ein bisschen Musik spielen zu können und finde es natürlich auch schön, dass ihr zuhört. Und verabschieden tue ich mich jetzt noch mit Musik aus dem aktuellen Album der amerikanischen Punks Social Distortion. Auch von denen gab es was Neues in den letzten Monaten. Am 8. Mai über Epitaph haben sie ihr 8. Studioalbum veröffentlicht. Ja, so ultra-punk-mäßig, so wie in den Anfängen, ist es nicht mehr so ein bisschen breiter geworden vom Sound, aber immer noch ganz gut. Und da hören wir jetzt zum Abschluss aus ihrem aktuellen Album Born to Kill noch den Song No Way Out. Ja, und ich sage tschüss, macht's gut, bis bald.

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In meiner letzten Sendung vor 4 Wochen ging es um Zahlen. Genauer gesagt um Zahlen, die in Titeln von Rock- und Popmusik auftauchen, manchmal titelgebend oder zumindest als Teil davon. Mitunter sind die Zahlen fast genauso berühmt wie der Songtitel selbst. Allein ihre Erwähnung genügt, den ganzen Titel aufzudecken, zum Beispiel hinter der 48 oder hinter 66 steht natürlich 48 Crash oder Route 66.

Das war Charles Trenet mit dem Titel Route Nationale 7. Diese schöne Chanson aus dem Jahr 1955 stammt von Charles Trenet, wie schon gesagt, einem 1913 in Narbonne geborenen Schauspieler, Sänger und Komponisten, der mit diesem Chanson der beliebten Reiseroute, die Paris mit der Küste Italiens verbindet, ein Denkmal setzt. Der Dank für diesen Tipp geht an Karin. Also, jetzt geht es mit der 8 weiter. Die Zahl ist offensichtlich beliebt. Sie hat sich gleich in drei Titeln festgesetzt, die jetzt hintereinander vorgestellt werden.

Wir hörten jetzt drei Songs hintereinander mit jeweils der Zahl 8 im Titel. Eigentlich ist es schon verwunderlich. Drei verschiedene Musiken und jedes Mal sind die Autoren oder Komponisten der Meinung, es braucht irgendwie die 8. Die 8 ist hier gemeinsamer Nenner. Da war als erstes ein etwas vernuscheltes Liebesdrama mit Billie Eilish und einer vereinzelten 8 als Titel. Da steht einfach die 8 ohne irgendwelches Beiwerk. Gefolgt von den Birds, die 8 Meilen hoch über uns in psychedelischen Klängen schweben. Der Song kam 1966 heraus. Wegen Anstiftung zum Drogenkonsum wurde er aus allen Radiosendungen verbannt, was schließlich ins Leere führte. 8 Miles High wurde ein Welthit. Und zuletzt plädierten die Beatles für eine Liebelei, die über die 7-Tage-Woche hinaus noch einen 8. Tag einführt. Originell finde ich die Einführung der 9, unsere nächste Zahl.

Den Titel konnte man in diesem Fall nicht erraten, wohl aber den typischen Gitarrensound des leider viel zu früh verstorbenen Gitarristen Hans Reffert, einer der bekanntesten Musiker der Stadt Mannheim, der das Instrumental einfach nach einer Straßenbahnhaltestelle zwischen Ludwigshafen und Bad Dürkheim benannte, westlich BB9. Jetzt machen wir einen Sprung von der 9 zur 25, der ersten Zahl einer kleinen Zahlenreihe, die den vollständigen Titel 25 or 6 to 4 trägt, was wiederum eine Uhrzeit ist, nämlich 25 oder 26 Minuten vor 4 Uhr morgens. Es ist exakt die Uhrzeit, da ein Mitglied der Band Chicago mit der Komposition eben dieses Songs begann. Sowas nennt man Verknirbeln, ein Ausdruck aus der Küche des Zahlensalats.

Die nächste Zahl ist der Knüller. Es ist die 36, veröffentlicht 2007 und seitdem ein Sommerhit generell und auch einer meiner ganz persönlichen Sommerhits.

Das war das Duo Zweiraumwohnung, bestehend aus Inga Humke und Tommy Eckert. Und wie schon gesagt, 36 Grad zählt zu meinen Lieblingssommerhits. Auch wenn es jedes Jahr heißer wird, häufig sogar über 40 Grad. Aber damit hat man 2007 noch nicht gerechnet. Und jetzt geht es auf die Straße. Die Zahlen 40, 61 und 66 suchen ihre zugehörigen vollständigen Titel. Wisst ihr schon welche? Also, die 40 startet mit 40 Miles of Bad Road von Duane Eddy aus dem Jahr 1959.

Das war nun Duane Eddy mit dem Titel 40 Miles of Bad Road. Im Hintergrund die Schreie sollen möglicherweise den Unwillen der Fahrer ausdrücken über den Zustand, schlechten Zustand der Straße. Es folgt jetzt die Nummer 61 mit dem ruhmreichen Titel Highway 61 Revisited. Ein großartiger Bob Dylan-Titel.

Ja, das war jetzt ein ziemlich schwungvoller Bob Dylan mit der Nummer 61 und dem Titel Highway 61 Revisited, ein großartiger Bob Dylan-Titel aus dem Jahr 1965. Und der dritte Highway-Titel ist mit Route 66 wohl der legendärste, hier in der frühen Version von Nat King Cole aus dem Jahr 1946. Ein Titel, der ewig lebt.

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1: Ja, das war eine wunderbare Version von Route 66 von Nat King Cole. Er hat den Song nicht geschrieben, aber im Jahr der Veröffentlichung, oder da er geschrieben wurde, 1946, als erster wohl auf Platte gebracht. Ja, Route 66. Die nächsten Zahlen, denen der Einstieg in die Titelliste gelungen ist, sind 74, 75. Die Bedeutung der Zahlen kenne ich nicht, aber der Song ist ein Wunderwerk, herausgegeben 1993 von den Cornells. 74, 75 zählt zu meinen Lieblingsliedern und wird mich immer an Alex erinnern, einen Freund, der mit diesem Song jedes Publikum verzaubert.

Ja, diesen Song könnte ich stundenlang hören. Aber wir haben noch einiges vor. Wir bleiben immer noch auf der Straße und peilen die Hausnummer 77 auf dem legendären Sunset Strip an, Namensgeber einer weltweit bekannten Fernsehserie. Die Erkennungsmelodie spielt das Warren Barker Orchester ein. A Warner Brothers Television Production.

Ja, dieses abrupte Ende ist nicht dem Techniker hier zu verdanken, sondern es ist einfach in dem Stück so. Ja, die komplizierteste Reihenfolge haben wohl die Simple Minds erfunden. Sie rufen gleich en bloc Jahreszahlen auf, und zwar die 81, die 82, die 83 und die 84 und verbinden damit länger anhaltendes Glück, wie auch ihr Song vom New Gold Dream erkennen lässt.

Das waren jetzt die Simple Minds mit dem Titel New Gold Dream. Das ist nur ein Teil des Titels, denn es folgen noch die Jahreszahlen 81, 82, 83 und 84. Jetzt gibt es eine ganze Weile keine Zahleneinträge in die Titelleistungen von Song, bis die 409, die 409 auftaucht. 409 steht stellvertretend für einen bestimmten, vielfach umgebauten Autotyp, der typisch für die kalifornische Surfer-Szene ist. Und natürlich sind die Beach Boys damit unterwegs. Der Song heißt schlicht 409.

Bevor ich nun ebenfalls einsteige und mit an den Strand düse, noch kurz die übliche Durchsage in eigener Sache. 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Den ersten Sprung in die Tausende schaffen die Tiger Lilies mit Thousand Violins. Sie überlegen, wie das wohl klingen mag.

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0: Wunderschönen guten Abend nochmal. Seid herzlich gegrüßt zur 63. Ausgabe von Wie schnell ist es jetzt bei Bermudafunk, den ihr nicht nur auf den zu Beginn genannten Frequenzen hören könnt, sondern auch natürlich im Internet unter www.bermudafunk.org sowie außerdem als Austauschsendung bei Querfunk, dem Freien Radio Karlsruhe. Eben war gerade als erstes Stück von Eric Wood das Stück Species of Cruelty zu hören, 1990 aufgenommen, aber 1993 auf dem Fear of Smell Sampler bei Vermiform Records erschien. Ästhetisch sehr eindrückliche Musik, allerdings auch ein ziemlicher Runterschicker, was aber auch in vielfacher Hinsicht ja situationsangemessen ist und nicht zuletzt auch deshalb, weil ja, wir sind jetzt hier schon Mitte, Ende September, das heißt, die Tage sind kürzer.
1: Der Wetterlage schlechter.
0: Der Winter naht und das Ende sowieso. Aber noch ist es nicht so weit. Vielleicht haben wir noch ein paar warme Tage, deswegen jetzt ein anderes Stück.
1: Das ist doch wesentlich freundlicher. Wien, Chocolate Town.

0: Auf Wien folgte hier The World Inferno Friendship Society mit Tatus Fate.
1: Genau, und zwar aus dem Jahr 2000. Mir und uns beiden wahrscheinlich auch noch in Erinnerung, weil ich glaube, 2 oder 3 Tage nach dem 11. September 2001 spielten World Inferno im Jutz in Mannheim. Und das ist eine Band, die größtenteils aus New York und New Jersey stammte. Das heißt, die waren alles andere als guter Laune.
0: Damals auch nicht.
1: Ja, ich auch nicht. Ich musste an die Geschichte wieder denken, weil ich gerade an auch eine Rezension zu einem Buch sitze, was da irgendwie dazu passt, aber das vielleicht ein andermal. Jetzt als nächstes hüpfen wir gerade noch mal irgendwie zurück in die 90er Jahre. Ich würde gerne noch mal diesen besagten Fear of Smell Sampler aufgreifen, der 1993 erschienen ist. Und zwar kommt jetzt hier als nächstes das Stück Rusty Fish Dead Pipes von einer Band namens Merrill, die irgendwie gar nicht so super interessant ja, doch, die war schon interessant, aber die jetzt irgendwie nicht so super wichtig geworden ist. Ich glaube, Leute von denen spielten dann bei Rye Collision und sowas. Lauter Nerdwissen, was man eigentlich gar nicht braucht. Jedenfalls, was ich auf diesem Sampler Fear of Smell, von dem auch dieses erste Stück von Eric Wood war, also was ja ein ziemlicher Runterschicker ist, und Eric Wood, das habe ich ganz vergessen zu sagen, der ist ja sozusagen das Zentrum von Man is the Bastard gewesen. Jedenfalls vor diesem Stück von Merrill ist noch schön zu hören, dass sich da eine Unsitte der frühen 90er Jahre auf diesem sehr durchwachsenen und durchmischten Sampler eingeprägt hat, nämlich der Telefonprank. Und den habe ich jetzt mal mit draufgelassen. Ja, den hören wir jetzt auch noch. Also den erst der Telefonprank, dann das Stück Rusty Fish Dead Pipes von Merrill.
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0: So, da habt ihr gerade Clark gehört mit Peak Magnetic. Und jetzt können wir zum letzten Mal die Rubrik Die Mitte für dieses Jahr.
1: Die Mitte.
2: We shall least as.
3: Yeah,
0: yeah.
3: Mitte
0: neu.
3: Ja, ja,
4: ja, das ist richtig. Das ist jetzt die letzte Episode der Mitte in diesem Jahr. Wir haben dieses Jahr einen Monat verzögert angefangen und sind also ebenfalls einen Monat später am Ende angelangt. In diesem Jahr waren drei Platten in der Mitte zu hören, nämlich das Album Funeral for Justice der Band Ndu Mokhtar, was 2024 bei Matador Records erschienen ist, und als zweites oder an zweiter Stelle immer die Live 10-Inch mit dem Titel Live at the King's Head Inn, erschienen 1994 bei Old Glory Records, und zwar der Band A Whale. Und ich kann es nicht oft genug sagen, von einem musikalischen Genie, aber auch des Chefs der langweiligsten Liveband der Welt, nämlich John McEntire, den man von Tortoise kennt, hatten wir immer als drittes ein Stück von dem Soundtrack Reach the Rock, der 1999 auf Hefty Records erschienen ist.
0: Mitte neu. Und die letzte Episode beginnt jetzt mit All Friends von Ndu Mokhtar.
1: Mitte neu.

0: So, das war sie also, die letzte Episode der Mitte in diesem Jahr. Eben zuletzt hörtet ihr noch von John McIntyre den Song Dreams of Being King. Und davor war von A Whale ein Stück, sie haben das Wild Thumbs Thumb genannt. Es war offensichtlich eine Wild Thumb Coverversion. Herzlichen Gruß an den Oliver vom Knusprigen Gold, weil der spielte nämlich dieses Stück in einer anderen Coverversion Anfang des Jahres mal. Und so bin ich überhaupt darauf gekommen, dass ich mir dachte, ach, da könnten wir doch eigentlich diese Live 10-Inch in die Mitte reinnehmen. Jetzt geht's hier aber einfach mit dem Programm weiter. Die Mitte.
1: Jetzt geht's musikalisch in eine etwas andere Richtung mit Lonnie Smith und Spinning Wheel. Mitte neu.

0: So, ihr hört gerade noch Roan mit Babel. Die Platte heißt, glaube ich, Room with a View, ist von 2020. Und davor ist Instant Girl gelaufen mit Monkey Ranch.
1: Mhm, genau. Wir sind hier eigentlich auch schon wieder fast am Ende der Sendung angelangt. Aber zum Thema Instant Girl kann ich vielleicht noch eine Kleinigkeit sagen.

0: So Leute, der Sommer geht zu Ende, aber hier noch sozusagen ein paar Betriebsinterne. Als ich Platten raussuchte und dann irgendwie Instant Girl rausgeholt hatte und mir dachte, was war denn das eigentlich nochmal und hab's mir dann angehört.
1: Was für ein Scheißname.
0: Und na, jedenfalls haben wir halt eben also ein Lied von denen ausgewählt gehabt, Monkey Ranch. Aber ich
1: das war auch nicht so einfach.
0: Ja, jetzt rührst du hier rein, ja. Und ich habe dann die Platte aus dem Sleeve rausgeholt und da steht halt eben drauf Music for the Proletariat. Also diese Platte ist dem Proletariat gewidmet. Das habe ich Katja vorgelesen, als hier auf der Couch saß. Und welcher Kommentar kommt von ihr? Na, da wird die Arbeiterschaft aber dankbar sein. Dann habe ich die Platte gewendet und habe den Titel vorgelesen. Die Platte heißt Post-Coital, also es geht irgendwie anscheinend um Stimmungen nach dem Coitus. Welcher Kommentar kommt von Katja? Die sollten besser mal arbeiten gehen. Das war die 63. Ausgabe von Wie schnell ist es jetzt im September. Wir hören uns nächsten Monat. Wahrscheinlich wieder. Der Sommer geht zu Ende. Die finstere Jahreszeit kommt. Als letztes hören wir jetzt von Damnation, No More Dreams of Happy Endings. Ihr wart natürlich bei Bermudafunk, dem freien Radio Rhein-Neckar, und durchaus vergnügt verabschieden sich bei eigentlich gleichzeitig schlechter Laune, schräge Dialektik. Bis zum nächsten Monat. Eure Katja und
1: Alex.
0: Mit proletarischen Grüßen.

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6: Hallo Bettina.
7: Hallo Christine, ich grüße dich. Schön, dass ich heute hier bin.
6: Das hat uns total gut gefallen, als wir das mitbekommen haben, dass du dich mit 60 Jahren selbstständig gemacht hast. Nach, ich glaube, 20 Jahren warst du im Gesundheitsbereich tätig. Wie war denn dein Weg in eine neue berufliche Zukunft?
7: Ja, der war spannend und ist es noch tatsächlich, denn es ist jetzt inzwischen 3 Jahre her, dass ich den Schritt gemacht habe, dass ich mich mit 60 nochmal komplett umorientiert habe. Und davor hat es natürlich auch schon eine Zeit lang gedauert, bis dieser Schritt vorbereitet gewesen ist, bis ich dann wirklich auch für mich so weit war, dass ich gesagt habe, ja, das ist jetzt für mich der richtige Moment. Ich möchte jetzt diesen Schritt nochmal gehen, nachdem ich, wie du schon gesagt hast, über 20 Jahre im Management gewesen bin.
6: Was hast du denn da genau gemacht?
7: Ich habe tatsächlich Unternehmen beraten, große Unternehmen in Deutschland im Bereich der betrieblichen Gesundheitsförderung. Ich habe Maßnahmen mit und für die geplant und umgesetzt und das habe ich auch wahnsinnig gerne gemacht. Also ich würde wirklich sagen, dass ich fast 20 Jahre auch meinen Traumjob hatte.
6: Und wenn man dann so erfolgreich ist oder erfolgreif, da kommen wir auch noch drauf, weil das ist ein Teil deiner Arbeit oder der Fokus deiner Arbeit. Wenn man so erfolgreich ist, wieso macht man sich dann selbstständig? Weil es ist ja doch auch zuweilen ein bisschen mühevoll.
7: Ja, das ist es tatsächlich. Und ich muss sagen, das war in der Vergangenheit nie mein primäres Ziel. Also das war nicht so, dass ich unbedingt selbstständig sein wollte, aber ich wollte immer selbstbestimmt arbeiten und ich wollte auch immer wissen, dass ich mit meiner Arbeit was bewege. Und das konnte ich in der ganzen Zeit, in der ich diese Unternehmen beraten habe, für deren Mitarbeitende die Maßnahmen geplant habe und mit umgesetzt habe, konnte ich das. Da wusste ich genau, was ich tue, was ich bewege und dass ich auch was Positives leisten kann, einen positiven Beitrag. Und wie das immer so ist, Unternehmen verändern sich, Ziele verändern sich, Ausrichtungen verändern sich. Und ich habe mich dann irgendwann nach 20 Jahren eben in einer Position wiedergefunden, die mir nicht mehr so entsprochen hat, wo ich weder meine Stärken und Erfahrungen wirklich einbringen konnte und was nach außen auch ganz toll aussah, war für mich das Schwierigste. Ich hatte immer das Gefühl, es macht keinen Unterschied mehr. Ich kann nichts mehr wirklich bewegen, weder für die Menschen noch für das Unternehmen. Und dann habe ich mich natürlich gefragt, will ich die nächsten 5 Jahre oder vielleicht auch 10 Jahre oder mehr wirklich so arbeiten? Und da habe ich für mich ganz klar gesagt, nein, will ich nicht.
6: Du arbeitest ja jetzt mit Frauen 50 plus oder 40 plus. Es fängt ja oft schon ein bisschen früher an, dass Frauen sich überlegen, nochmal was Neues zu starten. War das dir gleich ganz klar, dass es einfach sich in Richtung Beratung von Frauen bewegen wird, oder warst du ganz offen?
7: Nein, das war für mich tatsächlich klar und das gab auch Auslöser, warum ich ganz klar für mich entschieden habe, ich möchte mich um Frauen kümmern. Ich nenne es ja gerne in der zweiten Lebenshälfte. Jetzt können wir darüber sprechen, wann fängt die zweite Lebenshälfte an. Das ist für jeden auch ein bisschen was anderes, aus welcher Perspektive ich darauf schaue. Aber grundsätzlich habe ich erlebt in meiner Arbeit und in meiner eigenen beruflichen Laufbahn, wie Frauen in der zweiten Lebenshälfte plötzlich immer weniger sichtbar wurden. Immer weniger nach draußen auch sichtbar wurden. Und wie das immer so ist, wenn man sich mit dem Thema mal anfängt zu beschäftigen, dann trifft man ja überall auf Frauen in dem Sinne, die sowas erlebt haben und mit denen ich darüber gesprochen habe.
6: Was verstehst du genau mit sichtbar sein?
7: Nicht sichtbar sein in dem Zusammenhang heißt sehr oft, dass das erfahrene Frauen sind, erfolgreiche Frauen, die ihren Job auch gut machen und die aber plötzlich merken, ich trete auf der Stelle. Ich kann mich nicht mehr weiterentwickeln. Die spannenden Projekte, die gehen irgendwo an mir vorbei. Und wie viele von den Frauen, mit denen ich auch gesprochen habe, auch tatsächlich irgendwann mit dem Golden Handshake verabschiedet worden sind und dann sich gefragt haben, und was jetzt?
6: Jetzt können wir ja die Gesellschaft verändern, indem, dass wir drüber reden, schreiben, ins Gespräch gehen. Aber der große Wurf fürs eigene Leben wird es nicht werden, höchstwahrscheinlich. Deswegen überlege ich immer wieder, Frauen sollten weitsichtig sein in der eigenen Karriere und reflektieren, ja, wie gestaltet sich denn mein Job? Wie siehst du das?
7: Du hast eben etwas gesagt, da möchte ich gerne nochmal drauf zurückkommen, was ich auch extrem wichtig finde. Ja, es gibt dieses Thema der Altersdiskriminierung. Es gibt dieses Thema der Altersdiskriminierung übrigens in allen Altersgruppen und auch bei Männern und Frauen. Und Frauen, gerade Frauen 50 plus, sind davon noch mal stärker betroffen. Und dann wird auch völlig zu Recht gesagt, wir müssen an den Strukturen etwas ändern. Da muss die Politik was tun, da muss die Gesellschaft was tun, da müssen die Medien anders berichten. Aber am Ende des Tages haben wir es selber auch in der Hand. Weil wenn ich nur davon rede oder darüber nachdenke, dass von außen was passieren muss, bin ich ja irgendwann wie gelähmt. Das heißt also, ich gebe ja die Verantwortung ab. Ich will jetzt nicht sagen, dass es einfach ist, aber grundsätzlich ist es wichtig, das ist ja das, was du eben auch gesagt hast, immer erstmal auch bei sich selber zu sein und diese Weitsicht zu haben, diese Planung zu haben und überhaupt mal einen Plan zu haben, wissen, was ich will, was ich brauche und wie ich da hinkomme.
6: Und da sind wir jetzt beim Stichwort Coaching, weil es ist ja durchaus wirklich sehr sinnvoll eingesetztes Geld, wenn man nicht nur mit Freundinnen redet oder im Yoga-Meeting sich kurz darüber beim Umziehen unterhält, sondern sich tatsächlich eine Beratung holt, am besten noch eine Frau zur Seite holt, die eine bestimmte Expertise hat. Wie bist du denn zum Thema vom Marketing und von Weiterentwicklung von Unternehmen zum Thema Coaching, Beratung gekommen?
7: Also das Thema Coaching und Beratung hat mir schon immer sehr, sehr nahe gelegen. Und ich habe mich während meiner gesamten beruflichen Zeit, also im Angestelltenverhältnis, schon immer sehr stark weitergebildet in dem Bereich. Und für mich war nochmal ein absoluter Gamechanger dieses Thema der motivorientierten Persönlichkeitsdiagnostik. Mhm. Als Basis für Persönlichkeitsentwicklung, als Basis für Entscheidungen, die ich für mein Leben treffen will, Entscheidungen oder wie ich es auch gerne nenne, für meine Lebenspositionierung. Und diese Lebenspositionierung ist ja nichts, was ich nur in der zweiten Lebenshälfte haben sollte, aber gerade da wird sie nochmal besonders wichtig und deswegen war es mir immer wichtig, auch wirklich Aus- und Weiterbildungen zu haben, die eine fundierte Arbeit möglich machen. Und das ist eben etwas, worauf man auch, glaube ich, achten muss, wenn man sich jemanden sucht, der eine Begleitung anbietet, um zu schauen, ist das etwas, was zu mir passt? Ist das eine Person, die zu mir passt, um dann auch wirklich sagen zu können, ja, den Weg möchten wir mal ein Stückchen gemeinsam gehen.
6: Ich beobachte, dass es immer mehr Menschen gibt, die als Coaches auftreten, also auch sehr viele Frauen, die sagen, ich möchte jetzt in die Lebensberatung gehen oder in die berufliche Beratung gehen. Und da ist ja teilweise gar kein Durchblick mehr, wer in welchem Institut ausgebildet wurde. Wie bist du denn da vorgegangen, das richtige Institut, die richtige Ausbildung für dich zu finden?
7: Also ich finde grundsätzlich, wenn ich mich mit dem Gedanken trage, eine Aus- oder eine Weiterbildung zu machen, muss ich immer erstmal wirklich wissen, was möchte ich denn hinterher damit auch anfangen? Wie möchte ich mein Wissen, meine Erfahrungen, meine Kenntnisse einsetzen? Ich bin auch ein großer Freund von fundierter Ausbildung, aber gleichzeitig gehört für mich auch dazu, dass die Person, mit der ich da arbeite, mit mir auch auf einer Wellenlänge ist. Also wie bin ich vorgegangen? Ich habe natürlich geschaut, welche Kenntnisse, welche Erfahrungen bringe ich mit, wie kann ich die noch erweitern? Und ich finde, das hört ja auch nicht mit einer Ausbildung auf, sondern mir ist es immer wichtig, eine Aus- und Weiterbildung zu haben, die fortlaufend ist. Also die immer wieder auch up-to-date ist, sich auszutauschen, auch mit anderen auf Augenhöhe. Das zeigen dir ja nicht nur Zertifikate, Plakate, die irgendwo an der Wand hängen, sondern da hängt es sehr stark damit zusammen, wie interpretiere, wie sehe ich selber meine Aufgabe, meine Stellung als Mentorin oder als Coachin, wie will ich mit den Frauen arbeiten.
6: Und sind da eigentlich dann gleich viele Frauen auf dich zugekommen? Hast du gemerkt, es ist der richtige Weg?
7: Ja und nein. Das heißt, ja, ich habe sehr viel positiven Zuspruch bekommen und es sind tatsächlich auch viele Frauen gerade so aus meinem Umfeld direkt auf mich zugekommen. Aber natürlich ist es auch ein Thema, dass viele Frauen, mit denen ich spreche, erstmal eine ganze Zeit mit sich lange rumtragen, bevor sie dann erkennen und auch diesen Schritt gehen und sagen, ich hole mir jetzt eine Unterstützung an die Seite.
6: Ja, und ich leiste mir das, ich gönne mir das, ich setze das für mich ein.
7: Das ist ganz richtig, denn das ist eine Investition in dich selber und in dein Leben. Und ich hatte jetzt letztens ein Feedback einer Teilnehmerin, die in meinem allerersten Kurs drin war und teilgenommen hatte und die gesagt hat, jetzt nach 2,5 Jahren profitiere ich immer noch von dem, was ich da gelernt habe, was ich da über mich erfahren habe. Und ich kann jedes Mal wieder, wenn ich vor Entscheidungen stehe, gerade da geht es um berufliche Entscheidungen, wieder auf dieses Wissen, auf diese Erkenntnisse zurückgreifen. Und das hilft mir ungemein.
6: Ich habe jetzt gerade eine Beratung gehabt und da ging es wieder darum, wie stelle ich mich denn vor? Also, wenn niemand da ist, der mich vorstellt, aber wie mache ich das denn, dass ich sichtbar werde? Also auch mit meiner beruflichen Expertise. Wie kann ich am besten zeigen, was ich kann?
7: Also ich kann da jedem nur empfehlen, mal zu überlegen, wie möchte ich gesehen werden? Das ist mal so das Erste. Wie möchte ich meine Kompetenzen rüberbringen? Was möchte ich tatsächlich vermitteln an der Stelle? Und sich dann den Zweizeiler gut zu überlegen, den ich in jeder Lebensphase und in jeder Situation an der Stelle auch rausholen kann. Und zwar ohne lange überlegen zu müssen, in einem selbstbewussten und verbindlichen Ton.
6: Das ist auch so etwas, was ich im Kopf habe. Ich nenne das immer das innere Vokabelheft, weil viele Situationen kann man ja vordenken.
7: Absolut.
6: Also die entstehen ja nicht jetzt mal von jetzt auf nachher, sondern man weiß ja, wenn man irgendwo hingeht, auf eine Versammlung, auf ein Treffen, dass da möglicherweise irgendjemand ist, dem man zeigen möchte, was man kann. Aber das kann man vordenken. Und ich glaube, dass das Männer machen, das sagt man ja auch, wenn wichtige Meetings sind, dass die sich vorher schon mal besprochen haben und Frauen gehen noch immer in so Situationen rein und denken, ich warte mal ab und gucke, was kommt.
7: Also ich kenne beide Seiten tatsächlich. Also ich kenne doch durchaus Frauen, die da sehr eloquent sind und die wirklich dann super Standing haben, wenn sie irgendwo reinkommen und sich vorstellen. Aber natürlich, wenn ich an die Frauen denke oder viele Frauen, mit denen ich arbeite, die fragen genau das, ne? Wie schaffe ich es, mir ein besseres Standing zu erarbeiten? Wie werde ich wieder mehr wahrgenommen? Und das fängt natürlich schon genau damit an, mit der Frage, wer bin ich und wie stelle ich mich vor?
6: Und wie schätze ich mich selber?
7: Absolut.
6: Also wie erfreue ich mich selber an dem, was ich kann?
7: Absolut. Deswegen ist ja so dieses Thema Selbstzweifel auch eines, an dem wir sehr stark in meiner Arbeit auch, an dem wir arbeiten. Denn genau das ist ja der Punkt, den du sagst. Wie schätze ich mich selber? Wie rede ich selber eigentlich mit mir? Wie selbstsicher gehe ich denn in so ein Gespräch rein, wenn ich in so eine Runde komme von 5 oder 10 Menschen? Wie sicher fühle ich mich da? Wie sehr bin ich da bei mir? Und wie du sagst, das kann man lernen, das kann man trainieren. Und umso besser, je besser ich mich selber kenne und einschätzen kann. Und das ist eine gute Grundlage dafür, auch sich dieses Standing aufzubauen.
6: Arbeitest du viel mit Gruppen?
7: Ich arbeite sowohl im 1:1 als auch mit Gruppen, wobei ich Gruppen sehr klein fassen möchte, also wirklich mit Kleingruppen. Das sind dann schon mal 5 Teilnehmerinnen, wir hatten auch schon mal ein paar mehr. Aber wichtig ist mir eben immer dieser Anteil, also es ist immer ein hybrider Aufbau, das heißt, wir haben immer auch einen großen Anteil von 1:1, aber es gibt eben bestimmte Themen, die sich auch sehr, sehr gut in kleinen Gruppen bearbeiten lassen. Und was ich auch festgestellt habe, auch aus meiner ganzen Erfahrung heraus, ist, dass diese kleine Community, die sich da bildet, auch nochmal sehr, sehr hilfreich ist für viele Frauen. Denn viele Frauen kommen mit dem Bild und mit dem Gedanken zu mir, die sagen, ich habe diese Herausforderungen. Mir geht das jetzt so. Und andere wirken immer so selbstsicher und selbstbewusst, die haben diese Selbstzweifel wahrscheinlich gar nicht. Und wenn sie dann feststellen in dem Austausch mit anderen Frauen, dass es anderen genauso geht, die auf den ersten Blick vielleicht auch gar nicht so wirken und selbst noch wiedergespiegelt kriegen, du wirkst aber auch gar nicht so, als ob, dann kann das auch schon super, super hilfreich sein, also nochmal so einen Austausch auch in so einer Art Peer Group zu haben.
6: Du hast bei dir im Titel auch das Wort Mentoring. Ich kenne Mentoring aus dem Unternehmenskontext. Talente werden mit Mentoren, Mentorinnen zusammengebracht. Wie verstehst du Mentoring?
7: Natürlich im Unternehmenskontext, genauso wie du ihn gerade beschrieben hast, Christine. Aber Mentoring nehme ich deswegen mit auf, weil ich auch meine Erfahrungen weitergebe. Das heißt also, es ist auch ein Austausch von Erfahrungen, der in meiner Arbeit stattfindet. Und deswegen möchte ich das gar nicht so klar abgrenzen. Und deswegen ist auch Mentoring tatsächlich ein Teil meiner Arbeit mit Erfolgreif.
6: Warst du mal Mentorin? Also so richtig in einem Programm auch?
7: Ich war mal in einem Programm Mentorin und kann da natürlich drauf zurückgreifen, wenn es darum geht,
6: zu unterstützen.
7: Und zu unterstützen, ja. Und ganz genau.
6: Oder zu miteinander zu reflektieren.
7: Genau.
6: Es ist ja nichts anderes, als dass man mal erzählt, dass man selber auch Hürden hatte und Schwierigkeiten und dass
7: ganz
6: man
7: genau
6: durchgekommen ist. Ich war ja mächtig beeindruckt. Also du hast früher mit einer Kollegin zusammengearbeitet und ihr wart bei Ildiko von Kürti. Wie ist das denn gekommen?
7: Wir haben einfach mal, ich weiß gar nicht mehr aus welchem Impuls heraus, auch einfach mal Kontakt aufgenommen, weil wir einfach fanden, Frauenstimmen, das passt unglaublich gut zu uns. Sie bearbeitet ja auch so stark dieses Thema, gerade ganz aktuell auch in ihrem neuen
6: Eben.
7: Buch, dieses Thema älter werden. Und dann haben wir uns einfach mal kurz geschlossen und haben auch gemerkt, wir sind da so auf einer Wellenlänge. Ja, und waren dann im vergangenen Jahr tatsächlich bei ihr im Podcast zu Gast.
6: Und hat sie gleich reagiert oder musstet ihr da 2-3 Mal nachfragen oder gab es vielleicht private Kontakte?
7: Es gab tatsächlich keine privaten Kontakte. Ich würde sagen, wir haben sie natürlich gekannt, auch aus der Presse und auch aus ihren Büchern. Und das war auch so unser Aufhänger. Und wenn du mich jetzt fragst, ob sie gleich reagiert hat, ja, sie hat recht schnell reagiert. In der Tat.
6: Habt ihr einen guten Slot gehabt, weil jetzt wäre es wahrscheinlich schwieriger, weil sie jetzt doch sehr bekannt mit dem Buch geworden ist.
7: Sie ist natürlich gerade sehr stark auch in der Presse und ganz sehr genau präsent. Und ja, ich kann mir gut vorstellen, dass das im Moment ein bisschen schwieriger wäre.
6: Also wie können wir, also du und ich, am besten unsere Zielgruppe erreichen? Da bin ich mir nicht mehr so ganz im Klaren, welche Plattform ist es denn? Denn es ist super, seine Erfahrungen weiterzugeben und ja Themen auch anzustoßen, was man ja durchaus machen kann mit Social Media. Aber ich finde, es ist schwierig, die Frauen zu erreichen.
7: Ja, da gebe ich dir recht. Ich glaube, es gibt aber nicht das Patentrezept. Also ich habe es noch nicht gefunden. Also wenn du es mal irgendwann entdeckst, dann
6: gebe ich gerne weiter.
7: Kannst du es gerne weitergeben. Für mich ist im Moment so ein bisschen dieser Mix aus verschiedenen Plattformen ein guter Weg. Also ich bin auf Instagram präsent, ich poste auch auf LinkedIn eher weniger aktuell. Ich werde das mal irgendwann switchen, um mal zu schauen, ob da die Akzeptanz eine andere ist oder die Erreichbarkeit. Ich finde, dieses Thema Podcast ist natürlich ein irres Thema, ein super präsentes Thema und was ja jetzt kommen wird, wenn man dem glaubt, was man hört und liest, ist auch das Thema Videopodcast, um da einfach auch nochmal, weil es geht ja in unserem Bereich auch immer um ganz viel Vertrauen. Also wie baue ich dieses Vertrauen auf, sodass die Frauen dann auch wirklich sich angesprochen fühlen und auch diesen Schritt gehen und sagen, wow, genau mit der möchte ich jetzt mal arbeiten. Und da könnte ich mir tatsächlich vorstellen, dass dieses Thema Videopodcast auch ein schönes Medium sein kann.
6: Wenn man sich selbstständig macht, also egal jetzt ob Beratung oder in einem anderen Unternehmen, gehört das heutzutage fast mit in den Businessplan mit hinein, auch diese Überlegung.
7: Absolut, ohne das wird's nicht gehen. Entweder habe ich ein so großes Netzwerk, dass ich schon daraus meine Kontakte bekomme, aber ich kenne tatsächlich heute kaum jemanden, der oder die sagen kann, ich kann da aus meinem LinkedIn-Netzwerk, aus meinen Instagram-Followern oder aus meinem Facebook-Netzwerk ohne zusätzliche Maßnahmen schöpfen. Das kann ich so nicht sagen.
6: Du hast auch ein Buch geschrieben.
7: Ja.
6: Mit einem Kollegen zusammen.
7: In der Tat, genau. Mit einem ganz charmanten österreichischen Autor. Richard Kahn.
6: Richard Kahn, Kahn wusste ich noch. Wie bist du dazu gekommen?
7: Das war tatsächlich so eine klassische Netzwerkaktion, weil wir in ähnlichen Kanälen auch unterwegs sind und uns immer wieder auch über den Weg gelaufen sind und aufeinander aufmerksam geworden sind, uns ausgetauscht haben. Und der Richard Kahn hat ja schon einige Bücher geschrieben, beschäftigt sich schon lange mit diesem Thema Arbeiten und Älterwerden. Er hat so einen schönen Spruch geprägt, ich arbeite nicht mehr, jetzt bin ich tätig. Also er macht jetzt nur noch, was ihm Spaß macht, was wunderbar ist. Und kam dann mit dieser Idee seines neuen Buches, das heißt nämlich Frau, fit, fähig, 50 plus. Ich habe alles, was der Job braucht, nur nicht das Alter. Und hat gesagt, willst du nicht Co-Autorin werden und die weibliche Perspektive in dieses Buch einbringen?
6: Wieso hat er über Frauen geschrieben und nicht über Männer?
7: Er hat selbst Erfahrungen gesammelt. Also er erzählte mal eine schöne Geschichte, dass er auf einer Karrieremesse gewesen ist, an einem Stand, die auch rekrutiert haben, wo es also wirklich auch darum ging, sich zu präsentieren als Arbeitssuchende, als Jobsuchende, und Frauen ihn angesprochen haben und gesagt haben, wir werden hier gar nicht gesehen. Wir werden hier gar nicht wahrgenommen. Wir werden überhaupt nicht gesehen. Und das war für ihn somit ein Auslöser zu sagen, das muss ich mir mal genauer anschauen. Und ich finde eine Sache ganz spannend dabei. Also erstens mal ist es ja ein Thema, das nicht nur Frauen betrifft, sondern es ist ja ein Thema, das wir ganzheitlich betrachten müssen. Und Männer gehören zu diesem Thema genauso dazu. Und er hat eine andere Perspektive als nicht Betroffener in diesem Sinne. Er ist keine Frau, er ist auch nicht arbeitssuchend. Und er hat aus dieser Außenperspektive heraus sich aber die Perspektive der Frauen dazugeholt. Er hat ganz viele Beispiele auch mit drin in dem Buch und auch wirkliche Tipps und Tricks, die Frauen auch wirklich, wovon Frauen sehr, also nicht nur Frauen wohlgemerkt, das richtet sich zwar erstmal an Frauen, aber wirklich sehr davon profitieren können. Ich würde sogar sagen, das Buch richtet sich nicht nur an Frauen, es sollten ganz besonders Männer lesen.
6: Warum?
7: Weil sie dann einfach mal einen Blick darauf bekommen, was Frauen und womit Frauen im Arbeitsleben, Frauen 50 plus im Arbeitsleben, sich Tag für Tag auseinandersetzen dürfen.
6: Auch mit dem Thema digitale Kompetenzen. Und da gibt's ja noch nicht so viele Frauen, die so da drauf liegen, aber immer mehr. Meinst du, dass vielleicht da eine größere Chance ist, sichtbar zu sein, wenn man 50 plus ist und ist auch so technisch, ja, aversiert, beziehungsweise hat da Vergnügen dran?
7: Also ich finde es immer großartig, wenn Menschen, mal unabhängig davon, Frauen oder Männer, in jedem Alter Kompetenzen neu erwerben und aufbauen. Und KI ist ja nun gerade der letzte heiße Scheiß und verbindet man ja auch eher mit jüngeren Menschen. Und ich finde es umso schöner und auch völlig normal eigentlich, dass sich Menschen, Frauen, Männer jeden Alters auch mit diesem Thema beschäftigen. Ich mache aber tatsächlich nochmal eine andere Erfahrung, nämlich dass Frauen und insbesondere Frauen 50 plus diese digitale Kompetenz heute, ich will nicht sagen abgesprochen wird, aber sie wird ihnen zumindest nicht zugesprochen. Mhm. Also ich erlebe das nie, dass jemand kommt und sagt, also Frauen 50 plus, ihre größte oder eines ihrer größten Assets ist ihre digitale Kompetenz. Wir haben im vergangenen Jahr eine Studie gemacht mit der Steinbeis Hochschule in Marburg und da ging es um das Thema Frauen in der Gesundheitswirtschaft. Da haben wir sowohl die Frauen befragt als auch deren Führungskräfte, die häufig auch Frauen waren und häufig auch Frauen in der zweiten Lebenshälfte. Und die größte Abweichung in den Antworten lag in der digitalen Kompetenz. Das heißt, die Vorgesetzten haben zu einem großen Anteil gesagt, was den Frauen häufig noch fehlt, ist eben die digitale Kompetenz. Und nur ein kleiner Teil der Frauen selber haben gesagt, da würde ich sagen, fehlt mir noch was in der digitalen Kompetenz. Und da reden wir natürlich mal darüber, was brauche ich für meinen Job. Und da war eine solche Diskrepanz zwischen diesen Antworten, dass ich das schon sehr erstaunlich oder fast schon erschreckend fand. Also ja, natürlich können sich Frauen gerade dann, wenn sie, sagen wir mal, besondere Kompetenzen auch erwerben und damit auch sichtbar sind, ist das super und ist das großartig. Aber ich erlebe leider häufig das Gegenteil, dass die digitale Kompetenz von Frauen in der zweiten Lebenshälfte oder 50 plus nicht so wahrgenommen wird.
6: Und ohne das wird es nicht gehen. Also ob ich mich jetzt selbstständig mache oder in einem Unternehmen nochmal neue Aufgaben bekommen möchte oder spannende Projekte, wir müssen uns damit auseinandersetzen.
7: Definitiv. Und das tun ja auch viele. Also es ist ja nicht so, dass sie das nicht täten. Aber jetzt schau mal in irgendwelche Unternehmen rein, wenn es darum geht, Fortbildungen anzubieten im Bereich KI, im Bereich digitale Kompetenz, dann stehen garantiert nicht die Frauen 50 plus oben auf der Liste, weil wir die jetzt nochmal entwickeln wollen, sondern das ist ja das, was so häufig passiert. Dann gehen eben genau diese Fortbildungen an den Frauen vorbei und werden den jüngeren Kolleginnen und Kollegen angeboten. Und am Ende heißt es, ja, aber es fehlt ja an der digitalen Kompetenz. Da darf auch ein Umdenken auf allen Seiten entstehen. Also einerseits natürlich die Bereitschaft zu sagen, und nicht nur die Bereitschaft, sondern auch der Mut mal zu sagen, hallo, ich möchte das aber machen und ich möchte mich an der Stelle fortbilden und weiterentwickeln. Und auf der anderen Seite eben auch die Bereitschaft in den Unternehmen zu sagen, ja, vielleicht können wir gerade auch Menschen, Frauen 50 plus an der Stelle gut weiterentwickeln.
6: Ich hatte mal in einem Unternehmen ein Programm, das hat sich an Menschen 45 plus gewendet und es ging darum, Kompetenzen nochmal zu erwerben, aber auch um so einen Überblick zu bekommen im Unternehmen, was könnte ich denn noch machen, wo könnte ich mich hin entwickeln, was gibt's denn da Spannendes, was ich gar nicht mehr mitbekomme, weil ich immer nur in einer Abteilung arbeite. Und die waren unheimlich entspannt, weil sie unter sich waren. Und konnten sich ja sehr viele Informationen geben und es ist so ein bestimmter Druck rausgefallen. Das haben sie auch verbalisiert. Also den Druck, den sie manchmal haben in Meetings, wenn sehr viele Junge dabei sind. Also da gab's so ein Verständnis füreinander, aber sehr viel Entwicklung dabei.
7: Ja, das finde ich auch großartig, wenn sowas auch aktiv gefördert wird. Und auf der einen Seite ist es schön, auch dieses sich erstmal untereinander auszutauschen. Das muss auch sicherlich der Einstieg sein. Und gleichzeitig finde ich es unglaublich wichtig, auch die Jüngeren damit reinzunehmen. Also es wird nicht gehen, dass wir auf der einen Seite die Älteren, auf der anderen Seite die Jüngeren haben. Und wir haben vorhin auch bei Mentoring gesprochen. Auch sowas wie Reverse Mentoring ist ja ein wichtiges Thema. Wir können alle voneinander lernen. Also die Erfahrenen von den jungen, neu einsteigenden Mitarbeiterinnen und Mitarbeiter und auch umgekehrt. Und wir dürfen einfach dieses Verständnis entwickeln, dass nicht das eine gut und das andere schlecht ist und das eine ist innovativ und das andere ist unflexibel, sondern wenn wir alle unsere Stärken einbringen dürfen, dann hätten die Unternehmen auch sehr, sehr viel gewonnen.
6: Also das war auch nur so ein Zusatzangebot. Ich war natürlich noch in anderen Programmen mit. Da stimme ich dir bei, dass wir auf jeden Fall ins Gespräch gehen müssen. Und ich gehe sehr, sehr gerne mit jüngeren Menschen ins Gespräch. Ich finde es wirklich interessant und auch, es berührt mich auch, weil ich auch mit vielen zu tun habe, die durchaus sehr viel nachdenken und sehr dabei sind, ihren Weg zu suchen und auch die Gemeinsamkeit. Wenn du jetzt auf dein Unternehmen guckst, was sind denn im Moment so, ja, die Glanzlichter oder die Schwerpunkte oder gibt es irgendwas, wo du sagst, das will ich jetzt in der nächsten Zeit entwickeln, Themen oder ja, vielleicht auch Konzepte, ich weiß es nicht.
7: Mir ist es wichtig, mein Angebot, mein Programm, mein Kurs auch immer weiterzuentwickeln und vor allen Dingen eben weiterzuentwickeln auf Basis der Wünsche und Bedarfe der Frauen, mit denen ich arbeite. Deswegen habe ich da immer ein Ohr dran, um zu schauen, wie kann ich da noch besser den Anforderungen gerecht werden. Und ich würde gerne zwei Dinge in der nächsten Zeit auf die Beine stellen. Eine Community aufbauen, wo sich Frauen 50 plus wirklich austauschen können, wiederfinden können. Das kann aus Teilnehmerinnen meiner Angebote sein, aber auch welche, die von außen dazukommen möchten, um einfach auch so einen Safe Space zu haben, wirklich so eine Möglichkeit, wie du eben auch gesagt hast, sich auszutauschen auf Augenhöhe.
6: Na, das ist ja jetzt ganz gut, dass du das sagst, weil wenn es jetzt jemand gibt, der sich dafür interessiert und das hört, kann sich ja mal direkt bei dir melden, oder?
7: Mal definitiv. Genau. Und ich bin dabei auch eine Recherche zu machen für ein nächstes Buch, das ich gerne im nächsten Jahr rausbringen möchte. Und ja, Das sind so die beiden Projekte, die mich im Moment so antreiben.
6: Ich würde gerne noch hören, wenn du sagst, du hast dein Ohr immer bei deiner Zielgruppe. Was würdest du sagen, wenn es darum geht, um die persönliche Weiterentwicklung oder berufliche Weiterentwicklung? Was sind denn so diese drei Top-Themen?
7: Das ist eine gute Frage. Und das, was ich immer wieder höre, sind tatsächlich drei Themen. Das fängt damit an, wenn Frauen zu mir kommen in meine Erstgespräche, dass sie sagen, ich weiß eigentlich gar nicht mehr so richtig, was ich eigentlich will. Und das liegt häufig daran, dass Frauen, gerade Frauen 50 plus, unglaublich viele Rollen schon gehabt haben und haben in ihrem Leben. Ob das die der Ehefrau oder Partnerin ist, der vielleicht Mutter, der Tochter, der Schwester, der Freundin, der Kollegin, der Chefin, whatever. Und viele stellen ihre eigenen Bedürfnisse gerne mal hinten an. Das heißt, die funktionieren gut in allen ihren Rollen. Und wir Frauen dieser Generation sind ja häufig so konditioniert, dass wir erstmal auch an andere denken, bevor wir uns selber in den Mittelpunkt stellen. Und viele vergessen darüber, was will ich jetzt eigentlich? Die fühlen, so wie es gerade ist, fühlt sich nicht mehr so richtig passend an. Aber wie es sein soll, kann ich gerade gar nicht sagen. Das ist der erste Punkt. Der zweite Punkt, viele glauben immer, da muss erst noch irgendwas anderes passieren. Also der perfekte Moment ist noch nicht da. Da muss noch das jüngste Kind aus dem Haus sein. Da sind meine Eltern, um die ich mich kümmern muss. Ich muss vielleicht noch irgendwas machen, lernen, tun, bevor ich vielleicht auch den Schritt in die Selbstständigkeit mache. Und so dieses einfach mal machen und den Weg auf dem Weg finden. Das ist so der zweite Punkt, der viele einfach festhält in diesem Gedankenrad, das viele ja haben. Und der dritte Punkt, und der macht mich dann immer auch besonders betroffen, ist, lohnt sich das noch? Und das finde ich ist etwas, den Satz oder die Frage, die dürfen wir erstmal schon mal komplett streichen aus unserem Wortschatz. Denn es lohnt sich immer. Und ich finde, gerade jetzt in dieser Lebensphase, in der sich wir uns befinden oder auch die Frauen, mit denen ich arbeite, sich befinden, ist genau der richtige Zeitpunkt, darüber nachzudenken, wie will ich eigentlich die nächsten 10, 20, 30 Jahre leben und arbeiten.
6: Und Freude dabei haben, das ist immer so wichtig für mich, ja, dass es auch so erfüllend ist. Es geht ja nicht mehr oder hoffentlich für viele nicht mehr darum, jetzt wirklich nochmal mit dem Hausbau zu beginnen. Ja, es gibt hoffentlich, die Kinder gehen langsam auf, ernähren sich selbst, ja, aber was will ich denn gerne machen, das mich erfüllt und glücklich macht? Also nicht nur einen Stress gibt, was ich alles zu bewältigen habe, sondern worauf ich mich freue.
7: Ganz genau. Und deswegen ist es ja so wichtig, auch zu wissen und zu verstehen, was macht mich denn wirklich glücklich und zufrieden? Und das ist ein Punkt, wenn ich diese Frage stelle, dann können die nicht alle beantworten. Was macht dich wirklich glücklich und zufrieden? Und wir Menschen sind doch so gestrickt, wir wollen doch immer nur eins im Leben. Wir wollen Freude empfinden und wir wollen Schmerz vermeiden. Also muss ich aber immer erst mal wissen, was ist es denn, das mir Freude bringt? Und davon möchte ich mehr in meinem Leben. Und deswegen ist es so wichtig, da auch mal genauer hinzuschauen.
6: Ja, und wenn jetzt auch Frauen zuhören, die sagen, ja, ich möchte gerne Freude finden und ich möchte da sehr gerne mit Bettina ins Gespräch kommen. Ich möchte gerne vielleicht in diese Community aufgenommen werden oder mal gucken, was das ist. Wie kommen Sie mit ihr am besten in Kontakt?
7: Also am einfachsten geht das über meine Website, über erfolgreif.de, also immer schön erfolgreif.de. Und ich biete grundsätzlich immer kostenfreie Erstgespräche an, dass man sich mal austauscht. Wo stehst du gerade? Was sind deine Wünsche? Was sind deine Bedürfnisse? Was sind deine Ziele, wenn du sie schon weißt? Und wie können wir unter Umständen auch gemeinsam ein Stückchen diesen Weg gehen?
6: Und da kann man bei dir einfach sicher sein, dass da sehr, sehr viel Erfahrung bei dir schon sich angesammelt hat über all die Jahre, ob das jetzt im Unternehmen ist oder in der Selbstständigkeit, viel Arbeit mit Frauen, auch in deiner beruflichen Vergangenheit. Und ja, toll, davon zu profitieren, finde ich. Und ich habe profitiert schon alleine jetzt hier im Gespräch. Es war ein sehr schöner Austausch. Ich danke dir dafür.
7: Finde ich ganz wunderbar. Es war ein schönes Gespräch. Danke dir, Christine.
6: Und auf bald.
7: Bis bald.
6: In der Community.
7: Genau.
6: Und jetzt freue ich mich auf einen ganz besonderen Gast noch. Es ist Susi Steiger und sie ist Model. Lasst euch erzählen.
8: Hallo Susi. Ja, hallo, Christine.
6: Du bist irgendwie so weit weg von meiner Welt. Und dann habe ich aber auch gelesen, du bist auch so sehr nah dran an meiner Welt, weil du engagierst dich auch für Ehrenämter, da kommen wir später drauf. Aber erstmal möchte ich natürlich das wissen, was die meisten Frauen wahrscheinlich sehr interessiert. Ein bisschen die Glamour-Welt eines Models. Du hast auch ja eine große Seite bei Instagram, da habe ich drauf geguckt. Wie ist denn das Leben in dieser Rolle?
8: Ich bin an für sich dazugekommen. Ich hatte so als junge Frau immer mal wieder bei einer Misswahl mitgemacht, weil man konnte sich ja das Taschengeld aufbessern. Also ich habe da immer schöne Kosmetik bekommen und so und fand es immer ganz lustig. Und als ich dann mal so 40 war, ja klar, ich meine, so eine Misswahl, die macht man ja als junge Frau. Aber ich habe das immer ein bisschen bedauert, dass man nicht auch mal ältere Frauen nimmt für so eine Misswahl. Warum immer nur junge? Und dann hatte ich in der Zeitung, das war eine Fernsehzeitschrift, habe ich dann gelesen, da war ich schon 50, da war ich genau 50.
6: Sagst du mir, wie alt du jetzt bist?
8: Jetzt bin ich 61. Ja, und mit 50 dann las ich in der Fernsehzeitschrift Miss 50 plus Germany gesucht. Und da konnte man sich online bewerben, also so mit einem Bild und so ein bisschen Lebenslauf dazu. Und dann habe ich das mal gemacht. Das fand ich total lustig, erstmal so. Und da waren aber tausende von Frauen, die sich da wirklich beworben hatten. Also man konnte es dann so verfolgen. Das ging dann so über, der Bewerbungszeitraum, ich meine, das waren so 2 oder 3 Wochen. Und dann konnten die Zuschauer, also man konnte da voten für die Frauen.
6: War das also damals schon so online, dass du einen Film eingestellt hast oder war das nur mit Fotos?
8: Nee, das war nur mit Fotos. Also es war lediglich mit Foto und so eine kleine Beschreibung. Und da bin ich dann schon unter die S50 irgendwie. Also ja, das waren dann ein paar Tausend auf jeden Fall, die sich beworben hatten. Und je mehr Stimmen man dann hatte von außen, desto höher ist man da natürlich in der Wertung gerutscht. Und dann war ich irgendwie unter den ersten 50. Und dann hat die Miss Germany Corporation aus Oldenburg, die auch diese Misswahl für die jungen Misses macht, also ganz normal für die Miss Germany, die hat dann ein Live-Casting gemacht. Also das heißt, wir 60 Frauen wurden damals eingeladen und da war ich auch mit dabei. Und dann hat man da eben so ein Interview gegeben, wer man so ist, was man so macht und musste da so Probe laufen. Ich hatte da so ein rotes Kleid dann an. Also
6: naja, du warst das ja schon gewöhnt, weil mit 17 bist du ja auf Mallorca sozusagen entdeckt worden. Und hast du da trotzdem Lampenfieber gehabt?
8: Ach, es ging an für sich. Also ich fand es, ich dachte, wenn es klappt, ist gut, wenn es nicht klappt, ist auch gut. Ich hatte zwar das mit 17 schon gemacht, dass ich da mal Miss Mallorca war, aber mein Problem zum Modeln war immer, ich bin nur 1,73 groß und es war irgendwie immer das Knockout. Also
6: wie groß müssen Models sein, wenn also sie gut sind?
8: Ja, so jüngere Models sollte man schon als Frau so 1,75, 1,76 geht das schon los. Also wenn man sich so bei Agenturen dann vorstellt. Und das war halt in diesem alten, sage ich jetzt mal in Anführungsstrichen, in dem älteren Sektor nicht mehr. Da wurde jetzt nicht so arg auf die Größe geguckt, da hat das Gesamtbild halt gezählt, dass halt so die Proportionen halbwegs stimmen. Und da ging es eben mehr um dieses Gesamtbild dann. Ja, und da war ich dann eingeladen zu diesem Live-Casting.
6: Ja, ich habe auch da auf deine Seite geguckt, kurz bei Instagram, und habe so gedacht, man kriegt da keine Furcht, wenn man drauf schaut. Also häufig, wenn man so Frauen sich dann anguckt, die so präsent sind, denkt man, oh Mann, das ist ja überhaupt nicht erreichbar oder die ist ja natürlich viel größer, viel dünner, viel, viel schöner. Also du könntest auch so meine beste Freundin sein, die jetzt einen Weg eingeschlagen hat in der Modebranche.
8: Ja, das bekomme ich auch oft so von Boutique-Besitzern oder so gesagt, dass ich an für sich, also die da sitzen, wenn man jetzt eine Modeschau läuft oder so, die müssen sich ja auch identifizieren können. Und wenn man da mal 50 plus ist, dann hat man halt nicht mehr 90, 60, 90. Das ist einfach so. Da hat man Busen, da ist man durch die Wechseljahre gegangen. Das ist einfach ganz normal, dass man halt dann ein bisschen, ich weiß nicht, natürlicher aussieht oder einfach ganz normal altert. Und die im Publikum sitzen, also ich bin auch schon mal eine Dessous-Modenschau gelaufen, allerdings nur mit Frauen im Publikum. Und da habe ich hinterher oft gesagt bekommen, wow, das hat so toll ausgesehen, das könnte ich mir bei mir jetzt auch vorstellen. Ich probiere das mal, da hätte ich mich nie dran getraut. Und es ist doch schön, das dann auch zu repräsentieren, dass man nicht nur sag ich mal, jetzt diese dünnen Großen, sondern einfach ganz normale Frauen wie du und ich, dass die ja da auf den Laufsteg gehen und es verkauft sich auch gut dann.
6: Du hast ja das nicht als Beruf gewählt, sondern als Nebenberuf oder zusätzlichen Beruf, denn du hast ja 3 richtig große Ausbildungen gemacht. Also Krankenschwester, dann warst du in der Pharmabranche und dann eben auch noch Versicherungskauffrau. Ist das so gut miteinander gegangen?
8: Ja, also mein Traumberuf war Krankenschwester. Also ich habe Krankenschwester gelernt als junge Frau und habe da auf intensiv gearbeitet und habe einfach gemerkt, es war Stress pur und die Bezahlung. Ich bin einfach nicht mit dem Geld klargekommen. Ich sag's, wie es ist, ich bin sehr gern gereist und es hat mir nie so gereicht und ich musste nebenbei immer noch so ein bisschen als Hostess jobben und war da immer so am Stand auf Kongressen eben und da war ich auch mal bei so einem Orthopädenkongress. Und ich bin ja ein offener Typ und so. Und dann haben die mich angesprochen, ob ich nicht Lust hätte, als Pharmareferentin zu arbeiten, also Ärzte zu besuchen und Apotheken. Und das wäre dann so eine Fortbildung. Also da musste ich dann noch mal ein halbes Jahr auf eine Pharmaakademie, musste da noch einen IHK-Abschluss machen. Ja, ich muss echt sagen, also das hat mich dann schon gelockt, weil ja, das Gehalt, das war gleich mal das Doppelte plus Firmenwagen und kein Wochenenddienst mehr und so. Dann dachte ich, puh, wenn ich jetzt wann dann? Also ich habe das dann tatsächlich gemacht. Ich bin dann zu TAD, das ist eine Pharmafirma, eine Generika-Firma. Da habe ich dann die Ausbildung gemacht und das ging ein halbes Jahr als Weiterbildung. Und natürlich als Krankenschwester war das super, weil bei mir kamen ja nur noch so die Medikamente dann dazu, die ich lernen musste eben. Aber so vom ganzen Menschlichen her konnte ich das ja schon. Also das fiel mir dann relativ leicht. Da habe ich mich dann 3 Jahre verpflichten müssen, weil die natürlich die Ausbildung gezahlt haben. Und nach 3 Jahren bin ich dann zu Stada gewechselt, Firma Stada, das ist auch eine Generika-Firma. Und bei denen war ich dann ganz viele Jahre im Außendienst. Da habe ich dann wirklich was ich Gebiete hatte, das wurde dann auch immer mal umstrukturiert. Also da habe ich wirklich von Mannheim über Heidelberg, Odenwald, Sinsheim, habe ich da die Ärzte besucht. Und eine Apotheke am Tag sollte man besuchen, aber ich habe hauptsächlich niedergelassene Ärzte besucht. Und habe da riesig Freude dran gehabt. Also das hat mir echt total Spaß gemacht.
6: Also das sieht man dir auch total an. Also sie strahlt hier über das ganze Gesicht, ist voll in der Erinnerung, wie sie damals gereist ist und hat das gemacht. Du bist sicherlich auch ernst genommen worden, weil du aus dem Gesundheitswesen gekommen bist und hast wahrscheinlich ganz anders argumentieren können.
8: Das hat schon Spaß gemacht, doch. War ein sehr schöner Job.
6: Das waren ja dann auch so ein bisschen 2 Welten, oder? Also einmal vor der Kamera, Laufsteg und dann wieder bei Apothekern. Kannst du das gut trennen voneinander?
8: Ja, damals war das ja noch nicht. Da war ich noch keine 50. Nee, das war nicht fortlaufend. Da war ich ja jünger und da war ich einfach zu klein auch dafür, von der Größe und so.
6: Ah, okay.
8: Und habe dann eben Krankenschwester gelernt, dann war ich Pharmareferentin, habe dann erst mit 50 praktisch dieses Best-Ager-Model dann gemacht.
6: Also das hast du dann gesehen und da hat dich dann irgendwie gefuchst, so nach dem Motto, ich wag's nochmal oder ich wag was?
8: Ja, ich habe ja da mein Bild eingesendet, war dann im Live-Casting, bin dann von 60 unter die Top 40 gekommen. Dann wurde man nochmal abgedruckt in der Fernsehzeitschrift und dann konnten noch Menschen dann anrufen. Ja, und plötzlich war ich Top 20 und im Bundesfinale. So schnell ging das dann.
6: Haben da deine Freundinnen oder die Familie mitgefiebert?
8: Ja, auf jeden Fall. Also die Freundin, die fanden es natürlich, boah, die sei mit über 50 und oh, Hammer und so. Also das wurde sehr, sehr gut aufgenommen. Und klar, mein Mann, der ist mitgefahren dann, also beim Bundesfinale. Und zu dem Casting war eine Freundin dabei. Also es war toll.
6: Gibt es dieses 50-Plus-Schönheitswettbewerbe, gibt es die noch?
8: Ich glaube, die gibt's nicht mehr. Also das Konzept wurde dann irgendwie mal geändert. Und ich glaube, ich weiß es gar nicht genau, ob es das noch gibt.
6: Jetzt bist du bei Agenturen.
8: Ja, also ich habe mich dann nach dieser Bundesfinalwahl, da wird man natürlich, da war Fernsehen dabei und ja, man wird dann natürlich dann angesprochen, ob man nicht professionell das machen würde. Da habe ich mir so ein paar Bilder gemacht und habe mich beworben bei Agenturen. Die erste Agentur war in Mannheim tatsächlich, die Manigo. Da habe ich mich zuerst beworben bei der und die hat mich dann auch sofort genommen. Und da bin ich auch gleich eine Modenschau gelaufen irgendwie. Und als ich dann so ein bisschen was verdient gehabt habe, dann habe ich mir eine Setkarte gemacht und habe mich auch bundesweit beworben und bin jetzt so bei vielleicht so 30 Agenturen in der Kartei.
6: Wird das dann mehr nimmt es zu? Also werden diese Gesichter gesucht?
8: Die werden schon gesucht. Allerdings ist man da auch ein bisschen, sage ich mal, dem Trend unterworfen. Momentan in meinem Alter, ich bin ja jetzt schon fast 10 Jahre Model, ist einfach grau gefragt, Grey-Hair-Typ. Und das möchte ich halt nicht. Also ich möchte mir die Haare nicht grau färben. Da fallen natürlich dann doch einige dann auch weg. Oder man wird halt nicht mehr so gebucht.
6: Ich finde ja den Weg zum Grau sehr schwierig. Also Carola hat mir verraten, dass sie das bei sich nicht so sieht. Ich bin das schon am Überlegen, aber ich weiß halt auch gar nicht, wie ich aussehe mit grauen Haaren. Bis jetzt habe ich die Informationen immer noch bekommen von verschiedenen Friseursalons. Ja, da müssen irgendwie die Haare abgeschnitten werden. Und also der Versuch, weißt du, dass dann so graue Stoppeln rauskommen oben und ich denke, wie sieht das denn aus? Das will ich nicht. Und dann wieder färbe, denn das kann ich hier ruhig sagen, dass ich natürlich gefärbte Haare habe. Also der Weg ist mir einfach zu riskant. Es kann sehr, sehr schön aussehen, finde ich. Aber es kann auch nicht sehr schön aussehen, ja. Je nachdem, ja. Bist du viel mit deinem Aussehen, mit deiner Schönheit im Alltag beschäftigt?
8: Ach, an für sich nein, muss ich echt sagen. Also ich färbe meine Haare, ich schmink mich, da habe ich meine Routine. Ansonsten, nee.
6: Du hast mal in einem Interview gesagt, da warst du 50 plus. Ja, ich kann nicht mehr alles essen und ich muss aufpassen und ich kann die Nächte nicht mehr durchmachen. Ist das heute auch noch so? Oder denkst du, naja, wenn ich die Nacht eben durchgemacht habe, dann verschiebe ich lieber den Fototermin?
8: Ja, man wird lässiger. Damals war ich noch ein bisschen, ja, da war das ja ganz frisch. Da war ich 53 und war sehr viel unterwegs und gebucht. Und da habe ich einfach noch das sehr, sehr streng gesehen. Und mittlerweile, man wird ruhiger und sehe das auch mehr als Hobby mittlerweile. Wird auch sehr viel von Stammkunden einfach gebucht. Gar nicht mehr so viel von neuen Kunden, mehr von Stammkunden. Also ich bin zum Beispiel bei Hugo Boss regelmäßig gebucht als Feeding-Model.
6: Sag mir, wie viel musst du denn tun oder tust du? Du musst es ja überhaupt nicht. Für deine eigene PR, also bist du da sehr dahinterher bei Instagram oder Facebook, ich weiß nicht, wo du überall bist, damit du im Gedächtnis bleibst oder immer wieder was Neues zeigst?
8: Ja, man müsste das machen, aber ich bin die letzte Zeit, muss ich echt sagen, ein bisschen faul geworden. Also wir haben vor 4 Jahren die Firma verkauft.
6: Finanzbranche, gell?
8: Finanzbranche, ja. Und seitdem sind wir ganz viel auf Reisen und momentan möchte ich die Welt gern sehen. Und ich hatte jetzt auch das Problem, ich war in Südamerika, da hatte ich 3 Anfragen, musste ich dann absagen. Und das kommt dann natürlich auch nicht so gut, wenn man jetzt dann öfters halt absagen muss. Aber für mich hat Prio mehr momentan das Reisen.
6: Das war auch sehr schwer, diesen Termin zu finden hier, weil ich habe das Gefühl, dass du die nächsten 2-3 Monate unterwegs bist.
8: Ja, also wir sind schon sehr viel unterwegs. Also ja, ich begleite meinen Mann auch, der fährt im Porsche Cup mit und das ist europaweit. Und wenn mir die Destination gut gefällt, dann komme ich da mit und dann verlängern wir da ein bisschen. Dann bin ich da natürlich dabei, ist halt immer schön dann.
6: Ja, ich habe das Gefühl, dass du eine sehr bewegliche Frau bist. Das hast du ja, also beweglich im Sinne von reisefreudig und abenteuerfreudig, weil das hast du in deinem Lebenslauf ja auch schon beschrieben. Also mit Berufen, was wagen, nochmal losziehen. Ist das so ein Persönlichkeitsanteil von dir? Also dieses Neugierige, siehst du das auch so?
8: Ja, ein Stück weit schon, aber ich glaube, ich habe das relativ früh auch für mich selbst so entdeckt, weil ich bin, also meine Mama war alleinerziehend und die war endogen depressiv und das ihr ganzes Leben lang. Und ich war Einzelkind und musste mir im Prinzip immer selbst irgendwie einen Weg bahnen. Und dadurch habe ich sehr, sehr früh gelernt, eben für mich zu sorgen auch und bin ja ein offener Typ und hat auch immer Erfolg. Und es gibt natürlich auch dann Selbstwertgefühl und irgendwann denkt man dann, eigentlich ist alles möglich. Also es ist so, wenn man so ein bisschen tough ist, funktioniert das auch.
6: Denkst du das auch so in die Zukunft? Also oder beschränkt sich das jetzt auf das Reisen? Alle Reisen sind möglich oder hast du noch andere Ideen?
8: Ja, ich lasse mich als gerne mal überraschen, was das Leben so bringt. mal gucken, was noch so kommt.
6: Instagram, hast du gesagt, man muss irgendwie oder man sollte da so ein bisschen dahinter her sein. Stellst du da mehr Fotos ein oder Filme? Wird da auch gesprochen? Gibt es da auch Botschaften? Oder ist es einfach Schmuck und Mode, die dir gefällt, die du vorstellst?
8: Also ich stelle meistens Bilder von mir, wenn ich jetzt irgendwie beim Job bin oder so vor. Da kann man natürlich sehr, sehr viel machen. Also die Jüngeren, die sind da total aktiv. Aber ich stelle meistens Bilder ein oder auch mal ein kleines Video, so mit Musik untermalt und so. Sowas mache ich ganz gern. Ich würde sagen, eher für den Hausgebrauch.
6: Also macht dir Freude, das da reinzustellen und ja, es zu verbreiten. Ich meine, du hast ja doch auch eine Community. Es sind ja fast 10.000 Frauen, die da drin sind bei dir,
8: ja,
6: in deinem Club.
8: Ja, ich hatte auch schon durchaus über Instagram Jobangebote. Also zum Beispiel für Medima, für diese Firma. Da habe ich geshootet. Das war ein Kontakt über Instagram. Also es ist tatsächlich so, dass man auch mal, ich meine, man kriegt auch unseriöse Angebote so von wegen 25% und bestell erst mal 3 Teile und sowas. Mhm. Aber es kommt durchaus auch mal was Gescheites zustande. Ach, in London war ich auch mal. Da hat mich eine Designerin gebucht, die mich auf Instagram gesehen hat.
6: Hast du denn Kontakt zu anderen Models in deinem Alter? Gibt es da Netzwerke?
8: Schon. Ja, schon. Also wir sind zum Beispiel von unserer Miss Germany-Gruppe, da sind wir noch so 6 Frauen, wir waren ja Top 20 und 6 sind noch übrig geblieben. Wir treffen uns regelmäßig einmal im Jahr und tauschen uns aus. Und eine Kollegin, sag ich mal, die mit mir auf der Miss 50-Plus-Wahl war, mit der bin ich sogar die Showtreppe zusammengelaufen, weil wir ähnlich groß waren, die treffe ich häufig auch bei Job. Die modelt sehr erfolgreich, also erfolgreicher als ich, aber die ist grey hair. Also die hat sich vor 2 oder 3 Jahren, die läuft komplett grey.
6: Und das wäre ja für mich doch dann noch eine Chance, weil ich bin ja komplett grau. Also vielleicht muss ich diesen Schritt mal gehen und ich sehe ja auch, ich werde dann so ein Übergrößenmodel mit grauen Haaren. Wer weiß, was das bringt.
8: Ja, probier's doch mal. Vielleicht hast du ein schönes Grau und warum nicht? Also ja.
6: Ja, mit dem Grau kann man ja ein bisschen was tun auch.
8: Ja, absolut. Und auch das Oversize. Also ich meine, du hast Busen, das kommt schon mal gut.
6: Aha.
8: Ja, ist so. Ich meine, wir sind alle 50 plus und da braucht man auch ein bisschen Figur. Also so als dünner Hering geht man da schlicht durch. Also wir hatten zum Beispiel bei uns auch eine dabei, jetzt in der Gruppe Miss 50 plus. Und die ist sehr, sehr schlank, ist halt genetisch irgendwie. Und die geht nichts, die isst aber, da geht nichts ran. Die hat kaum Busen, sehr dünn, die kommt gar nicht gut. Also das ist einfach, da buchen die halt die lieber jüngere Models, das ist einfach so.
6: Würdest du trotzdem Frauen Mut machen wollen, die sagen, ja, aber ich möchte mich gerne so zeigen oder ich bin so an Mode interessiert und ich würde da gerne vielleicht erst mal privat für mich und dann mal gucken, was kommt, so einen Kanal aufmachen, in dem ich mich zeige?
8: Ja, absolut. Da habe ich auch eine Freundin, die postet immer Bilder von sich, halt mit Kleidung, so verschiedene Kleidungsstile und die hat da richtig Freude dran. Ja, warum nicht? Also, wenn einem das Spaß macht, na klar. Also, das kennt kein Alter.
6: Was macht es denn mit deinem Selbstbewusstsein, dass es so gut klappt?
8: Ja, es freut mich natürlich. Es ist klar.
6: Aber ich glaube, du wirkst auch wirklich wie so ein lebensfroher Mensch.
8: Ja, absolut. Ich bin schon ein sehr lebensfroher Mensch und ich freue mich natürlich dann, wenn dann Frauen auf mich zukommen und sagen, wow, das hat mir jetzt richtig gut gefallen. Das könnte ich ja vielleicht dann auch mal probieren. Ich dachte immer, mit meinem großen Busen oder mit Größe 40, 42 kann ich das nicht tragen. Und dann sehen die das an mir. Also ich habe Größe 40, 42, gut proportioniert, aber es ist so, wie es ist. Und dann sagen die, ja, also ich würde es jetzt auch mal ausprobieren. Hätte ich mich so nicht getraut, aber ich probiere das jetzt mal.
6: Ja, bei aller Lebensfreude, die du ausstrahlst und die auch wirklich so authentisch zu mir so rüberkommt, bist du aber auch eine sehr engagierte Frau, wenn es darum geht, Menschen zu sehen, die im Schatten stehen.
8: Ja, also ich denke einfach, wenn das Leben es gut mit einem gemeint hat, also das finde ich persönlich, dann sollte man auch irgendwie was zurückgeben. Und das mache ich ganz gerne. Also ich engagiere mich ehrenamtlich und bin auch 2006 zum Glauben gekommen. Also ich bin ein gläubiger Mensch und denke einfach, dass man ja Menschen mit Liebe begegnen sollte. Auch wenn die manchmal ein bisschen grantig sind oder so, gell, man hat ja immer mal einen schlichten Tag und engagiere mich bei Zonta, bin ich sehr engagiert. Das ist ein Service-Club, ähnlich wie Rotary. Wir sind hier 38 Frauen in Mannheim. Und Zonta ist ja international, also das wurde, ich glaube, 1917 oder so in Amerika gegründet. Und es gibt weltweit 1200 Clubs, also auf der ganzen Welt verteilt. In Deutschland sind so 60 etwa. Und da bin ich die Projektleitung hier in Mannheim von dem Zonta Says No. Das sind die internationale Orange Days. Die gehen immer vom 24.11. bis zum 11. Dezember.
6: Orange Days?
8: Ja, Orange Days. Da wird einfach mit der Farbe Orange auf diese Gewalt gegen Frauen hingewiesen. Also
6: ich habe dich da auch gesehen, der Presse, in einem T-Shirt. Tübingen bist du doch da aufgetreten, gegen sexualisierte Gewalt.
8: Ja, das war aber ein Foto. Shooting. Das war wirklich, das war purer Zufall. Da wurde ich gebucht für so eine Hilfsorganisation. Die hat einfach authentische Menschen gesucht auf Postern, die das so ausdrücken, was man so empfindet, wenn einem Gewalt begegnet. Also das war ein total interessantes Shooting. Ich glaube, das war sogar mein interessantes, das fand ich jetzt so. Das ging mal ganz weg von Mode und allem Möglichen und gut aussehen. Und da ging es einfach drum, man war da in diesem Fotostudio und dann haben die mich erstmal gefragt, was ist denn deine Lieblingsmusik? Und ich höre sehr gern Grönemeyer. Und habe dann gesagt, Grönemeyer. Und dann haben die erstmal Grönemeyer eingespielt. Und dann denke ich, wow, das ist ja mal was ganz anderes so. Also man wird, ja, das war richtig toll. Die haben mir dann was zu essen hingestellt. Und also es war sehr ungewöhnlich alles. Aber die wollten mich einfach in eine gute Stimmung bringen. Und dann stand ich da so mit diesem T-Shirt dann. Und und dann haben die mir so Sätze eingespielt, was so Gewaltopfer sagen, so von wegen, er war doch immer lieb zu mir und es ist doch mein Onkel und er sagte, ich bin selbst schuld und dazu sollte ich dann nur mit Mimik das ausdrücken, was da so ein Opfer dann fühlt. Und das fand ich total, ja, es war sehr, sehr interessant und es ist auch sehr gut gelungen, weil man eben durch diese, also ich hatte meine Lieblingsmusik und dann diese Sätze, die von den Opfern eingespielt wurden und konnte mich da so richtig reinversetzen, wie das dann so ist, wenn man, ich hatte da drauf, ich bin doch selbst schuld. Und ich konnte mich da sehr, sehr gut reinversetzen. Und es war auch ein sehr gutes Shooting und da gab es ein riesen Plakat, es hing in ganz Tübingen, also an Bahnhöfen überall mit meinem Konterfei dann.
6: Ja, du hast in

0: Hast du dich dann auch gesehen auf den Plakatwänden in groß?
1: Ja, habe ich mich auch gesehen, ja.
0: Wie war das für dich?
1: Ja, da dachte ich, irgendwie sehe ich da so richtig traumatisiert aus auf dem Bild. So. Aber ich hatte es gut rübergebracht dann.
0: Meistens kann man es dann rüberbringen, wenn man sich da auch tatsächlich hineinfühlen kann. Und ich meine, dass du wie jeder Mensch auch Situationen erlebt hast, die einfach vielleicht sogar traumatisierend oder sehr schmerzhaft sind, sagen wir es mal so.
1: Natürlich, absolut.
0: Also. Das holt man dann wieder hoch. Um nochmal zu Zonta zurückzukommen, ist es dann so, wenn du Reisen tust, du reist sehr viel,
1: ja.
0: Besuchst du dann auch die verschiedenen Zonta-Gruppen in anderen Ländern?
1: Das habe ich tatsächlich noch nicht gemacht, aber ich habe es jetzt wirklich vor. Also ich hatte jetzt gerade mit unserer Präsidentin, mit der aktuellen, gesprochen und die hat gesagt, Mensch, mach das doch mal, wenn du irgendwo in Amerika bist oder auf Bali oder sonst wo. Tu doch einfach mal gucken, wo gibt's einen Zonta-Club und melde dich da an. Die freuen sich bestimmt, wenn du kommst. Und also ich habe das wirklich jetzt mal vor.
0: Ja, so als Botschafterin nimmst du ein paar Stimmen auf und bringst sie damit nach Hause, dass die so machen oder Ideen halt.
1: Ja, wir haben ja auch oft so internationale Schulungen oder so und da sieht man dann auch dann alle. Also die sind dann von Indien zugeschaltet, von Nordamerika, von Südamerika, von Australien und das ist schon toll. Also man kriegt da auch Anregungen. Ich meine jetzt gerade für mein Projekt, dieses Zonta Says No, kriegt man auch Anregungen. Wie machen die das? Was kommt gut an? Also das ist schon toll.
0: Gehst du noch einkaufen oder wirst du mit Klamotten beschenkt von allen möglichen Labels, damit du dich damit zeigst?
1: Nein, ich gehe schon noch einkaufen, aber ich bekomme dann schon Prozente. Also wenn ich jetzt eine Show gelaufen bin und mir hat da jetzt was gut gefallen, dann kriege ich da schon Prozente dann.
0: Aber du kriegst nicht die Päckchen, wo dann heißt, ach, wollen Sie sich das nicht mal angucken? Das wäre doch schön, probieren Sie es mal an. Und wenn es nur bei Instagram ist, um sich damit zu zeigen?
1: Ich hatte es einmal oder zweimal hatte ich das gemacht, mal mit Badebekleidung. Und, weil die wollen ja dann natürlich auch, dass man, was weiß ich, da drei Posts absitzt. Oder und das ist mir dann schon, nee, da dachte ich, nicht wirklich.
0: Also das kommt mir doch alles sehr ehrlich vor.
1: Ja, absolut. Ich bin eine ehrliche Haut.
0: Also ich danke dir, Susi, dass du es möglich gemacht hast, zu kommen.
1: Sehr gerne.
0: Und wünsche dir ganz schöne Reisen und noch ganz viel Erfolg und schöne Aufträge, die dich ja auch erheitern, glücklich machen und anderen Frauen Mut, weil sie dich sehen. Danke.
1: Danke.
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0: Ja, das eben war die wunderschöne Stimme von Johnny Flynn, ein englischer Singer, Songwriter und auch Schauspieler. Das war der Titel Detectorists. Und da ist er mir auch das erste Mal aufgefallen durch diesen Song. Das war quasi so das Intro dieser englischen Fernsehserie Detectorists. Ganz lustig, ganz toll. Und ja, Johnny Flynn, der ist aus Südengland, habe ich glaube ich vorhin schon gesagt. Und der bringt jetzt ganz neu am 6. November 2026 ein Album heraus, das nennt sich Beam Cottage. Und Beam Cottage, das ist quasi das Zuhause von Johnny Flynn. Und das ist ein Cottage im Süden Englands, 400 Jahre alt, mit Strohdach, wie sich das gehört. Und da haben die Flynns damals gewohnt. Ja, der Vater, der starb dann relativ früh an Krebs. Da war der Johnny Flynn aber auch schon unterwegs und hat Musik gemacht in ganz England. Und jetzt das neue Album Beam Cottage, das hat er zusammen mit seiner Schwester Lily Flynn gemacht. Und wir dürfen gespannt sein, wenn das Album rauskommt im nächsten Monat. Und ich werde euch auf jeden Fall was daraus vorspielen. Ja, und weil es so schön war und weil ich auch die Musik von Johnny Flynn so mag, spielen wir jetzt noch ein bisschen was von Johnny Flynn.
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Folksongs aus UK mit Johnny Flynn. Und jetzt machen wir einen Sprung über den großen Teich nach Amerika. Und da hören wir uns mal etwas an von den Brothers Four.

So, jetzt haben wir mal ganz schön viel richtige Old-Time-Country-Musik gehört aus Amerika, USA. Und ich dachte, wir machen jetzt mal wieder ein bisschen was Neueres, Moderneres. Aber das ist auch nicht so super, super duper neu, aber macht ja nichts. Ich würde sagen, wir spielen mal ein bisschen was von Crosby, Stills, Nash & Young. Das ist mal wieder ein ganz anderes Thema als eben das Gehörte.

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1: Ja, das waren jetzt ein paar Stücke, ein paar bekannte Stücke von Crosby, Stills, Nash & Young. Ziemlich unplugged, würde ich mal sagen, und live noch dazu. Und sehr, sehr schön. Also ich höre die unheimlich gern. Das ist so aus der Zeit, aus meiner Jugendzeit. Also keine 80er Jahre, nein. ja, jetzt geht's weiter. Noch was aus meiner Jugendzeit, und zwar Werner Lämmer hier. Hören wir jetzt noch ein bisschen was, habe ich gedacht. Das muss ich auch, habe ich schon lange nicht mehr gehört und oder auch schon lange nicht mehr gespielt. Das machen wir jetzt hier und heute. Also, Werner Lämmer.

0: Ja, eine schöne Erinnerung an meine Jugendzeit damals. Werner Lämmerhirt, der hat da mit Hannes Wader auch zusammengespielt, ziemlich viel, und ist ein begnadeter Gitarrist. Und der hat, soweit ich weiß, auch diese zwölfseitige Gitarre hauptsächlich gespielt. Aber die Sendung ist jetzt schon gleich zu Ende. Das war jetzt die Sendung Country Meets Folk mit Alexander im Radio Bermudafunk. Auf den UKW-Frequenzen 89,6 und 105,4 Megahertz hier im Raum Mannheim-Heidelberg. Oder ihr hört es aber per Livestream im Rechner weltweit www.bermudafunk.org. Ich verabschiede mich, sag tschüss, schön, dass ihr zugehört habt, und nächsten Monat kommt eine neue Sendung. Mal gucken, was wir da spielen. Wahrscheinlich die neue Platte von Johnny Flynn. Okay, und ich sag tschüss.
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Wie fantastisch schön du bist hier. Cookie, sexy oder Tussi. Hallo, herzlich willkommen bei Switch für Emma Punk. Hier auf diesen Zauberfrequenzen in diesem wunderbaren freien Radiosender. Bermuda Funk auf der 89,6 mittendrin im großen Megahertz und auf der 105,4 Megahertz in Heidelberg. Und davor war es in Mannheim, habe ich das gesagt? Ich weiß nicht. Und auf dem www.bermudafunk.org in diesen Zauberfrequenzkabeln live anzuhören und auch danach und davor und währenddessen und 24 Stunden eigentlich. Genau. Hello, dear listener. Heartily welcome to Switch for Emma Punk, a different kind of radio show. This is the 20th September in 2026. And I'm very, very, oh my God, super mega double whopper cream cheese. Thank you for this moment, which are you sharing with me. It is a huge honor for me. So, und ja genau, super, mega, double, wabba, cream cheese. Dankeschön für diesen Moment, den du mit mir teilst in deiner Reise auch durch diese Galaxie. Es ist mir eine große Ehre. Sein din lenjina, chokosh gelden, shekar sujuk. Super, mega, double, wabba, cream cheese, teşekkür ediyorum. Bu güzel an için, benimle paylaştığın için, hayatından bir kısacık biraz zaman benimle geçirdiğin için çok büyük bir onur benim için. Ja, also, ich, ja genau, hier, ich bin Sibel und das ist eine Radiosendung, die ich schon seit 12 Jahren jetzt hier kreieren darf und an der Seite von mir ist Eric, mein toller, süßer, gelber Knuddelfreund und ich weiß gar nicht, ich bin gerade ein bisschen durcheinander. Ich weiß nicht, weshalb. Vielleicht sollte ich einfach nur mal einen Song spielen. Genau. Genau. Also ich glaube, ich spiele einfach einen Song, oder? Ja, genau. Genau. Nein, mache ich nicht. Ich weiß noch nicht. Oh, was ist denn jetzt gerade los? Oh, Blackout. I'm so very sorry. It's a blackout. I think I just listened to some music. Should I? Eric, what should I do? Okay. Das hatte ich ja noch nie. Oh mein Gott, sorry. Das ist noch nie vorgekommen. Okay. I think I should play a song. So, okay. Okay, sorry for this blackout. Hören wir jetzt einfach mal einen richtig coolen Song. The Motives, Someday. Danach bin ich wieder da, ich schwör's.

Oh, merci, Luis German Lombo. Dankeschön für diesen Song. Yo, herzlich zurück. Willkommen. So, also, ich glaube, ich weiß, was heute los ist. Und zwar, weil ich einfach die letzten Wochen, der August und September, waren ziemlich bam, bam, bam für mich. Und jetzt ist es so ein bisschen der Endspurt und jetzt ist doch alles, wir sind vielleicht gemerkt. Und ich könnte die ganze Zeit gerade nur was essen und brauche irgendwie viel Energie, weil ich halt auch viel gerade zu tun ist. Aber es macht auch Spaß, ist cool, aber ich glaube, so langsam geht es mir schon ein bisschen das Ding aus. Deswegen, jetzt, ja, so, in dieser Radiosendung ist es der zweite Teil von der Geschichte, die ich in der letzten Show angefangen habe zu erzählen. Und da habe ich euch auch schon gesagt, hört bitte nur zu, wenn es euch gut geht, weil sie könnte eventuell Traurigkeit oder irgendwas Ähnliches in euch auslösen. Genau. Dear listener, I will tell a story about the last show. I've began with a story, and I say to you today also that just listening when you're feeling fine and not when you're not when you're sad or so, because it causes eventually be sadness or something like that, or similar things, or reminds you on something. Okay, so if you're not comfortable and not in a right mood, don't listen. And I will speak first in German and then in English, and then again in German and then again in English. So in den letzten Jahren waren wir in zwei Phasen, da konnte ich mit dir. Nice, awesome. Genau. Und zwar habe ich erzählt, es ist die Geschichte von Thilo ohne Haar. The story's name is Thilo without age. So, Menschen, die Hilfe brauchen, sehen denen, die keine Hilfe brauchen, verdammt ähnlich. People who need help look damn similar to those who don't need help. Yardıma ihtiyacı olan insanlar, yardıma ihtiyacı olmayanlara fena halde benziyor. Genau, und also es geht um einen Bekannten von uns, und ein Freund von uns, der sich sein Leben genommen hat. Und da habe ich letztes Mal angefangen, davon zu erzählen. Und erzähle jetzt einfach weiter. Seit ein paar Jahren habe ich keinen Kontakt zu Thilo. Was ich mir vorstellen kann, was wohl unter anderem eine Rolle spielte, war auf jeden Fall dieser emotionale, staatliche, gesellschaftliche Missbrauch und der Druck. Ich meine damit all diese idiotischen Gesetze, Verordnungen, Papiere, diese Würdelosigkeit, wie der Umgang mit den Menschen auf den zuständigen Behörden und diese ständige Angstmacherei. Und Thilo habe ich nie wirklich, wie soll ich sagen, verankert wahrgenommen. Seitdem ich ihm 2007 im Data 77112 begegnet bin. Data 77112 war eine Musikkaffeebar, die ich auch erschaffen habe, die 15 Jahre lang unsere Kneipe war. Und genau, daher kenne ich Thilo. Er hat keinen Brief oder so hinterlassen, nur die Telefonnummer von Yogi. Die Polizei hat ihn kontaktiert, da keine Angehörigen mehr ausfindig gemacht wurden, wird eine anonyme Bestattung im Ort des Geschehens gemacht. Jochen teilt der Polizei mit, dass Thilo keineswegs alleine war, dass er Freunde hat und organisiert durch viele Telefonate und Treffen mit der sehr entgegenkommenden Stadt, der Polizei und dem netten Bestattungsunternehmen, dass wir eine Beisetzung unter Freunden organisieren und auch einen gewissen Geldbeitrag zusteuern. Wie verzweifelt ist oder muss man sein, sich durch Erhängen selbst das Leben zu nehmen? In welchem Tunnel ohne Licht ist man da? Die Antwort möchte ich selbst ehrlich gesagt nicht beantworten können. Es muss schrecklich gewesen sein. Alles, alles. Und auch für den, den Thilo gefunden haben muss.
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Ever since I met him at Data 77112 in 2007. It was my pop, and yeah, since then I knew them. He left no letter or so, just the phone number of Yogi. The police contacted him. No surviving relatives could be found, so an anonymous burial is being arranged in the town where the incident occurred. 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Through numerous phone calls and meetings with the highly cooperative municipal authorities, the police, and the kind funeral home, Yogi arranges for a burial attended by friends and organizes also a financial contribution from us. How desperate must you be to take your own life by hanging yourself? In which tunnel without light are you there? The answer I don't want to give on myself. It must be awful. Everything. Everything. For the ones who found Tilo too. Am Tag der Beerdigung scheint die Sonne. Ich treffe vor dem Eingang vom Friedhof auf viele alte und neue Gesichter. Manche betroffen und still. Manche sind erfreut, sich gegenseitig nach langer Zeit wiederzusehen. Oh, Tilo, oh, vielen Dank dafür. Jochen und Daniel und ihre lieben Ladies haben einen kleinen Tisch neben dem Grab platziert. Darauf stehen Becher und Tassen. Milchmädchen und Kaffee in Kannen und Palo Santo. Winkler hat Yogi einige Tracks, die er mit Tilo in Verbindung war, geschickt, und die Musik läuft im Hintergrund. Tilo liebte all das. Etwas beklommen und eloquent spricht Jochen einige wundervolle Worte zu uns allen. Adrian ist deshalb extra aus Mexiko angereist und hat eine große Schale mit Rosenblättern organisiert, die wir ihm zukommen lassen. Und Simon ist Steinmetz und er hat den Grabstein wunderschön gemeißelt. Tilos Liebling, sein Fahrrad und die Sonne und die Berge sind darauf zu sehen. Irgendwann knie ich mich zur Urne, und als ich beginne, mit Tilo zu sprechen, die erlebten Momente mit ihm, und ja, die Tränen kullern jetzt über die Wangen. Ich werfe einen rohen Amethyst und duftende gelbe, rote und orangene Rosenblätter mit in die unterirdische Welt, und ich danke Tilo und bitte ihm um Vergebung. Denn es war 2022, mitten als ich zum ersten Mal in der Episode der Depression gelandet war und die Welt und mich und überhaupt gar nichts mehr verstanden habe, hat er mich mal kontaktiert und gefragt, er suche eine Bleibe, ob ich was wüsste. Damals konnte ich ihm jedoch nicht weiterhelfen. So verabschiedet sich jeder nacheinander. Wir waren sicher so 25 Leute. Und auch bedanken wir uns bei dem sehr ehrenhaften, stillen, freundlichen Mann vom Friedhof, der das alles sehr reserviert und Aufmerksamkeit aus freundschaftlicher, kleiner Ferne beobachtet. Wahrscheinlich auch, damit keiner einen Joint ansteckt oder so. Uns zugewandt, sagt er uns aufrichtig, ich bin sehr gerne für Sie da. Wisse, ich habe schon viele anonyme Bestattungen miterleben dürfen, aber so eine wie von euch ist sehr besonders. So was habe ich noch nicht erlebt. So wertvolle Freunde hatte Herr H.
Das war ihm wohl gar nicht bewusst, dass er nicht alleine war. Ich wünsche Ihnen viel Kraft. Oh, ist ja süß, oder? 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Ein Instinkt oder Bedürfnis jedoch in mir ist es, diesen Ort, dieses Weinberghäusle, wo es war, zu räuchern. Damit Tilo und auch die Energien, die im Holz, in der Hütte, in diesem Stück Erde vollends in Frieden sein können. Energien setzen sich fest, weißt du? Vielleicht kennst du das. In manchen Räumen, Häusern, Städten oder Orten, wo die Energie sehr schwer ist. Und ein Ort, in dem vielleicht gestritten wird oder wo Zorn ist oder Wut und Hass herrscht. Jemand oder viele umgebracht worden sind. In Räumen, wo einfach die Energie sehr niederschwingend ist, kann man das durch Räuchern die verschiedenen Welten verbinden und transformieren. Ein Räucherstäbchen vermag das nicht, by the way. Also hexe ich an einem Nachmittag die Räuchermischung für die Hütte und den Ort für uns. Ich auch. Im Stein- und Duftladen haben wir eine extra Räuchermischung, die Erwin zusammengesammelt hat. Dafür verwendet er seine Intuition, seine jahrelange Berufserfahrung und einen Tensor. Diese ist für diejenigen, der gegangen ist. Sie heißt Abschied, damit alle Seelenanteile auch wieder zusammenfinden können und keine Anteile verstreut und gebunden an einem Ort festhängen.
Dani, Alex und ich fahren sonntags zur Hütte. Stell dir eine befahrene Straße vor, vorbei an Obstbäumen, Weinbergen und Feldern, die von der Autobahn 3 Kilometer lang ins nächste Dorf verläuft. Und direkt an der Straße steht also die Hütte mit einer Sitzbank, dunkle Holzbalken, große Sandsteine mit einfachem Mörtel und keiner Türe. Sie schaut aus wie eine Bushaltestelle. Am obersten Balken erkennt Dani eine frische Kerbe. Wir sehen, wo das Seil gespannt gewesen sein muss. Es ist bedrückend. 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I need to clean this place. 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

0: Frank, was meinst du?
1: Okay, I think I'll play a song. Danke, Eric.
0: Eric is the best.
1: Eric is the best. Hier nochmal auf der Switch. Für immer Punk. Radiosendung. Jeden dritten und fünften Sonntag im Monat um dieselbe Uhrzeit, um 23 Uhr, seid ihr hier. Herzlich willkommen reinzuhören und natürlich auch in den vergangenen Shows. Die lade ich hoch. Die kann man hier anhören, 7 Tage noch. Und oder auf switch-punkcast.podigy.io, da findet ihr alle anderen Sachen, die ich mache. Und ja, auf der 89,6 Megahertz in hier in Mannheim und auf der 105,4 mittelgroßes Herzen, mittengroßes Herzen, Herz, oh Gott, in Heidelberg und auf dem Kabel oder als Livestream. 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Und ja, jetzt viel Spaß mit Jimi Hendrix, würde ich sagen. Play!

Switch für immer Punk. Willkommen zurück. All Along the Watchtower von Jimi Hendrix. Oh Gott, echt, ich weiß nicht, ich kann einfach nur... Es ist so irgendwie, ich weiß nicht, ich bin so, so dankbar, dass ich einfach so viele Lieder habe, die ich... Ich habe letztens auch eine Liste für die Hannah aufgeschrieben, die Top Songs oder so, die Top 10 waren, aber dann ein bisschen mehr, wo ich auf jeden Fall so viel Kraft und Mut und Vertrauen geben, dass ich, ich weiß nicht, ob das Glück ist, dass ich so empfinden kann, dass mich wirklich Musik rettet und am Leben hält. Ich weiß nicht, ob das dazugehört. Ich weiß nicht, was Tilo verloren hat, dass es ihm gar nichts mehr gab, was ihm geholfen hat. Oder Mut gegeben hat oder Vertrauen gegeben hat. Und ich glaube halt schon, dass das die Seelen dann schon beschließen und sagen, okay, das ist bis hier und dann nicht weiter. Aber da bin ich halt einfach froh, dass es bei mir irgendwie so ist, dass ich, ich glaube, ich viel zu egoistisch wäre, zu sagen, ich will dieses Lied auf jeden Fall noch hören und nicht. Weißt du, es kann aber auch alles noch passieren. Also es ist immer alles möglich. Das ist so verrückt. Ich weiß nicht. Ich bin einfach dankbar um jeden Tag. Und um die Gesundheit. Oh Gott, wo komme ich denn jetzt hier raus? Recently I've wrote down some songs or tracks which are saving my life. I know that they would would keep me alive before I would think about to end my life up, you know. And I don't know where it's coming from or what must be so awful that Tilo decided to leave this life. But yeah, at the end, I don't know. I will never know it. But I think that souls decide this. I don't know, yeah. Im Hintergrund haben wir übrigens A Message from the Stars. Das kam dann auch einfach so vom Malte Martin. Ja, okay, let's go. Für das Ritual zündete ich daheim schon für die liebe geistige Welt und die Helfer der Liebe und Begleiter ein Teelicht an. Daniel und Alex setzten sich abseits der Hütte auf eine vertrockneten, blassgelben Wiese eines Apfelbaumgartens auf den Boden. Ich verbinde mich mit meiner Intention, mit diesem Ort. Ich verbinde mich mit Tilo, mit den Engeln und der Liebe, während ich also beginne zu räuchern. Stelle ich erschrocken gerade fest, was ich hier eigentlich gerade mache und was hier passiert ist. Autos fahren alle paar Minuten mal schneller, mal langsamer vorbei. Erst ist es mir unangenehm. Es ist laut und unpersönlich. Auch raucht die Bude aus den Balken. Trotz dem Wind, dem warmen Wind und der offenen Türe. Leise und mit zitternder Stimme räuchere ich von links nach rechts, erst von unten, dann nach oben, unter die Bank, in die Dachgewölben. Dabei fühlt sich mein Herz so sehr schwer an. Meine Stimme zittert durchweg beim Singen der Melodie, die ich dabei summe. In der Schwere fühle ich Tilos Verzweiflung, Erniedrigung, Schuld und Scham und Hoffnungslosigkeit. Ich fühle seine Angst. Ich fühle eine tiefe Traurigkeit. Tränen laufen mir wie ein nicht endender Wasserfall hinab der Wangen. Ich setze mich dann zu Dani und Alex, die beide still und ebenfalls mit Tränen auf der sandfarbenen Wiese sitzen. Ohne Worte schauen wir uns alle mit glasigen Augen an. Ich verweile ein bisschen, um nun den Ort mit der anderen Mischung zu klären. Dort angekommen, unglaublich aber wahr, nun fühle ich in der Hütte diese Schwere nicht mehr auf der Brust. Es sind viele Kräuter, Harze, Hölzer. Es ist die Liebe und die Sonne, die Ernte, sowie der Geist des Feuers und des Windes.
sorgen dafür. Ich bin sehr, sehr dankbar, dass ich sowas empfinden und durchführen kann, auch wenn es sehr schwer manchmal ist. Wir räuchern uns zum Schluss gegenseitig und verabschieden uns. Und dieser eine letzte Mikrosekundenblick, den ich habe, als wir aus der Hütte zum Auto laufen, ist dieser. Ich laufe schon weg und gucke nur noch aus dem Augenwinkel und sehe am Boden, an der Decke, überall den Schmutz und den Dreck herumliegen. Auch, hey Thilo, ist mir irgendwie das Fläschchen mit Thilos Räuchermischung umgekippt und halb auf dem Boden gelandet. Dort gibt's auch keinen Abfalleim oder so. Nun, diese Momentaufnahme, die geht mir halt nicht mehr aus dem Kopf, ja, und eine Woche später befinde ich mich wieder dort, mit Besen und Kehrwisch. Ich hatte das Bedürfnis, alles wegzukehren. Ich hatte das Bedürfnis, alles sauber zu machen. Und schade, weißt du, am liebsten hätte ich da halt gern so einen Druckdampfstrahler dabei gehabt. Ich sehe jetzt sogar den wohl jahrzehntelangen Staub auf dem Mauerstein, in den ich dank dem Superbesen ebenfalls wegblase. Und jetzt sehe ich aus wie Aschenputtel. Durch die Hitze klebt alles an meinen nackten Armen und Beinen und den Haaren. Vorbeifahrende Leute sehen mich sonntags da kehren. Hut an dem Baum. Den Staub und Dreck gebe ich Mutter Erde zurück. Der Regen wird's waschen. Auch hinterlasse ich eine Tüte für den Müll. Ich zünde ein Grablicht an und male einen Super Mario Stern auf den Boden. Jetzt fühlt es sich für mich stimmig an zu gehen. Naja gut, bis auf den Kercher, den hätte ich schon gern gehabt, aber gut. Und weißt du, wie sehr, super sehr dankbar ich bin, als ich danach unter der Dusche stehe? Thilo, der dieses Gefühl des Regens so nicht wieder erleben wird, kommt mir in die Gedanken. Und ich denke an Menschen, die mit einem Liter trüben Wasser zu sechst am Tag zur Verfügung zum Trinken haben. Und ich stelle mir eine Welt vor, in der alle 8 Milliarden mehr als genug klares, warmes und auch fließendes Wasser haben. Manchmal weiß ich nicht, wie sehr ich mich bedanken kann. Still rinnen mir Tränen mit dem Wasser. 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
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Das war's. Das was it. Kennst du das auch? Wenn etwas immer wieder in dir auftaucht, eine Situation oder in Gedanken, in Bildern oder was fühlst du oder denkst du dann? Gehst du dem nach? Ignorierst du das? Wenn ich das unterdrücke, diese innere Stimme oder diese Bilder, dann mag ich mich vielleicht irgendwann selbst nicht mehr? Oder werde ich sogar krank? Vergiss nicht, ja? Und du bist ein Geschenk für diese Welt. Und weißt du was? Dein Bauchgefühl ist ein Geschenk. Das Leben ist ein Geschenk. Ja, mit Gewittern, mit Windböen, Hagel, Stürmen und Regenbögen und sanftem Schnee und. Also schau, wie du dich längerfristig glücklich machst, was dein Herz zum Hüpfen und Tanzen bringt, okay? Schmeiß Zeugs aus dem Fenster, das du nicht benutzt. Räum ihn dir auf. Kennst du Obsidiane? Obsidian, das ist so ein schönes Wort. Obsidian, das ist ein Steinchen. Ein Stein, ein schwarzer Stein. Und er könnte dir dabei helfen, innerlich aufzuräumen. Sprenge oder springe über deine selbst festgesteckten Grenzen im Kopf. Alles, was dich nicht glücklich macht, das darf jetzt gehen. Und du darfst leuchten, Mann, so hell du kannst, okay, Mann? In all deinen Farben. Die Welt, die braucht dich, ganz so, wie du bist. 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
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So, ach oh mein Gott, es ist ja jetzt schon vorbei. Ich würde sagen, ich spiele jetzt noch Songs. Und genau, Moment. Mache ich das? Ja, ich mache das. Und Eric, du suchst aus, welches? Also das eine von da noch und das andere dann da, okay? Okay, cool. So, es ist jetzt schon wieder 10 vor 12. Nicht 5 vor 12, 10 vor 12, ich freue mich. Und ich hau jetzt noch ein paar Lieder raus. Und ich möchte mich nochmal sehr herzlich bedanken für dein Interesse, für dein Zuhören. Und ich kann auch verstehen, wenn du es nicht zugehört hast. Aber irgendwie, ich habe mir auch überlegt, soll ich es vorlesen, soll ich es nicht vorlesen. Aber irgendwie, ich weiß nicht, warum ich es gemacht habe. Ich weiß es einfach nicht. Ich habe es einfach gemacht. Obwohl 49% gesagt haben, nee, mach's nicht. Also nicht so, nicht mach's nicht, sondern ich weiß nicht. Ich habe keine Ahnung. Es war jetzt einfach so. Jetzt ist es vollendet. Und ich habe dich lieb, Thilo. Und er hatte mir 2025 ein Lied geschickt mit den Worten, ich musste an dich denken. Und ich sag dir, damals, so wie auch heute, mag ich dieses Lied nicht wirklich anhören. Es ist der Song von The Cobra Lamps, Little Drones. Ich meine, es ist schön, es ist okay, aber ich weiß nicht, ich möchte es nicht anhören, aber du kannst es dir gerne anhören. Es ist nämlich wirklich gut. Es ist echt gut. Ich möchte es einfach nicht spielen. Das ist doch schon merkwürdig. Ich spiele lieber das. Okay. Dear listener, I want to thank you again very much for your time with me. 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I've listened it a few times, but I don't want to play it. 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Genau. Und das ist so komisch, weil halt das Lied, wo ich vorher gespielt habe von den Motives, Someday, habe ich auch hier noch ein anderes Lied. Das heißt auch Someday. Das fand ich irgendwie cool. At the beginning of the show, I played the motives with Someday, and now you hear this song with is called Someday. Play.

Life is a constant premiere. Das Leben ist eine ständige Premiere. 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Hier war Switch für Emma Punk. Mit tausend Umarmen und Küssen in die Nacht hinaus, in den Moment hinaus. Macht's gut. With lovely greetings from Eric and me out of space. Goodbye. 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Eric, play. Dankeschön. This. Okay, das.

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0: Es ist 16:01 Uhr. Hallo liebe Zuhörer und Zuhörerinnen. Ich begrüße euch aus dem Bermuda-Funk, aus den Studios aus dem Bermuda-Funk in der alten Feuerwache. Es ist der 29. August 2026 und wenn das nicht stimmt, dann hört ihr eine Wiederholungssendung. Für alle, die uns noch nicht gehört haben, erkläre ich, dass hier in der Sendung Kultura zum Quadrat die verschiedenen Künstler aus dem Raum Rhein-Neckar zu Wort kommen lassen, die über sich, ihre Kunst und ihren Beweggründen, warum sie die Kunst machen, mit mir darüber sprechen werden. Und die Sendung wird jeden 2., 4. und 5. Samstag im Monat neu produziert, natürlich immer dann um 16 Uhr. Und mein Name ist Michael Stepaniak, auch als Shampoos bekannt. Alter. Für die heutige Sendung habe ich mich mit einem Musikkenner der lokalen Musik hier verabredet. Und wir werden über den Brücken Award 2026 sprechen. Also über den gestrigen und den heutigen Tag. Jetzt sitzt er neben mir und wartet auf seinen Einsatz. Außerdem ganz wichtig und ganz neu. Die Sendung wird mittels Kameras aufgezeichnet und spätestens morgen auf dem YouTube-Kanal Kultura und das zweite Wort Bermuda-Funk veröffentlicht. Kultura natürlich mit C geschrieben. Wenn ihr selber hier bei mir in der Sendung befragt werden wollt oder Lob oder Kritik loswerden wollt, dann schickt mir eine E-Mail an kultura@gmx.de. Und die Sendung wird jetzt seit neuestem im Fancy-Kanal, bei dem offenen Kanal in Ludwigshafen ausgestrahlt. Ja, siehst du? Wir wachsen. Ja, gut. Ihr könnt uns natürlich hier im Studio anrufen. Das würde ich euch heute nicht raten, denn wir haben ein ganz strammes Programm. Es waren gestern noch 5 Bands, über die wir heute reden wollen. Und heute werden auch 5 Bands spielen. Und wer es alles da sein wird, das weiß mein Musikkenner. Und er wird uns da alles erklären. Also gut, ich fange an. Ich schinde nicht die Zeit. Also liebe Zuhörer und Zuhörerinnen, begrüßt mit mir hier in Studios vom Bermuda-Funk in der Alt-Efeu-Erwache. Alt-Efeu-Erwache, habe ich gesagt.
1: Ja, ne, du musst ja schon richtig sprechen. Ne?
0: Ja, also gut.
1: Alt-Feuerwache.
0: Richtig, also. Das sieht man, wie meinen Gästen zuhören. Also guck mal. Für liebe Zuhörer und Zuhörerinnen, begrüßt mit mir hier in Studios vom Bermuda-Funk in der alten Feuerwache den fantastischen Roland Wollweber. Roland, ich muss dir sagen, ich habe diese Sendung wirklich oft hier schleifen lassen und hier so Sachen, die normalerweise richtig saßen bei der Ansage, die saßen heute überhaupt nicht.
1: Obwohl wir den Brückenaward, der hat ja 15-jähriges Jubiläum dieses Jahr bestimmt schon 10-mal, glaube ich, hier gemacht haben.
0: Guck.
1: Also ich glaube, so viel waren es.
0: Ja, haben
1: in deinem Buch ja die Historie gesehen. Ja,
0: meine letzte Sendung war vor einem Monat, Alter. Ich habe sie wirklich immer wieder wiederholen lassen. Da war die Johanna Zeul da. Aber, kennst du die noch? Die war früher hier in Mannheim an der Popakademie.
1: Ja, kenne ich.
0: Gott, wenn sie noch hier in Mannheim wäre, dann würde sie früher oder später auf jeden Fall auf dem Brücken Award landen. Das war schon eine Ausnahmekünstlerin. Aber gut, jetzt gucke ich mal erstmal auf die Uhr, ob wir mit der Zeit richtig voran sind. Ja, das läuft alles ziemlich gut. Die erste Band, die gestern gespielt hat, das war um 18 Uhr.
1: Genau, das war die Aga. Die kennt sie, glaube ich, ganz gut. Die ist ja so ein Mannheimer Urgestein eigentlich. Ich kannte sie bisher immer nur zu zweit maximal auf der Bühne. Und ich habe mit ihr auch nach dem Auftritt gestern mal kurz gesprochen. Sie hat jetzt so 4 Musiker um sich rum versammelt für große Auftritte, hat sie gesagt, wie jetzt bei Brücken Award. Würde sie wahrscheinlich auch für ihre neue Band zurückgreifen. Was hast du denn für Erfahrungen mit Aga?
0: Warte mal, ich würde zuerst den Lied spielen, dann wissen wir, ob wir genug Zeit haben.
1: Genau, dann hau mal rein. Sie hat sie eröffnet.
2: Es geht los. 15. Brücken Award in Mannheim. Dankeschön.

0: Das war mir der Ärger. Das war richtig schön. Ich habe sie früher mal auf Polnisch gehört. Ich kannte dieses Lied auch schon mal von früher auf Polnisch. Jetzt hat sie neu arrangiert, neuen Text dazu geschrieben auf Englisch und neue Leute auf die Bühne geholt.
1: Ich habe das auch das erste Mal mit dieser Viererbesetzung gesehen. Vor 14 Tagen hat sie im Alter noch zu zweit gespielt.
0: Ja, zu dritt, zu viert. Ja, also die hat sich noch ein paar Leute, weil auf Rockbrücken Award, da muss man glotzen, da kann man nicht kleckern, da muss man schon was auffahren. Und dass sie so viele Musikfreunde hat, hat sie noch zusätzlich einen Bassisten gefragt. Das war der Christopher Würst. Und den anderes, Bortameo oder wie der heißt, hat dann Schlagzeug gespielt. Der restlichen Jungs hier an der Geige, der Andrew und an der Mandoline David, die sind ihre Stammspieler. Mit dem geht sie immer wieder rum.
1: Also wenn sie wieder hat größere Auftritte hat, hat sie gesagt, will sie sowieso wieder drauf zurückgreifen.
0: Und das kann sie, weil das sind alles Freunde, die für sie durchs Feuer laufen würden. Ja? Und weil es wirklich eine sehr nette Persönlichkeit, die Aga und die anderen natürlich auch.
1: Also auf jeden Fall sehr empfehlenswert, weiter zu verfolgen bei der Aga, wie es weitergeht. Die ist schon jahrelang in Mannheim, macht sie ja schon Musik.
0: Die hat jetzt ein paar Aufnahmen gemacht. Ich habe gehofft, die schafft das bis dahin, diese CD zu brennen, wenn viele Leute kaufen. Weil, weißt du, das ist Sympathiepunkte. Ja. Und die hat sie.
1: Gut.
0: Gut, das war die Aga Mai, wie heißt die Aga Mai Luczynska oder so. Ich weiß nicht
1: du genau. Du warst besser auszusprechen.
0: Nee, sie hat ihren Künstlername. Aga Mai, glaube ich, heißt sie. Okay. So ist sie zu finden auf Facebook und so. Auf Instagram, glaube ich, auch. Alla hopp.
1: Gut. Jetzt hören wir
0: mal die nächste Band. Wer spielte dann?
1: Kalte Hand. Ah. Aus Augsburg, extra angereist. Hau mal rein.
0: Dein Spiel weiß man. Genau. Gut, gut, gut.
2: Schön, dass ihr da seid. Wir haben noch zwei Lieder. Wenn ihr uns supporten wollt, dann ein bisschen
1: Merch dabei. Ich muss mal den Text
2: gucken. Komm auf den Schnack, würde mich freuen.

0: Ja, wie fandst du die kalte Zeiten?
1: Also ich fand es ziemlich cool. Ist so 80er-Jahre-Vibe drin in diesem Post-Punk. Mhm. Ja, hat mich so ein bisschen an die 80er Jahre, an diese harten Sachen erinnert. Die Band gibt's noch nicht so lange. 2022 hatte ich gelesen bei der Recherche. Und ich glaube, eine EP ist draußen. Auf Bandcamp hatte ich da was gesehen. Also von daher, wer sich dafür interessiert, ich habe das Konzert übrigens komplett bei mir auf dem YouTube-Kanal. Da kommen noch mehr Videos die Tage, wer es nach
0: sich genau.
1: den Rest interessiert.
0: Wir haben wirklich wenig Zeit, aber wir müssen ein paar Sachen trotzdem noch sagen, auch wenn die Zeit uns jetzt nervt und voranschreitet. Der Roland ist natürlich der Administrator von Eckkonzert Everyday. Das ist ein YouTube-Kanal und dort stellt er ständig neue Konzerte, die er selbst besucht und aufnimmt mit seiner Kamera. Und so viel zu dir. Genau. Deswegen kennst du dich aus, du hast verfolgt die ganzen Bands. Ja, und ich bin halt nur der Moderator hier von der Sendung und
1: genau, ich habe es ja heute schon mitgebracht. Also was gestern gespielt hat, gibt es eigentlich heute schon bei mir in der Playlist
0: Brücken der
1: Wort zum Gucken.
0: Ja, richtig, also gut. Die nächste Band, spiel mal erstmal.
1: Genau, hau rein, Apache-O-Matic.
0: Das sind die Jungs aus Mannheim.
1: Genau.
0: Der Schlagzeuger, das ist der Ingo, der war lange Jahre der Betreiber von Blau.
1: Genau, der spielt auch immer im Blau, Bartmantel und so sind die immer im Blau, Stammkneipe.

0: Gott, die Technik heute. Da muss ich so viele Sachen hier im Auge behalten.
1: Aber die Band kennt man, wie du sagst, vom Blau, von zig Konzerten seit Jahren. Weißt du, wie lange sie schon gibt?
0: Aber Schwartig? Nein.
1: Ja, 10 Jahre oder länger.
0: Ich habe schon verschiedene Konzerte mit denen erlebt. Zum Beispiel zu Weihnachten, einen Tag vor Weihnachten, wo alles schon geschlossen war, war im Blau trotzdem noch ein Weihnachtskonzert mit Apachomatic. Und die spielen so Musik wie die Shadows. Also nur, weißt du, mit diesen Gitarren hier.
1: Typische Surf-Sound.
0: Surf-Sound, genau.
1: Ohne Gesang eigentlich, so die klassischen Melodien eigentlich.
0: Und da haben die Weihnachtslieder in diesem Stil gespielt, zu Weihnachten, weißt du, so im Blau.
1: Auf den Surf-Sound
0: geschrieben. Ja. Und das war wirklich cool. Sehr sympathische Leute. Ja,
1: geil, genau, also immer wieder hören, schaut rein, den Mannheim treten sie öfters auf, könnt ihr nach wie vor bei Apachomatic dranbleiben.
0: Ne? Ja. Gut, was spielen wir als nächstes?
1: Jetzt kommt eine Band, YB, Y und BI geschrieben. Lass mal reinhören, wie es klingt, und dann quatschen wir nochmal drüber.
0: Gut.
2: Song is called Isn't That Sad?
1: Lass mal den Text wieder raus.
0: Aus Maastricht, aus Holland, ja?

Der Mast, guck mal, wie geil der beleuchtet ist. Ne? 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

0: Kannst du dazu was sagen?
1: Ja, also die Band kommt ja aus Maastricht in den Niederlanden an der Grenze zu Deutschland. Von Maastricht waren ja schon einige Bandprojekte beim Brücken Award in den letzten Jahren. Anscheinend spricht sich das auch rum. Da kommt mal was, aber es ist ja hauptsächlich Indie-Band, so wie es jetzt auch wieder eine Indie-Band ist eigentlich. Und ich habe gelesen, die haben schon ein Album 2024 rausgebracht. Debütalbum Bonfire for Butterfly, und das zweite Album ist wohl schon in Produktion. Also insofern kann man das mal weiterverfolgen, wem es gefällt, gerne mal auf Instagram und Internet gucken.
0: Wie heißt es nochmal?
1: Die Band war
0: WHYBI.
1: Genau.
0: Ja, geil. Gut, kann man noch mal jetzt kurz noch was zu Festival sagen? Es gab ein wunderschönes Plakat. Jedes Jahr ist es anders. Und dieses Mal habe ich sogar dein Foto oder dein Bild, dein Karikatur von dir dort gesehen.
1: Ja, also es ist ja 15-jähriges Jubiläum vom Brücken Award. Ich habe es ja vorhin schon kurz gesagt. Und auf diesem Plakat sind so, glaube ich, auch was in 15 Jahren so mit dem Brücken Award zu tun hat. Nicht nur die Bands, die dieses Jahr auftreten, sondern auch so Personen, die damit zu tun haben, sage ich mal so. Und du verfolgen das ja auch seit 15 Jahren fast komplett. Und von mir ist unten, glaube ich, rechts irgendwo ein Bild mit Jacke und mit einer Kamera. Man sieht also auch, dass ich da aufnehme. Also die Funktion Kamera beim Brücken Award ist eindeutig gut erfasst worden auf dem Plakat.
0: Ich kann mich erinnern, 2015 war ich das erste Mal dort mit Kamera, mit Aufnahmegerät für die Sendung. Das heißt, 2015 haben wir die erste Sendung gemacht. Noch ohne Kameras damals im Studio. Ja. Wir haben mittlerweile hier Kameras im Bermuda-Funkstudio und nehmen es auf und stellen es auf YouTube. Damals noch nicht. Auf YouTube geht aufs Kanal, das heißt Kultura, zweites Wort Bermuda-Funk. Dort findet ihr dieses Video, wie wir hier im Studio stehen und sitzen. Du hast allerdings einen Kanal, wo ständig Konzerte gespielt werden.
1: Der läuft aber auch schon über 10 Jahre bei mir. Also da gibt es bestimmt noch alte Sachen zu finden, wenn man guckt.
0: E-Kultura, Musik Everyday. So heißt
1: Konzert Everyday.
0: Konzert Everyday. So heißt dein Kanal. Und jetzt haben wir eine letzte Band, die gestern noch gespielt hat. Wie heißt sie? Weißt du was zu denen?
1: Also Sayonage.
0: Ich spiele sie erstmal mal.
1: Wir spielen und quatschen danach wieder.
0: Aber diesmal Mikros aus.

0: Roland, kannst du was zu der Band sagen? Sayonaga?
1: Also ich hab mal die KI befragt, die sagt eigentlich Sayo, S-E-O-I und nicht mit Y, wie es geschrieben wird. Steht auch drin, wird oft missverstanden, bezieht sich auf, eigentlich auf eine Sportart. Und zwar ist es ein Schulterwurf im klassischen Judo, was es eigentlich ausdrückt. Da kommt der Bandname her. Der Stil der Band ist eigentlich so 70er Jahre, Psychedelic, alles mögliche drin. Die sind eigentlich vier Leute.
0: Aber auf der Bühne waren es nur drei,
1: da fehlt irgendwie die Gitarre.
0: Und die hörst du aber.
1: Die hörst du ganz krass.
0: Das heißt, vielleicht hat er per Telefon mit denen kommuniziert.
1: Ja, oder irgendwo ein Sample oder irgendwo da nach hinten im Hintergrund. Auf jeden Fall, wie gesagt, ich habe, die KI hat hier ein bisschen recherchiert für mich. Und wie gesagt, klingt ja ganz gut. Band kommt eigentlich aus Deutschland, aus Münster, steht auch hier dabei. Hat dann irgendwie den Weg über Brücken Award, Drama Studios, keine Ahnung, Weg auch nach Mannheim gefunden, ja. Zum Brücken Award.
0: Okay, das war jetzt der gestrige Tag. Und heute, was heute gleich... heute spielen wird.
1: Ab 17 Uhr geht schon los. Da kommt noch ein Kinderbandprogramm, habe ich gelesen.
0: Kann sein, dass wir jetzt dort vor Ort gespielt werden, dass diese Sendung jetzt auf dem Brücken.
1: Genau, wir grüßen mal aufs Gelände, wenn das tatsächlich live ausgestrahlt wird.
0: Ja, schöne Füße, schöne Grüße natürlich zum Brücken Award an unsere.
1: Und direkt 17 Uhr sollte es ja dann weitergehen. Ist noch ein kleiner Überraschungseck für Kinder auf der Bühne.
0: Also komm, Brücken Award! Brücken Award! Brücken Award! Seid gegrüßt, ihr vom Bermudafunk.
1: Genau.
0: Gut, jetzt geht's mit Bands, die heute spielen werden. Ihr hört natürlich Bermudafunk. Die Sendung heißt Kultura zum Quadrat. Und 89,6 und 105,4 sind die Frequenzen, auf denen ihr uns hören könnt. Außerdem wird die Sendung per Videokameras aufgezeichnet und spätestens morgen auf dem YouTube-Kanal ausgestrahlt. Zusätzlich wird diese Sendung noch im offenen Kanal in Ludwigshafen ausgestrahlt. Also, Leute, seid alle gegrüßt. Jetzt beginnen wir mit dem neuen Tag, den heutigen Tag. Die Reihenfolge ist unbekannt.
1: Naja, ganz unbekannt ist sie nicht. Ferntil Fox wird so 17:30, 18 Uhr
0: irgendwann spielen. Das weißt du
1: schon. Ja, ich habe ja mit der Band gesprochen, also insofern.
0: Aha. Das heißt, wir verraten jetzt gerade...
1: Wer sich jetzt auf den Weg macht, kann sie noch live hören. Und ich kann es euch versprechen, es wird eine Premiere. Die Band hat erst zwei Konzerte gespielt, im Juli und im August vor einer Woche. Bewegt euch dahin und es ist auch die erste Aufnahme aus dem Proberaum, die wir jetzt spielen.
0: Also gut. Komm mal rein.

0: Ja, geil. Das wird uns jetzt heute erwarten. Ich lege das mal jetzt in den Hintergrund, genau. Weil jetzt kommt nächste Band. Was spielen wir als nächstes?
1: Genau, jetzt kommt ein Klassiker. Band gibt es seit über 20 Jahren, die Wehrkraftzersetzer, ja, aus Ludwigshafen. Hau mal rein. Ganz kurzer Song, punkig.

0: Ja, klasse. Das wird uns erwartet heute.
1: Das Lied ist 15 Jahre alt, sagt jedenfalls YouTube vor 15 Jahren hochgeladen. Es gibt nur zwei Videos von Wehrkraftzersetzer überhaupt in der ganzen Karriere und die Band ist ja, glaube ich, 20 Jahre.
0: Ja, Wahnsinn. Ja gut, dann was kann man noch über die sagen? Weißt du, hast du es schon mal gesehen?
1: Die Jungs? Also die waren mal in Kulturbrücken, haben sie mal gespielt vor ein paar Jahren. Mhm. Habe ich das Konzert aber damals leider nicht live gesehen. Also es ist heute auch so meine Premiere, wenn ich es nachher mal sehe. Aber sehr punkig, also ja. Sagt ja schon der Name eigentlich fast, in was für eine Richtung es geht.
0: Genau, ich habe die schon auch mal gehört und gesehen. Irgendwann mal noch zu meinen Punkerzeit.
1: Genau.
0: Ja, als ich noch mit Überdosis Grau gespielt habe.
1: Aber so. Du siehst ja... Punk ist das Motto, 1:50 Länge von den Songs. Ja. Wir haben noch einen zweiten rausgesucht, weil es so kurz war. Ich glaube, den spielen wir noch hinterher.
0: Ja, her damit. Gut, okay. Also gut.
1: Hau rein.

0: Ja, echt klasse. Also die sind absolut radiotauglich mit 1 Minute 46.
1: Also das gucken wir uns nachher mal an. Ich hoffe, das Konzert geht ein bisschen länger, weil die andere Punkband gestern, die kalten Hände, die haben ja nur eine halbe Stunde gespielt, weil die Songs ja alle so kurz sind bei den Punk-Bands.
0: Ja. Gut, die nächste Band, die heute spielen wird, wann und als welche Reihenfolge,
1: bin ich mir da nicht sicher. Genau, ich denke mal irgendwann gegen Abend. Also die Band ist weit angereist, die kommt aus der Schweiz.
0: Wie heißt sie?
1: Low Fat Orchestra.
0: Lass sie erstmal mal hören.

0: Ja, geiles Video, geiles so, Video, geile Band.
1: Vielversprechend. Also ich habe mal ein bisschen gegoogelt in der Zwischenzeit, um über die Band was rauszukriegen. Die Band kommt aus Schaffhausen der Schweiz, ich hatte es eben schon gesagt. Mhm. Ist kein unbeschriebenes Blatt. Die waren schon Vorband für Turbostart.
0: Okay.
1: Also es lohnt sich nachher zu kommen, mal so eine Band hier auf dem Brückenwort zu erleben. Das hast du auch nicht jeden Tag, ne? Und ja, die Band gibt es, glaube ich, schon länger. Also ich habe jetzt nicht das genaue Startdatum gefunden, aber es klingt sehr ausgereift und es ist ja auch so, die schreiben hier Fidelity-Sound.
0: Also das ist schon so eine Star-Qualität, was wir heute auf dem Brücken Award bekommen, oder?
1: Ja, also ich sage ja, heute ist der starke Tag, Samstag muss ja was bieten, ne?
0: Ja, der Haupttag, ne? Irgendwann war Gringo Meier, das war stark, hast du da gespielt.
1: Danach ging es richtig ab bei Gringo Meier, da hat er hinterher Hallen gefüllt, sage ich nur, Maifeld Derby und Ludwigshafen.
0: Obwohl, ich war sehr überrascht, da waren ganz viele Leute, die ihn schon damals kannten und die Lieder mitsingen konnten.
1: Da hat er noch nicht so viele gehabt, da waren die alle noch im Anfang standen die 10 Lieder, das hat jeder gekannt. Wenn du auch 3 Konzerten hast, konntest du die alle mitsingen.
0: Ah, okay.
1: Gut, was kommt als nächstes? Ich glaube, Jazz steht auf dem Programm. Hau mal den Song rein, dass wir mal erstmal reinhören.

0: Roland. Was für eine geile Mucke.
1: Ich sag dir, da steckt viel Erfahrung drin. Noise Rock, Post Rock Duo aus dem Schwarzwald steht hier, wenn ich mal bei Google recherchiere. Und die beiden Musiker, die sind also bekannt seit Jahren, steht da 10 Volt Shock, die Band, und Kurt haben die mitgewirkt. Wenn sie mir sagen, die nichts sagt, dir was.
0: Hast du das Video überhaupt? Nein, du hast währenddessen geguckt,
1: ja, auf deinem Video gegoogelt.
0: Ne? Und absolut professionelles Video.
1: Ja, es ist auf also, YouTube. Das stimmt eigentlich alles. Es ist auch ein dritten Album, das Lied, was wir gespielt haben, 2025 erschienen. Das sagt ja auch schon was. 3 Alben produziert, dann machst du natürlich auch tolle Videos dazu, logischerweise. Ja. Und wenn du in so einem Elektronisch-Genre bist, dann kannst du natürlich auch so mit Animationen. Eigentlich hat man so ein halbes Auge mit rübergeworfen auf dem Monitor. Also lohnt sich schon mal, die Band zu verfolgen. Und es ist eigentlich auch mal gut, dass so ein Act heute mal beim Brücken Award spielt. Weil so, ich glaube, so auf die Schnelle findest du nicht. Da steht jetzt auch kein Ort, nur kommen aus den Tiefen des Schwarzwalds. Man müsste einfach mal weiterverfolgen. Instagram, Facebook, wie auch immer.
0: Ja, die werden wir heute sehen.
1: Ich bin sehr gespannt.
0: Ich bin sehr gespannt auf die.
1: Ja, und vor allem, wenn es dunkel ist, vielleicht auch mit den Animationen hinten dran.
0: Apropos Animationen, der Kollege, der das jedes Jahr macht, das war eine Frau, die das gemacht hat.
1: Es sind zwei, die
0: zwei Leute,
1: ja. Die haben sich verdoppelt, ja.
0: Okay.
1: Projekt der Pearson war ja ursprünglich alleine am Anfang,
0: ja,
1: und seit ein paar Jahren hat er Unterstützung.
0: Von einer Frau?
1: Genau, jetzt sind sie zu zweit und jetzt kommt noch mehr Licht auf die Bühne.
0: Oh, ja, aber. Noch der Mast, der Elektromast.
1: Stimmt, der ist auch neu angestrahlt. Der kommt aber auch von dem gleichen Pult.
0: Ja.
1: Es sind jetzt keine Lichterketten.
0: Aber ich muss dir was sagen. Früher, da hatte die Bühne keine eigene Überdachung. Das heißt, die Brücke war die
1: Überdachung. Die Brücke war das Dach.
0: Und wenn da jetzt die Lichter kamen, du hast wirklich fantastische Welten gesehen von nah. Jetzt musst du, glaube ich, ganz hinten gehen,
1: damit du musst schon siehst. 3 Schritte zurück. Ich habe auch bei den Videos
0: mal von ferne aufgenommen,
1: damit man die komplette Wand überhaupt sieht.
0: Ne? Also wirklich so wie früher war die Bühne ohne Dach. Da konnte man wirklich den Pfeiler von der Brücke richtig mit Licht betrachten, schon von nah. Und außerdem muss ich dir sagen, wenn du auf der Bühne stehst, du siehst das alles nicht, was hinter dir passiert, was auf dir passiert. Du siehst das später erst, wenn du die Fotos siehst oder Videoaufnahmen siehst, die deine Freunde gemacht haben. Ich war letztes Jahr, wie du weißt, bei Winter Award. Das sind die gleichen Leute, die das organisieren. Und die haben, da stand ich ja auf der Bühne. Und ich bin ständig geblendet worden. Irgendwann mal gewöhnst du dich daran. Der
1: Vorteil beim Winter Award ist, dass du vor einer Leinwand spielst und gar kein Dach und nichts hast. Das hast du wirklich das komplette Licht auf dir.
0: Ja, und die ist natürlich nicht klar, was für fantastische Figur du da auf der Bühne machst.
1: Also es ist halt schon eine einmalige Sache, diese Handmade-Lightshow, die gibt es ja heutzutage eigentlich nirgends mehr. Es ist eigentlich immer irgendwas vorgefertigtes in Locations. Deswegen macht es auch den Brücken Award so einmalig. Gerade in dieser Riesenkulisse oder dieser Mega-Brücke oder diesen Brückenpfeiler, in der Form kannst du es gar nicht drin machen oder irgendwo. Du brauchst erstmal eine Wand, die so groß ist.
0: Ja,
1: ne? Genau.
0: Ja, gut. Was war dein Lieblingsbrücken Award?
1: Ach, also der mit Gringo Meier, der bleibt natürlich ins Gedächtnis. Du hast ja gerade eben schon drüber erzählt gehabt. Ich kann mich noch erinnern, aber das muss noch vor den 10 Jahren gewesen sein, wo die Shockets mal da gespielt haben.
0: Ja.
1: Das muss noch vor 2015 gewesen sein.
0: Ja.
1: Und da waren die mit einem riesen Chor. Also die waren doppelt so groß, wie sie jetzt sind, damals noch gewesen. Und da habe ich die Shockets damals kennengelernt. Das ist mir muss einer der ersten Brücken Awards gewesen sein, wo ich war. Ist mir auch noch im Gedächtnis geblieben, jetzt allein wegen dem großen Auftritt. Also alles, was so auch jetzt Namen, die man so 10-5 Jahre danach auch jetzt auf großen Bühnen hört. Es sind ja viele Bands, die nach dem Brücken Award so nochmal richtig durchgestartet sind, kann man sagen.
0: Ich kann mich erinnern an einen Brücken Award, wo am Samstag laute Heavy-Metal-Bands gespielt haben, was mich natürlich da weggeschmissen hat.
1: Na ja, gut, das ist immer ein bisschen gewöhnungsbedürftig. Du siehst ja auch gestern vom Programm her, das war jetzt von leise
0: bis sehr durchgemischt. Sehr
1: gut. Also bis Post-Punk, da war ja eigentlich fast alles wieder mit drin.
0: Ja.
1: Indie, das wechselt halt ständig. Ne? Klar, die Leute bleiben jetzt nicht immer so, oh nee, es gefällt mir jetzt nicht mehr, zu leise, ist mir zu laut, wenn es bei Metal ist mir zu heftig. Kommt ein bisschen drauf an, wann, wo, was spielt und wann ich dann auch gerade da bin. Das ist natürlich Mittel der Überraschungseffekt.
0: Ja, richtig. Und was ganz cool ist, am Brücken Award, da fühlt man sich wie in einem kleinen Dorf, weil wir kennen uns irgendwie alle.
1: Also das Publikum kennt sich und die lokale Bandszene ist ja auch da.
0: Ja.
1: Also man trifft, also ich komme ja auch wegen dem Treffen hauptsächlich auch noch dahin. Also die Musik Platz 1, ist Priorität 1, aber die ganzen Leute, die man da noch da trifft, ist ja wirklich der Wahnsinn. Also so viel triffst du, glaube ich, nicht mal beim Nachtwandel oder beim Alter oder irgendwo.
0: Sehr günstiger Alkohol.
1: Ja, 3 Euro.
0: 3 Euro. Dann, was gab es denn noch? Gab es noch diese rote...
1: Revival von der Kombüse. Die hat ja zu im Jungbuschen. Die hatten jetzt einen extra Stand mit Essen. Da gab es so wie so Burger irgendwie, sowas in den Brötchen.
0: Okay.
1: Also das ist, wer nochmal die Kombüse erleben will und sie nicht im Jungbusch erlebt hat, kann heute nochmal Kombüsen essen kriegen.
0: Ja, gut.
1: Vegan.
0: Und natürlich hier, diese Schnäpsle, wie heißen die noch, die roten? Mexikaner,
1: ja.
0: Alter, furchtbar scharf. So scharf, dass ich das Alkohol unter denen gar nicht gemerkt habe.
1: Wenn noch ein bisschen Pfeffer drauf, dann geht's.
0: Ja, ich hätte lieber noch ein bisschen Alkohol da gespielt. Also Männers und Frauen, gib mir ein bisschen mehr Alkohol, wenn du mich nächstes Mal
1: siehst. Also es lohnt sich auch, wenn man sagt, okay, ein paar Drinks noch mit einwerfen dazu.
0: Aber es war wohl Alkohol drin, weil ich spüre es heute noch.
1: Der ist ja meistens noch selber gemacht.
0: Die Mexikaner werden ja meistens selbst angesetzt.
1: Aha.
0: Ja, klar, kannst du auch kaufen, aber ich immer auf Veranstaltungen, wo ich jetzt war, gab es damals schon im Contra-Ende, im O-Ton gab es da Mexikaner schon.
1: Also die haben immer alle selber das angesetzt,
0: deswegen
1: ist auch so viel Alkohol drin.
0: Jetzt können wir noch über die letzte Band, die wir noch nicht besprochen haben, die heute spielen wird.
1: Genau, das ist ein Brett. Die Band heißt FEF geschrieben, kommt aus Göteborg in Schweden und hat 20-jähriges Bandjubiläum in 2026. Die haben über 400 Konzerte gespielt in diesen 20 Jahren. Vielleicht ist heute das 401, ich weiß es nicht genau. Mhm. Aber auf jeden Fall ist es eine prägende Band, steht ja aus der europäischen Post-Rock-Szene. Gut, was aus Schweden kommt, ist meistens gut. Indie-Rock-Einflüsse, Hardcore-Momente, also da ist alles drin in der Band. Das wird der Headliner sein, ich denke mal 22, 30, wäre jetzt mein Tipp einfach mal.
0: Mhm.
1: Und also so eine Band siehst du eigentlich auf Festivals oder so, also auf größeren Festivals. Es ist echt ein Hammer, dass so eine Band wie jetzt F heute Abend beim Brücken Award, gutes Jubiläum, spielt. Das wird wahrscheinlich also wirklich der Höhepunkt heute Abend. Ne?
0: Ja.
1: Ich glaube, wir hauen mal rein. Ich habe hier einen Titel rausgesucht für ein 20-jährigen Jubiläum. Habe ich extra noch geguckt gehabt. Das ist also erst im November erschienen. Müsste ganz neu sein. Der Titel heißt Noll. F0 20th Anniversary.
0: Ich spiele das
1: schon. Hau mal rein.

0: 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Und
1: bei dir morgen auf dem YouTube-Kanal noch, ne?
0: Wenn ich es schaffe, ich habe so viel zu tun momentan. Ich schneide noch Video von meiner Band. Also versuche ich mal morgen, übermorgen
1: oder Montag.
0: Oder Montag,
1: dass das genau, Video Videos ist.
0: Bei mir auf jeden Fall von gestern schon auf dem Concert Everyday-Kanal oder dann auch morgen wieder.
1: Ja, Mann.
0: Tschüssikowski, bis dann, Mannheim.
1: Tschüss.
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2: Hier ist der Bermuda-Funk auf der Sendefrequenz 89,6 für Mannheim und 105,4 für Heidelberg und im Kabel und im Livestream. Und das hier ist die Sendung Bizarre. Und zwar am 20. September 2026 und eventuell, wenn das Datum nicht stimmt, dann ist es eine Wiederholungssendung. Außerdem wird die Sendung hier im Podcast, als Podcast von Bizarre Radio unter diesem Namen ausgestrahlt. Und wer das tut, das bin ich, Luise und Inge. Und wir haben das Thema Beitragsstabilisierungsgesetz. Was ist da beschlossen worden? Ich glaube, es war am Ende Juli ist es durchs Parlament beschlossen worden. Es ist schon im April wohl waren schon die ersten Beratungen beziehungsweise wurde es angekündigt. Wir wollen darauf eingehen, was Berufsgenossenschaften dazu zu dem Gesetz sagen, was es überhaupt historisch über die Sozialkassen wollen wir was sagen und wie die eingeführt wurden, unter welchen Bedingungen, wie das passiert ist. Und wir wollen auch verschiedene Stimmen dazu zitieren und die auch kritisieren.